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1: Ich bin Katrin Steinberger. Ermittlern in den USA und Deutschland ist ein wichtiger Schlag gegen Phishing-Kriminelle gelungen. Nach Angaben des BKA haben sie die Infrastruktur des Dienstes Kratos lahmgelegt. Der mutmaßliche Entwickler wurde in Indonesien festgenommen. Der Dienst bot einen digitalen Baukasten an, mit dem vor allem Microsoft-Webseiten täuschend echt nachgebaut wurden. Die Gruppe soll Zugangsdaten hunderttausender Opfer in über 30 Staaten gestohlen haben. Kommende Woche entscheidet sich, wer Nachfolger von Jens Spahn als Union-Fraktionschef wird. Die Bundestagsfraktion trifft sich am Mittwoch zu einer Sondersitzung und will das dann klären. Das haben CDU-Chef und Bundeskanzler Merz sowie CSU-Chef Söder angekündigt. Im Gespräch als neue Fraktionsspitze sind unter anderem Kanzleramtschef Frey und Innenminister Dobrindt. Großbritannien hat einen neuen Premierminister, Andy Burnham. Bei seiner Antrittsrede versprach er schnelle Reformen, angelegt auf einen 10-Jahres-Plan. Philipp Detlefs kennt die Einzelheiten.
2: Burnham versprach, die soziale Krise im Land anzugehen. Als erste große Aufgabe will er die Wohnungslosigkeit beenden. Außerdem kündigte er schnelle Hilfe gegen die hohen Lebenshaltungskosten an. Denkbar sind niedrigere Bustarife und Entlastungen bei den Energiepreisen. Wirtschaftspolitisch verspricht der neue Premier weniger Zentralismus und Privatisierung, dafür mehr regionale Machtverteilung.
1: Mit den bayerischen Sommerferien am Horizont beginnt am Flughafen München die größte Reisezeit des Jahres. Von Ende Juli bis Mitte September sind mehr als 43.000 Flüge zu 212 Zielen geplant. Allein am ersten Ferienwochenende werden rund 390.000 Passagiere erwartet. Insgesamt rechnet der Airport mit mehr als 6 Millionen Reisenden. Die FIFA untersucht das Verhalten des argentinischen Fußballnationalteams nach dem WM-Finale gegen Spanien. Nach der 0:1-Niederlage kam es zu unschönen Szenen. Leandro Paredes erhielt nach einer Tätlichkeit gegen Spaniens Gavi die rote Karte. Auch andere Teammitglieder könnten belangt werden.
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3: Mit Henrike Müller. Nürnberg und Bad Windsheim haben als Kulisse gedient. Jetzt ist der erste Trailer des Hollywood-Streifens The Uprising online. Wer sich die knapp 2,5 Minuten ansieht, kann das Innere der Sebalduskirche und Häuser des Fränkischen Freilandmuseums erkennen. Der Film handelt vom historischen Bauernaufstand im England des 14. Jahrhunderts. Ein einfacher Bauer, gespielt von Spider-Man-Darsteller Andrew Garfield, wird zum Anführer wider Willen. Gedreht wurde der Film im vergangenen Jahr vorwiegend in Bayern, darunter für einige Wochen im Fränkischen Freilandmuseum und in und um die Nürnberger Sebalduskirche. In unsere Kinos kommt The Uprising dann ab dem 10. September.
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0: Ein Name.
1: Ja, wo sind wir denn?
2: Nimrodstraße, Nürnberg.
3: Die Nimrodstraße liegt in Gibitzenhof und grenzt an die Dianastraße. Benannt wurde sie nach Nimrod, einem in der Bibel und auch im Koran erwähnten Helden und König. Heute geht man davon aus, dass in dieser Figur verschiedene Mythen stecken. In der Bibel ist Nimrod ein Urenkel Noahs. Er ist der erste Mensch auf Erden, der zur Königswürde gelangte. Außerdem wird er als gewaltiger Jäger vor dem Herrn betitelt. Daher kommt wahrscheinlich auch das geflügelte Wort vor dem Herrn. In der jüdischen Tradition ist Nimrod der Gründer des babylonischen und assyrischen Reichs. Ein tyrannischer Herrscher, der sich zudem als Gott verehren ließ, ist Nimrod in der islamischen Überlieferung.

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1: Vor gar nicht allzu langer Zeit waren witzige Frauen im Fernsehen Mangelware. In den 80er, 90er Jahren dominierten Männer die deutsche Unterhaltungswelt. Die Dokumentation Was haben wir gelacht? Zeigt, wie sich das langsam änderte. Wegweisend für den Durchbruch weiblichen Humors war Hella von Sinnen. Esther Schweins, die in den 90ern mit RTL Samstagnacht ihren Durchbruch hatte, ist ihr dafür dankbar.
2: Hella von Sinnen hat den Weg geebnet für ganz viele, eine große Schar von Menschen, die am Rand standen, die mit ihr oder nach ihr durch geöffnete Pforten gegangen sind. Ich hoffe, ich trete ihr nicht zu nahe, wenn ich sage, wie viel Schmerz dem vorausgegangen ist.
1: Eine ganze Menge. Hella von Sinnen erinnert sich daran, wie sie in ihrer Kölner Heimat auf den ersten Karnevalssitzungen auftrat.
3: Anstrengend, war sehr anstrengend. Du weißt, wie gut du bist, du weißt, wie du Pointen setzt und du weißt, dass das Publikum lacht. Aber dann landest du eben auch auf Herrensitzungen und wenn eine Rednerin dann auch noch kam, gingen die geschlossen raus, um einen Kölsch zu trinken und ein Würstchen zu essen. Und das war sehr verletzend, das hat meine Gefühle verletzt.
1: Vor allem den damals bekannten Männern geht es an den Kragen. Neben Harald Schmidt kritisieren die Frauen vor allem Thomas Gottschalk. Für Bettina Böttinger war das Verhalten des Wetten-dass-Stars schwer verdaulich.
4: Die ganze Familie haben da gehockt am Samstagabend. Ich hätte nicht gewusst, warum ich da hocken soll. Der hatte auch immer dieses Rollenverhalten. Er hatte das Sagen. Diese Rumtatscherei, das war ja jetzt nicht so krass, aber es war immer so latent vorhanden. Er war immer derjenige, der sich für wahnsinnig schön und für wirklich wahnsinnig sexy hielt. Und die Frauen hatten darauf zu reagieren.
1: Auch Gabi Köster und Maren Kreumann geben in Was haben wir gelacht? Einblicke in eine Zeit, die einem heute geradezu unglaublich erscheint. Stefan Grundler, Redaktion Gong 97.1.

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3: Ich bin Katrin Steinberger. Ermittlern in den USA und Deutschland ist ein wichtiger Schlag gegen Phishing-Kriminelle gelungen. Nach Angaben des BKA haben sie die Infrastruktur des Dienstes Kratos lahmgelegt. Der mutmaßliche Entwickler wurde in Indonesien festgenommen. Der Dienst bot einen digitalen Baukasten an, mit dem vor allem Microsoft-Webseiten täuschend echt nachgebaut wurden. Die Gruppe soll Zugangsdaten hunderttausender Opfer in über 30 Staaten gestohlen haben. Kommende Woche entscheidet sich, wer Nachfolger von Jens Spahn als Union-Fraktionschef wird. Die Bundestag-Fraktion trifft sich am Mittwoch zu einer Sondersitzung und will das dann klären. Das haben CDU-Chef und Bundeskanzler Merz sowie CSU-Chef Söder angekündigt. Im Gespräch als neue Fraktionsspitze sind unter anderem Kanzleramtschef Frei und Innenminister Dobrindt. Großbritannien hat einen neuen Premierminister, Andy Burnham. Bei seiner Antrittsrede versprach er schnelle Reformen, angelegt auf einen 10-Jahres-Plan. Philipp Detlefs kennt die Einzelheiten.
4: Burnham versprach, die soziale Krise im Land anzugehen. Als erste große Aufgabe will er die Wohnungslosigkeit beenden. Außerdem kündigte er schnelle Hilfe gegen die hohen Lebenshaltungskosten an. Denkbar sind niedrigere Bustarife und Entlastungen bei den Energiepreisen. Wirtschaftspolitisch verspricht der neue Premier weniger Zentralismus und Privatisierung, dafür mehr regionale Machtverteilung.
3: Mit den bayerischen Sommerferien am Horizont beginnt am Flughafen München die größte Reisezeit des Jahres. Von Ende Juli bis Mitte September sind mehr als 43.000 Flüge zu 212 Zielen geplant. Allein am ersten Ferienwochenende werden rund 390.000 Passagiere erwartet. Insgesamt rechnet der Airport mit mehr als 6 Millionen Reisenden. Die FIFA untersucht das Verhalten des argentinischen Fußballnationalteams nach dem WM-Finale gegen Spanien. Nach der 0:1-Niederlage kam es zu unschönen Szenen. Leandro Paredes erhielt nach einer Tätlichkeit gegen Spaniens Gavi die rote Karte. Auch andere Teammitglieder könnten belangt werden.
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5: Mit Henrike Müller. Nach dem tödlichen Messerangriff in einer Nürnberger Spielhalle sind die Hintergründe weiter unklar. Ein 45 Jahre alter Mann soll im Stadtteil Tafelhof bei einem Streit eine Mitarbeiterin niedergestochen haben. Polizeisprecher Marc Siegel zum aktuellen Stand der Ermittlungen.
6: Ja, am Vormittag hat eine Obduktion des Leichnams der 35-jährigen Frau stattgefunden. Diese hat bestätigt, dass die Frau an Stichverletzungen verstorben ist. Der Tatverdächtige ist zwischenzeitlich einem Haftrichter vorgeführt worden. Dieser erließ Haftbefehl wegen Mordes.
5: Die Polizei hatte den Tatverdächtigen noch vor Ort in der Spielothek überwältigt und festgenommen. Er war mit einem Messer bewaffnet.
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1: 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Haltet ihr einen Hundeführerschein auch in Deutschland für sinnvoll? Klingelt gerne mal durch unter der 08000 97 1 97 1, und wir sprechen drüber heute ab 6.
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2: Ich bin Katrin Steinberger. Andy Burnham ist neuer Premierminister in Großbritannien und hat noch am selben Tag mit Bundeskanzler Friedrich Merz telefoniert. Beide wollen die enge Partnerschaft zwischen Deutschland und Großbritannien fortsetzen. Auch beim Thema Ukraine waren sich Merz und Burnham einig. Kiew soll umfassend unterstützt und der Druck auf Russland erhöht werden, mit dem Ziel eines gerechten und dauerhaften Friedens. Grünen-Fraktionschefin Hasselmann sieht in der aktuellen Debatte über Leihmutterschaft Anlass, sich neu mit dem Thema zu befassen. Gegenüber den Funke-Zeitungen plädiert sie dafür, dass der

0: Bundestag die Empfehlungen einer Kommission aus dem Jahr 2024 nochmal prüft. Die hatte vorgeschlagen, frühe Schwangerschaftsabbrüche nicht mehr grundsätzlich strafbar zu machen und Leihmutterschaft nur unter strengen Schutzregeln zu erlauben. Gefälschte Kleidung, unsicheres Spielzeug, gefährliche Kosmetika. Das alles soll der Online-Marktplatz AliExpress wochenlang nicht von seiner Seite genommen haben. Die EU hat darum eine Strafe von 550 Millionen Euro verhängt. AliExpress nannte die Höhe unverhältnismäßig. Das Unternehmen habe schon Verbesserungen vorgenommen. Die Apollo-Galerie im Pariser Louvre soll morgen, 9 Monate nach dem spektakulären Juwelenraub, wieder öffnen. Besucher könnten den prunkvollen Saal wieder sehen, allerdings ohne die wertvollen Kronjuwelen, heißt es aus Kreisen. 4 Männer erbeuteten im Oktober am helllichten Tag Kronjuwelen im Wert von 88 Millionen Euro. Bis heute fehlt jede Spur davon. Die mutmaßlichen Täter sitzen in U-Haft. Es war ein rauschendes Fußballfest in Rot. Spaniens Fußballweltmeister sind mit einer großen Party in ihrer Heimat empfangen worden. Rund 2 Millionen Fans feierten in Madrid die frisch gebackenen Weltmeister. Julia Macher berichtet.
1: Ein Triumphzug im offenen Bus mit der Aufschrift Könige der Welt, ein mehrstündiges Konzert auf Madrids Prunkplatz Cibeles, Spaniens Nationalelf, hat den 2. WM-Titel mit einer rauschenden Fiesta gefeiert. Von einem epischen Triumph sprach König Felipe und sagte, ihr habt für ganz Spanien gewonnen, mit dem Kopf und mit dem Herzen.
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3: Mit Henrike Müller. Der Forstbetrieb Nürnberg warnt davor, den Reichswald zu betreten. Hintergrund ist der Windbruch durch die Gewitter in der vergangenen Woche. Besonders betroffen sind demnach Teile des Sebalder Reichswalds. Hier können beschädigte Bäume sowie abgebrochene Äste und Teile, die sich noch in den Baumkronen befinden, herabfallen. Teilweise blockieren auch noch umgestürzte Bäume die Forststraßen. Der Forstbetrieb Nürnberg ist aktuell noch dabei, die Schäden zu erfassen und räumt betroffene Wege nach und nach frei. Auch das Dammwildgehege bei Nürnberg-Neuenhof wurde in der Sturmnacht massiv beschädigt. Rund 15 Tiere sind entlaufen. Die südlichen Bereiche des Nürnberger Reichswalds kamen dagegen glimpflicher davon.
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0: Herzlich willkommen zu einer neuen Folge Stadtgespräch. Ich bin Gastgeber Chris Wahle. Heute dreht sich alles um Kultur. Ich bin zu Gast im Projektbüro Kultur der Stadt Nürnberg und spreche mit Chef Rainer Pirzkal. Steigen wir direkt ein. Hallo Herr Pirzkal.
1: Hallo Herr Wahle. Ja, Podcast Stadtgespräch, da bin ich immer unterwegs in der Stadt und tausche mich mit den Stadtoberen aus. Und wenn ich mit jemandem noch nicht gesprochen habe, das ist ja jetzt unser erstes Gespräch, das wir gemeinsam führen für den Podcast, dann frage ich immer gerne, wie kommt man denn quasi in diese Position? Wie sind Sie hier zum Projekt Büro Kultur gekommen?
2: Das frage ich mich, um ehrlich zu sein, auch manchmal. Also bei mir hat es... Sie unterbrechen mich einfach, wenn es zu lange dauert.
0: Ja, kein Problem.
2: Ich fange gerne bei ganz am Anfang an. Ich glaube, es braucht eine gewisse Vorliebe für Kultur. Und bei mir begann sozusagen diese Vorliebe mit der Musik und über die Musik. Ich habe von frühester Kindheit an Musik gemacht in diversen Gruppen gespielt, Theater gespielt, in der Schule in Big Bands gespielt, in Chören gesungen und mir irgendwann halt mal überlegt, dass ich das ganz gerne zu meiner Berufung sozusagen machen möchte. Okay. Habe dann allerdings selber nicht Musik studiert, da war ich ein bisschen zu... ich konnte mir das mit Anfang 20 irgendwie nicht vorstellen, dass ich 8 Stunden am Tag oder länger irgendwie Saxophon übe oder sowas und habe mich dann für tatsächlich ein Ingenieursstudium entschieden.
0: Okay.
2: Weiß bis

0: Ich weiß nicht genau warum, aber gut, sei es drum, ich habe es zu Ende gemacht und habe dann danach gesagt, naja, jetzt gehen wir mal der Passion wirklich auch nach und machen die Passion zur Profession, habe danach dann aber noch Musikmanagement studiert als Masterstudiengang. Ja, und weiterhin immer viel Musik gemacht und irgendwann, wenn man in Nürnberg lebt, kommt man natürlich, lernt man und Musik macht, kommt man irgendwann an den Kollegen vom Projektbüro nicht vorbei.
1: Ja.
0: Ja, und dann gab es einen Kulturpreis für unsere Band damals. Dann haben wir gespielt beim Silvestival, was es damals noch gegeben hat.
1: Klären Sie mich mal auf, da will ich gleich mal einhaken. Was war das denn für eine Band und was haben Sie für Musik gemacht?
0: Achso, naja, die Band hieß Carlos Reisch. Wir hatten damals, es war so eine Mischung aus Funk und Rap mit so Rap-Elementen, Jazz, cool. Also schon deutliche Jazz-Anleihen. Und ich glaube, wir haben damals im Jahr 2010, ist schon lange her, unseren Kulturpreis bekommen. und haben in weiterer Folge dann halt auch beim Badentreffen gespielt und beim Silvestival gespielt und so kam man in Kontakt mit den mit den Machern dieser Festivals und irgendwann war mal eine Stelle ausgeschrieben hier für das Projektbüro, für die Projektleitung Badentreffen und ich habe mich darauf beworben. Und dadurch, dass man sich kannte zuvor, ich hatte auch zuvor mal für ein Vierteljahr lang hier gearbeitet, habe ein Praktikum gemacht, tatsächlich, ja, so. Und offiziell beworben und dann, so bin ich hier gelandet, ja, und so, und nicht mehr weggekommen hier.
1: So kann's gehen. Projektbüro Kultur, der Name sagt ja eigentlich schon, was Programm ist, aber nehmen Sie uns doch mal mit, was gehört da alles dazu? Was ist Ihr Aufgabenbereich eigentlich? Mhm.
0: Ja, im Grunde genommen ist die Aufgabe, die wir haben, also die kulturpolitische Aufgabe, die wir haben, im Grunde genommen kulturelle Großveranstaltungen im öffentlichen Raum zu präsentieren. Also das ist sozusagen ein Alleinstellungsmerkmal, dass wir eben jetzt anders wie andere Kolleginnen und Kollegen von anderen städtischen Kulturdienststellen, die haben in der Regel Häuser. Also ein Museum hat ein Haus oder Bildungscampus Nürnberg. Ne? Ja. Logisch ist die Stadtbibliothek unter anderem. Das Kunst-Kultur-Quartier hat die Tafelhalle, hat das Künstlerhaus etc., die Kunsthalle. Und wir als Stabsstelle, direkt angegliedert im Geschäftsbereich Kultur des Oberbürgermeisters, haben kein Veranstaltungshaus, sondern wir sind tatsächlich für die Bespielung des öffentlichen Raumes zuständig. Und das ist sozusagen das Unterscheidungskriterium. Und unsere Aufgabe ist eben, kulturelle Großveranstaltungen anzubieten, also ab, sagen wir mal, in der Größenordnung von 5000 Besucherinnen und Besuchern, nach oben quasi keine Grenzen. das Ganze eben bei musikalisch-künstlerisch hohem Niveau, aber gleichzeitig bei einer niedrigschwelligen Zugänglichkeit für eben alle Besucherinnen und Besucher. Jeder, der möchte, kann sozusagen diese kulturellen Großereignisse besuchen und das ist die kulturpolitische Aufgabe.
1: Was würden Sie sagen, was hat die Kultur in Nürnberg für einen Stellenwert im Vergleich zu anderen Städten, was Sie mitbekommen haben?
0: Naja, ich glaube schon, dass, dass Kultur eine große Rolle spielt in Nürnberg. Wenn man sich betrachtet, die letzten Jahre, ist die Kultur immer sehr hoch aufgehangen worden, jetzt auch speziell bei der Stadtverwaltung. Es gab Julia Lehner als Altbürgermeisterin, die einen wahnsinnigen Job im Grunde genommen gemacht hat und als Kulturbürgermeisterin die Kultur eben immer hochgehalten hat, auch jetzt nicht nur innerhalb der Stadt, sondern auch an anderen Orten in der Region und darüber hinaus bis nach Berlin. Ja, es gibt viele Festivalformate, Bezahlformate von auch privatwirtschaftlichen Festivalmachern. Wir haben Rock im Park, wir haben das Brückenfestival, wir haben New Jazz, wir haben Nürnberg Pop als Festivals. Jetzt nur mal um ein paar Musikfestivals zu nennen. Wir haben tolle Kinofestivals, das Menschenrechtsfestival Türkei-Deutschland. Also es gibt so viele Festivals in der Stadt und insofern, glaube ich, spielt Kultur schon eine sehr, sehr große Rolle in Nürnberg.
1: Was würden Sie sagen, was ist, Sie haben ja eben schon kurz angeschnitten, dass Sie das Badentreffen ja auch mit organisieren. Nehmen Sie uns doch mal mit, wie läuft das genau ab, wenn Sie jetzt da zum Beispiel das kommende Jahr vorbereiten? diesem Jahr haben wir ja auch noch ein ganz, ganz großes Jubiläum. Da können wir dann auch mal gleich noch drüber sprechen. Aber wie sieht dieser Prozess grundsätzlich aus? Sie denken sich hier dann

0: Motto aus oder läuft das in Zusammenarbeit mit der Stadt und wie werden dann auch zum Beispiel die Künstler akquiriert?
1: Genau, also im Grunde genommen gilt der schöne Slogan, nach dem Festival ist vor dem Festival, wenn es vorbei ist und wir aus der kurzen Sommerpause zurückkommen und alle Rechnungen des Vorjahres gezahlt sind, so in etwa, dann geht's los und dann überlegen wir uns, unter welchem Schwerpunkt wir die Ausgabe des Folgejahres dann setzen können. Mhm. Und es ist schon die Idee zu überlegen, jetzt nicht einfach beliebig irgendein Thema herzusuchen, sondern zu überlegen, was ist vielleicht gesellschaftlich gerade relevant, ja. Aktuell oder im Vorgriff dann so ein bisschen der Blick in die Glaskugel, was könnte relevant sein, was beschäftigt uns als Gesellschaft oder gibt es vielleicht einen Jahrestag, der irgendwie eine Rolle spielt, und so haben wir eigentlich die letzten Jahre immer versucht, unsere Themenschwerpunkte zu setzen, und wenn die festgelegt sind, dann geht es eben los, ganz gezielt mit der Auswahl der Künstlerinnen und Künstler zu diesem Themenschwerpunkt erstmal bis zum Ende des Jahres, ist so ungefähr ein Drittel, zwei Fünftel, so in etwa, zum Themenschwerpunkt dann festgezurrt, und dann strickt sich das Programm bis Ende März im Grunde genommen. Und da versuchen wir dann halt, was das Badentreffen angeht, uns immer dann halt zu bewegen in der Stilistik, die das Badentreffen seit jeher begleitet hat. Das ist zum einen also die Tradition der Liedermacherei, des Singer-Songwriting, aber eben halt auch nicht nur die traditionelle Ausprägung, sondern halt schon auch die moderne Variante dessen immer noch zu präsentieren, und dann eben klar das große weite Feld des Global Pop, der Weltmusik. Da kann man jetzt natürlich lange drüber philosophieren, was das bedeutet.
0: Aber Sie haben es ja gerade schon angeschnitten. Also wir haben ja jetzt in diesem Jahr, feiern wir ja das 50-jährige Jubiläum. Genau. Und Sie haben ja auch das Programmheft dazu, haben Sie ja jetzt in der vergangenen Woche, meine ich, präsentiert, vergangenen Freitag. Genau. Und wenn man sich da mal die alten Bilder anschaut, wie Sie gerade schon gesagt haben, also es hat ja wirklich angefangen, kleine Bühne, ein Mensch mit Akustikgitarre, und von da das zu sehen, wie weit dann diese Bandbreite an Künstlern ist, das finde ich einfach faszinierend.
1: Ja, in der Tat. Also es hat sich schon ganz schön entwickelt so im Laufe der letzten 50 Jahre. Auch damals schon in den ersten Ausgaben war die Begeisterung schon groß. Also auch damals in den ersten Versionen gab es so um die 20.000 Besucherinnen und Besucher. Es hat sich natürlich dann jetzt im Laufe der Jahre also schon nochmal drastisch gesteigert. Ich meine, jetzt sprechen wir von ungefähr 200.000, die an den drei Festivaltagen in die Nürnberger Altstadt kommen. Also es ist ein Spektakel, ein Musikspektakel, sondersgleichen, ziemlich einzigartig, weil es halt auch diese Mischung macht aus den 8 offiziellen Bühnen mit einem kuratierten Konzertprogramm und eben dann halt diese Mischung im Gegenspiel mit den unkuratierten Straßenmusikerinnen und Straßenmusikern, die irgendwie zwischen den Bühnen halt kommen und auch so ein bisschen ihre Kunst präsentieren, und jeder findet sein Publikum. Also man findet eigentlich überall einen Halbkreis vor den Musizierenden. Das ist schon eine besondere Utopie, vielleicht.
0: Wie sieht dann so ein Tag während dem Badentreffen für Sie eigentlich aus? Sind Sie da dann in der Altstadt unterwegs? Können Sie sich auch mal was anschauen oder sind Sie die ganze Zeit eingebunden mit Ihrem Team?
1: Naja, die Idee ist schon, das so zu organisieren, dass man sich selbst überflüssig machen kann. Also und man eigentlich auch daheim zu Hause bleiben könnte. Also es gibt für alle entscheidenden Funktionen und Stellen gibt es Verantwortliche, die sich dann also kümmern um die jeweiligen Spielstättenleitungen der einzelnen Bühnen, technischen Leitungen und so weiter. Und so kann ich im Idealfall fehlen. Genau, und habe die Möglichkeit eben von Ort zu ziehen, von Bühne zu Bühne, zu gucken, ist im Backstage-Bereich beim Team, klappt alles oder gibt es irgendwo was, wo man nachstellen muss, wo man nachstellen kann, wo man unterstützen kann, oder gibt es irgendwie kurzfristig ein Problem, das man eben lösen kann. In der Regel glückt alles, weil wir ein tolles Team sind und auch ein tolles Team haben, und man hat so das Gefühl, auch im Vorfeld schon jetzt, jeder macht so Und es sind wirklich viele, viele helfende Hände, die dieses Badentreffen auch tragen und auch die anderen Kulturveranstaltungen. Aber jeder, der da und jede, die da so beteiligt sind, macht diese Veranstaltung auch ein Stück weit zu ihrer, seiner eigenen Veranstaltung. Und das ist so ein wirklich schönes Gefühl, das zu sehen, dass da so auch ein Teil eines jeden Einzelnen irgendwie drinnen steckt, ein Stück weit dieser Seele. Ja.
0: Für unsere Hörerinnen und Hörer, die noch nicht vertraut sind mit dem Programm, das sie dieses Jahr beim Badentreffen

0: erwartet. Nehmen Sie uns doch mal mit, was sind denn Ihre persönlichen Highlights dieses Jahr?
1: Ja gut, das ist natürlich sehr, sehr, sehr schwer. Da gibt's natürlich immer sehr, sehr, sehr viel. Aber vielleicht mal grundsätzlich kann man sagen, zum roten Faden, den wir versuchen in diesem Jahr zu stricken. Also es geht, wir erinnern ja bei 50 Jahre Badentreffen in diesem Jahr an die Anfänge als Liedermacher-Festival. Und ich habe es eingangs schon gesagt, also wir wollen jetzt nicht unbedingt die traditionellen Liedermacher erneut einladen, sondern es soll ja eigentlich die moderne Variante dessen sein. Also die zeitgenössische, die zeitgemäße, auch aus der deutschsprachigen Popularmusik und darüber hinaus. Also eingeladen sind zum Beispiel Mine. Sie bezeichnet sich selbst als Liedermacherin, ist aber meines Erachtens viel mehr. Also in meinen Augen ist sie eine der spannendsten deutschen Sängerinnen und Musikproduzentinnen der deutschen Musiklandschaft. Ihre Alben landen regelmäßig auch in den vorderen Rängen der deutschen Albumcharts. Sie kombiniert beispielsweise also Popmusik mit elektronischen Elementen. Auch Jazz-Einflüsse fließen mit ein oder auch Streicherarrangements. Finde ich wahnsinnig spannend. Oder Nenda zum Beispiel ist eine Rap-Künstlerin aus Österreich, ja. Die aktuell den Amadeus Award gewonnen hat im März diesen Jahres. Also das ist so der wichtigste Musikpreis in Europa. Mhm. Und sie kombiniert beispielsweise ihren Tiroler Charme. Sie ist in Tirol aufgewachsen, hat in London gelebt und lebt jetzt in Wien. Und da kombiniert sie eben diesen Tiroler Charme mit einer very British English spoken word, Rap-Ästhetik, okay. Ja, und kombiniert das mit einem Wiener Schmäh, also ziemlich abgefahren. Ja.
0: Klingt wild,
1: ist es auch, also sehr empfehlenswert. Ja, und dann gibt es noch ganz vieles aus dem weltmusikalischen Global-Pop-Bereich, zum Beispiel die Gruppe Eläkeläiset. Es ist eine finnische Gruppe, wenn man es übersetzt, das heißt die Pensionäre, also und die spielen eine verrückte Humpa-Mischung. Humpa ist also eine typische finnische Musik, okay. Stilistik, ja, und die covern einfach bekannte Rock-Songs, aber verfinischen das sozusagen. Und das ist sehr kurios. Spielen auch im Übrigen dann auf Wacken, ja,
0: okay.
1: Also lustigerweise. Oder vielleicht als letztes Beispiel, sehr zu empfehlen, ist sicherlich auch die brasilianische Senkrechtstarterin, aktuell vermutlich, also Brasiliens erfolgreichste Exportschlager aktuell, was Singer-Songwriting-Bereich angeht. Marie Froes heißt die junge Sängerin. Also sie repräsentiert dann so die typische brasilianische Popularmusik.
0: Sehr schön. Unabhängig vom Badentreffen, was sind so Ihre Favoriten, wenn es um Kulturveranstaltungen geht? Es muss jetzt nicht zwangsweise Musik sein, aber was sind so für Sie die großen Events kulturell, die man sich in Nürnberg auf jeden Fall nicht entgehen lassen sollte?
1: Naja gut, ich meine, da bin ich natürlich sehr geprägt durch die Dinge, die wir machen bei uns. Logischerweise sind es ja unsere kulturellen Großveranstaltungen, die Blaue Nacht, alle im zweijährigen Turnus, die Stadtverführungen, die jedes Jahr stattfinden, halt auch ein sehr, sehr spannendes Format, weil man einfach auch mal hinter die Kulissen blicken kann. Ja? Also man kennt ja Stadtführungen, die haben auch absolut ihre Berechtigung, aber sich eben mal von Nürnbergerinnen und Nürnberger die eigene Stadt zu zeigen lassen und die eigene Perspektive, finde ich persönlich sehr spannend. Klar, die Klassiker Open Airs, Stars im Ludpolthain, alles das, Abendtreffen sollte man natürlich gesehen haben. Und darüber hinaus, meine Güte, also es gibt so wahnsinnig viel. Ich bin selbst großer Musikfan. Insofern, die eingangs erwähnten Festivals würde ich unbedingt besuchen. Brückenfestival, New Jazz, dergleichen, Nürnberg Pop. Auch das St. Katharina Open Air, tolles Festival.
0: Schöne Location.
1: Die Ion, ja, also die internationale Orgelwoche Nürnberg. Und ja, es gibt wirklich viel zu sehen, aber auch die kleinen Kneipen natürlich und kleinen Bars, ja. Also man weiß ja gar nicht, wo man anfangen soll.
0: Gestatten Sie mir jetzt zum Schluss noch eine persönliche Frage. Sie haben es ja gerade schon ausgeführt, dass Sie großer Musikfan sind. Haben Sie einen Plattenspieler zu Hause? Wie konsumieren Sie Musik und was läuft bei Ihnen zu Hause?
1: Ja, tatsächlich, das ist ein bisschen eine Berufskrankheit. Ich höre tatsächlich viel Radio.
0: Oh.
1: Info- und Kulturkanal.
0: Ja.
1: Ich bin großer Fan des Albumkonzepts.
0: Ja.
1: Also so Playlisten sind nicht so mein Fall. Ich verstehe um die Logik, die es halt heutzutage gibt, aber ich mag tatsächlich das Albumkonzept, also Beatles White Album.

0: Sergeant Pepper, Lonely Hearts Club Band. Ja. Also
1: ah, okay.
0: So insofern, also so
1: Dark Side of the Moon,
0: Dark Side
1: Pink
0: of the
1: Floyd,
0: Moon, genau. Also so, das ist mir schon noch wichtiger, genau.
1: Alles klar, da hätten wir auf jeden Fall auch was gemeinsam. Ja, Herr Petzgal, dann war es das schon. Ich danke Ihnen für Ihre Zeit. Danke, dass Sie uns einen kleinen Einblick in Ihre Arbeit gegeben haben.
0: Danke sehr, Herr Wahle, hat mich gefreut, das Gespräch
1: war
0: mit Ihnen.
1: Sehr interessant. Bis zum nächsten Mal.
0: Danke sehr.
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0: Ich bin Katrin Steinberger. Andy Burnham ist neuer Premierminister in Großbritannien und hat noch am selben Tag mit Bundeskanzler Friedrich Merz telefoniert. Beide wollen die enge Partnerschaft zwischen Deutschland und Großbritannien fortsetzen. Auch beim Thema Ukraine waren sich Merz und Burnham einig. Kiew soll umfassend unterstützt und der Druck auf Russland erhöht werden, mit dem Ziel eines gerechten und dauerhaften Friedens. Grünen-Fraktionschefin Hasselmann sieht in der aktuellen Debatte über Leihmutterschaft Anlass, sich neu mit dem Thema zu befassen. Gegenüber den Funke-Zeitungen plädiert sie dafür, dass der Bundestag die Empfehlungen einer Kommission aus dem Jahr 2024 nochmal prüft. Die hatte vorgeschlagen, frühe Schwangerschaftsabbrüche nicht mehr grundsätzlich strafbar zu machen und Leihmutterschaft nur unter strengen Schutzregeln zu erlauben. Gefälschte Kleidung, unsicheres Spielzeug, gefährliche Kosmetika. Das alles soll der Online-Marktplatz AliExpress wochenlang nicht von seiner Seite genommen haben. Die EU hat darum eine Strafe von 550 Millionen Euro verhängt. AliExpress nannte die Höhe unverhältnismäßig. Das Unternehmen habe schon Verbesserungen vorgenommen. Die Apollo-Galerie im Pariser Louvre soll morgen, 9 Monate nach dem spektakulären Juwelenraub, wieder öffnen. Besucher könnten den prunkvollen Saal wieder sehen, allerdings ohne die wertvollen Kronjuwelen, heißt es aus Kreisen. 4 Männer erbeuteten im Oktober am helllichten Tag Kronjuwelen im Wert von 88 Millionen Euro. Bis heute fehlt jede Spur davon. Die mutmaßlichen Täter sitzen in U-Haft. Es war ein rauschendes Fußballfest in Rot. Spaniens Fußball-Weltmeister sind mit einer großen Party in ihrer Heimat empfangen worden. Rund 2 Millionen Fans feierten in Madrid die frisch gebackenen Weltmeister. Julia Macher berichtet.
1: Ein Triumphzug im offenen Bus mit der Aufschrift Könige der Welt, ein mehrstündiges Konzert auf Madrids Prunkplatz Cibeles, Spaniens Nationalelf, hat den 2. WM-Titel mit einer rauschenden Fiesta gefeiert. Von einem epischen Triumph sprach König Felipe und sagte, ihr habt für ganz Spanien gewonnen, mit dem Kopf und mit dem Herzen.
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3: Mit Henrike Müller. Nürnberg und Bad Windsheim haben als Kulisse gedient. Jetzt ist der erste Trailer des Hollywood-Streifens The Uprising online. Wer sich die knapp 2,5 Minuten ansieht, kann das Innere der Sebalduskirche und Häuser des Fränkischen Freilandmuseums erkennen. Der Film handelt vom historischen Bauernaufstand im England des 14. Jahrhunderts. Ein einfacher Bauer, gespielt von Spider-Man-Darsteller Andrew Garfield, wird zum Anführer wider Willen. Gedreht wurde der Film im vergangenen Jahr vorwiegend in Bayern, darunter für einige Wochen im Fränkischen Freilandmuseum und in und um die Nürnberger Sebalduskirche. In unsere Kinos kommt The Uprising dann ab dem 10. September.
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1: Die Jungs von Motley Crue sind jetzt nicht der Typ Mensch, den man als Vorbild seinen kleinen Kindern vorstellt, aber trotzdem tun sie was für Schule und für Bildung. Ziemlich coole Aktion, muss ich sagen. Nicky Sixx, der Bassist von Motley Crue, hat jetzt auf Instagram einen Post rausgehauen und hat nochmal betont, von jedem einzelnen Ticket, das die Band auf ihrer aktuellen Tour verkauft, geht $1 direkt an das After School Arts Program. Das setzt sich für die Unterstützung von jungen Menschen bei Kunst und Musik ein. Und $1 pro Ticket klingt jetzt erstmal nicht so viel, aber machen wir mal eine kleine Rechnung auf. Bei 33 Konzerten auf der Tour und so im Schnitt 15.000 Zuschauern pro Konzert macht das auch schnell mal eine halbe Million Dollar. Also sag mal vielen Dank an die Jungs von Motley Crue für die Unterstützung von Kunst und Kultur an Schulen.
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1: Ja, und da ging es heute Morgen um einen Song, den kennen, glaube ich, wirklich gefühlt 95% der Weltbevölkerung. Dementsprechend einfach war es dann auch.
2: Schlamm klebt dir im Angesicht, du große Schmach und Zier zugleich. Trittst deine Blechbüchse über das Pflaster hinweg und singst dabei: Wir werden, ja, wir werden dich erschüttern.
1: Die Fancy konnte es sofort lösen.
3: Ich tippe auf We Will Rock You von Queen.

0: wenn ihr euer Musikwissen testen möchtet, Rock in edler Sprache spielen wir wieder am Dienstag um 20 nach 7. Erkennt ihr den Song? 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
1: Ich bin Katrin Steinberger. Ermittlern aus Deutschland und den USA ist ein wichtiger Schlag gegen einen großen Phishing-Service gelungen. Die Ermittler haben die Infrastruktur des Dienstes Kratos zerschlagen und mehr als 200 Server abgeschaltet. Damit wurden Angriffe auf hunderttausende potenzielle Opfer verhindert. Laut BKA war Kratos ein digitaler Baukasten für täuschend echte Microsoft-Login-Seiten. Damit griffen Kriminelle Passwörter und E-Mail-Adressen ab. Die Union sucht einen neuen Fraktionsvorsitzenden. Ein Name, der im Gespräch ist, ist Innenminister Dobrindt. Theo Weigel hält ihn aber für eine schwierige Lösung. Der CSU-Ehrenvorsitzende betonte gegenüber der Augsburger Allgemeinen, Dobrindt sei zwar fachlich geeignet, aber als CSU-Politiker wäre er als kleinerer Partner der CDU ständig rechenschaftspflichtig. Die Fraktion will am Mittwoch den neuen Vorsitzenden wählen. Seit 4 Jahren muss der öffentliche Nahverkehr barrierefrei sein. Ein bundesweiter Test des ADAC zeigt jetzt aber, Busse und Bahnen in Deutschland sind noch weit entfernt von

0: echter Barrierefreiheit. Nur rund 20% der Straßenbahnen und 3% der Busse halten so genau, dass Menschen mit Rollstuhl, Rollator oder einem Kinderwagen selbstständig einsteigen können. Der ADAC fordert unter anderem mehr Tempo beim Umbau der Haltestellen. Großbritannien hat einen neuen Premierminister, Andy Burnham. Bei seiner Antrittsrede versprach er schnelle Reformen, angelegt auf einen 10-Jahres-Plan. Philipp Detlefs kennt die Einzelheiten.
1: Burnham versprach, die soziale Krise im Land anzugehen. Als erste große Aufgabe will er die Wohnungslosigkeit beenden. Außerdem kündigte er schnelle Hilfe gegen die hohen Lebenshaltungskosten an. Denkbar sind niedrigere Bustarife und Entlastungen bei den Energiepreisen. Wirtschaftspolitisch verspricht der neue Premier weniger Zentralismus und Privatisierung, dafür mehr regionale Machtverteilung.
0: Ganz Madrid im Ausnahmezustand. 2 Millionen Fans haben Spaniens Fußball-Weltmeister auf den Straßen der Hauptstadt gefeiert. Im offenen Bus präsentierten Rodri, Lamine Yamal und Co. den WM-Pokal, tanzten und sangen mit den Fans. Heute starten die Spieler in ihren Sommerurlaub. Viele zieht es nach Ibiza oder Mallorca.
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3: Mit Henrike Müller. Nach dem tödlichen Messerangriff in einer Nürnberger Spielhalle sind die Hintergründe weiter unklar. Ein 45 Jahre alter Mann soll im Stadtteil Tafelhof bei einem Streit eine Mitarbeiterin niedergestochen haben. Polizeisprecher Marc Siegel zum aktuellen Stand der Ermittlungen.
4: Ja, am Vormittag hat eine Obduktion des Leichnams der 35-jährigen Frau stattgefunden. Diese hat bestätigt, dass die Frau an Stichverletzungen verstorben ist. Der Tatverdächtige ist zwischenzeitlich einem Haftrichter vorgeführt worden, dieser erwies Haftbefehl wegen Mordes.
3: Die Polizei hatte den Tatverdächtigen noch vor Ort in der Spielothek überwältigt und festgenommen. Er war mit einem Messer bewaffnet.
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0: a name.
1: Ja, wo sind wir denn?
2: Irrehainstraße, Nürnberg.
0: Mitten im Knoblauchsland liegt die Irrhainstraße, die zum Stadtteil Kraftshof gehört. Sie führt zu einem Irrgarten, der 1676 vom Pegnesischen Blumenorden angelegt wurde. Gegründet wurde der Literaturverein

von dem Nürnberger Patrizier Georg Philipp Harsdörfer. Ihr Zweck ist die Pflege und Verbesserung der deutschen Sprache. Der Name bezieht sich auf den Fluss Pegnitz. Deswegen nennen sich die Mitglieder auch Pegnitzschäfer. Der Irrhain dient seit 1676 als Versammlungsort des Blumenordens. Die Dichtergemeinschaft besteht auch heute noch.

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1: Ich bin Moritz Einzel. Guten Morgen. Grünen-Fraktionschefin Hasselmann will die Debatte über Leihmutterschaft neu aufrollen. Im Gespräch mit den Funke-Zeitungen fordert sie, den Bericht einer Regierungskommission aus dem Jahr 2024 wieder aufzugreifen. Darin heißt es unter anderem, der Gesetzgeber könne Leihmutterschaft in bestimmten Fällen zulassen, allerdings nur unter sehr strengen Voraussetzungen. Frauenvertreterinnen in SPD und Linksfraktion bleiben skeptisch. Ermittlern in den USA und Deutschland ist ein wichtiger Schlag gegen Phishing-Kriminelle gelungen. Sie haben die Infrastruktur des Dienstes Kratos lahmgelegt. Der mutmaßliche Entwickler wurde in Indonesien festgenommen. Der Dienst hatte einen digitalen Baukasten angeboten, mit dem vor allem Microsoft-Webseiten täuschend echt nachgebaut werden konnten. Die Gruppe soll Zugangsdaten hunderttausender Opfer in über 30 Staaten gestohlen haben. In Deutschland haben Menschen mit Behinderung im Nahverkehr weiterhin große Probleme. Zu dem Ergebnis kommt der ADAC nach einem bundesweiten Test. Nur ein kleiner Teil der Bus- und Straßenbahnhaltestellen ist wirklich barrierefrei, obwohl das seit 2 Jahren gesetzlich Pflicht ist. Viele Aufzüge sind wochenlang kaputt. Stufen und enge Flächen machen Menschen mit Rollstuhl, Rollator oder Kinderwagen den Einstieg schwer.
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2: Mit Chris Wahle. Nürnberg und Bad Windsheim haben als Kulisse gedient. Jetzt ist der erste Trailer des Hollywood-Streifens The Uprising online. Wer sich die knapp 2,5 Minuten ansieht, kann das Innere der Sebalduskirche und Häuser des Fränkischen Freilandmuseums erkennen. Der Film handelt vom historischen Bauernaufstand im England des 14. Jahrhunderts. Ein einfacher Bauer wird zum Anführer wider Willen. Gespielt wird der von Spider-Man-Darsteller Andrew Garfield. Gedreht wurde der Film im vergangenen Jahr vorwiegend in Bayern, darunter für einige Wochen im Fränkischen Freilandmuseum und in und um die Nürnberger Sebalduskirche. Zu sehen ist The Uprising, der Aufstand, bei uns ab dem 10. September.
3: Na dann ab ins Kino, danke Chris.
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3: Keine Störungsmeldungen aktuell. Wer kommt gut rein in diesen Dienstagmorgen um 6:02? Wenn ihr doch was habt, sagt Bescheid. 08000 97.1 97.1. Gute Fahrt euch. Schauen wir aufs Wetter. Na, aktuell sieht es eigentlich ganz gut aus. Blauer Himmel, paar Schleierwölkchen, allerdings ganz schön frisch. 9 Grad aktuell in Gostenhof und in

0: Schweig. Ja, und die Spitzentemperaturen heute auch recht moderat, um 21 Grad. Die Nacht dann klar, es geht wieder runter auf kühle 9 Grad und der Gongwettertrend Mittwoch und Donnerstag ähnlich wie heute. Etwas wärmer wird es wieder, geht rauf bis auf 24 Grad.
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0: Seid ihr schon wach? Habt ihr was Schönes geträumt? Gut geschlafen? Nun, ist ja alles gut. Starten wir rein in den Tag mit einem Rocker von AC/DC, Highway to Hell. Und den Anfang machen die Australier von NXS Mystify. Schönen guten Morgen.
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Ja, ACDC's Highway to Hell. Ich hoffe, euch wird es ein höllisch guter Tag. Erstmal einen großen Schluck aus der Kaffeekanne. Schönen guten Morgen. Hier ist KUNK 97.1 Frankens Classic Rock Center. Ich habe ja eigentlich keine Angst vor Hunden. Allerdings gibt es so Momente, wo ich mich dann schon frage, ob Herrchen oder Frauchen das Tier im Griff hat. Und in Österreich ist man da schon einen Schritt weiter. Seit Anfang des Monats gilt nämlich, wer sich zum ersten Mal einen Hund anschafft, muss einen Hundeführerschein absolvieren. Offiziell heißt das Ding Sachkundenachweis. Und da sind mit drin 4 Stunden Theorie noch vor der Anschaffung und dann später 2 Stunden Praxis mit dem eigenen Wauzi. Na, und die Frage geht jetzt natürlich raus. Zum einen an euch da draußen, an alle, die einen Hund haben, aber auch an alle, die schon mal in irgendeiner Form mit einem Hund in Kontakt gekommen sind. Würdet ihr das bei uns in Deutschland vielleicht auch für sinnvoll erachten, dass, wenn man sich einen Hund anschafft, man vorher irgendwie mal lernen muss, wie gehe ich mit dem Tier eigentlich richtig um? Ich meine, es gibt ja leider Gottes auch immer wieder Nachrichtenmeldungen, dass Hunde irgendwie kleine Kinder angegriffen haben oder den berühmten Postboten ins Bein gebissen haben. Und vielleicht könnte man damit ja so ein bisschen gegensteuern. Deswegen meine Frage an euch. Hundeführerschein, so wie in Österreich, wäre das bei uns auch sinnvoll? Ja oder nein? Einfach mal anrufen unter der 08000 97.1. Da würde ich heute mal ganz gern mit euch drüber sprechen. Es gibt aber erstmal gute Laune von den Blues Brothers. Schönen guten Morgen.

0: mit Oasis wird es genau 20 Minuten nach 6. Schönen guten Morgen euch. Ich möchte gern heute mit euch über den Hundeführerschein sprechen. Der ist in Österreich seit Anfang des Monats Pflicht für alle, die sich neu einen Hund anschaffen. Und ich würde gerne wissen, ob ihr das auch bei uns für sinnvoll erachten würdet. Es gibt aber auch noch andere Möglichkeiten und andere Gründe, hier anzurufen unter der 08.097.1971. In einer Stunde zum Beispiel, da spielen wir heute wieder, wie jeden Dienstag, Rock in edler Sprache. Unser Rockbade vertont uns einen Rockklassiker und ihr könnt raten, ob er ihn erkennt. Wir hören jetzt schon mal ganz kurz rein. Achtung.
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0: Vielleicht habt ihr jetzt schon eine Ahnung, was das sein könnte. Das Ganze gibt's noch mal etwas länger, in einer Stunde, um 20 nach 7. Und dann schauen wir einfach mal, ob ihr den Song erkennt. Wenn ihr eine Ahnung habt, dann spiele ich euch das Teil auch. So viel verrate ich schon mal. Das ist ein richtig guter Laune-Rocksong. Und jetzt gibt's Mike Oldfield mit Shadow on the Wall. Schönen guten Morgen.

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0: to be square, Mr. Huey Lewis in the News of Kong 97.1. 6:29 haben wir's. Ich habe mich gerade mit Johannes aus der Redaktion unterhalten und wir haben festgestellt, wir sind heute beide irgendwie ein bisschen langsam unterwegs. Vielleicht geht's euch genauso. Ne? Vielleicht habt ihr euch mit jemandem gestritten und es geht euch noch im Kopf rum. Vielleicht habt ihr einfach nur schlecht geschlafen. Damit's leichter geht, gibt's in der nächsten halben Stunde gleich Judas Priest, Living After Midnight.
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10: Ich bin Moritz Einzel. Guten Morgen. Grünen-Fraktionschefin Hasselmann will die Debatte über Leihmutterschaft neu aufrollen. Im Gespräch mit den Funke-Zeitungen fordert sie, den Bericht einer Regierungskommission aus dem Jahr 2024 wieder aufzugreifen. Darin heißt es unter anderem, der Gesetzgeber könne Leihmutterschaft in bestimmten Fällen zulassen, allerdings nur unter sehr strengen Voraussetzungen. Frauenvertreterinnen in SPD und Linksfraktion bleiben skeptisch. Ermittlern in den USA und Deutschland ist ein wichtiger Schlag gegen Phishing-Kriminelle gelungen. Sie haben die Infrastruktur des Dienstes Kratos lahmgelegt. Der mutmaßliche Entwickler wurde in Indonesien festgenommen. Der Dienst hatte einen digitalen Baukasten angeboten, mit dem vor allem Microsoft-Webseiten täuschend echt nachgebaut werden konnten. Die Gruppe soll Zugangsdaten hunderttausender Opfer in über 30 Staaten gestohlen haben. In Deutschland haben Menschen mit Behinderung im Nahverkehr weiterhin große Probleme. Zu dem Ergebnis kommt der ADAC nach einem bundesweiten Test. Nur ein kleiner Teil der Bus- und Straßenbahnhaltestellen ist wirklich barrierefrei, obwohl das seit 2 Jahren gesetzlich Pflicht ist. Viele Aufzüge sind wochenlang kaputt. Stufen und enge Flächen machen Menschen mit Rollstuhl, Rollator oder Kinderwagen den Einstieg schwer.
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11: Mit Chris Wahl. Ganz großes Kino bekommt in Nürnberg bald eine neue Bedeutung. Das Cinecittà rüstet seinen Cinemagnum-Saal im Herbst mit der weltweit größten LED-Kinoleinwand aus. Das meldet der Brancheninfodienst Invidis. Die neue Wand wird 30 Meter breit und 16 Meter hoch. Sie ist leicht gewölbt und wird bündig in Wand und Decke eingebaut. Besonders ist nicht nur die Größe, sondern auch die Technik. Die Leinwand bietet eine ultrahohe Auflösung. Dazu kommt eine mikroperforierte Oberfläche, die Bild und Ton besser aufeinander abstimmen soll. Für das Nürnberger Cinecittà ist das Ganze ein Prestigeprojekt.

0: und ein weiterer Schritt Richtung Kino der Zukunft.
1: Danke, Chris.
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1: Aber eine Meldung für euch kommt von der A73 Nürnberg Richtung Bamberg. Zwischen Forchheim Süd und Forchheim Nord ist eine Gans auf der Fahrbahn unterwegs. Ja, Obacht geben in dem Bereich. Ansonsten haben wir nichts. Wenn ihr was habt, gerne anrufen. 08000 97.1. 97.1. Gute Fahrt. Das Wetter aktuell: viel blauer Himmel, paar Schleierwölkchen bei 10 Grad in Zirndorf und in Heroldsberg. Und maximal 21 Grad werden es heute. Die Nacht klar bei Tiefstwerten um die 9 Grad und Deckung-Wettertrend für Mittwoch und Donnerstag. Ähnlich wie heute, minimal wärmer, geht rauf bis auf 24 Grad. Gute Fahrt euch an diesen schönen Tag und genießt es.
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1: Ja, ich finde es auch ganz angenehm, wenn es dann mal ein paar Tage nicht ganz so heiß ist. Ja, da kann man endlich mal der frische Luft reinlassen. Morgens, wenn er mit dem Fahrrad unterwegs hat, Jäckchen an und dann macht es auch richtig Spaß. Ich möchte mit euch heute gerne über den Hundeführerschein sprechen. Der ist in Österreich seit Anfang des Monats für Neuhundebesitzer Pflicht und ich würde gerne wissen, wie ihr das seht. Macht das Sinn? Habt ihr vielleicht auch schon Erfahrung gemacht mit unerzogenen Hunden und hättet euch gewünscht, dass Herrchen oder Frauchen das Tier ein bisschen besser im Griff hat? Gerne mal durchfunken unter der 08000 97.1 97.1. Und jetzt gibt's erstmal JJ Cale.

0: Living After Midnight ist ein Judas Priest um 20 Minuten vor 7. Schönen guten Morgen an euch und im Speziellen an alle Hundebesitzer und solche, die es werden möchten. In Österreich ist seit Anfang des Monats der Hundeführerschein Pflicht. Ich würde gerne wissen, wie ihr das sehen würdet, auch für uns, für Deutschland. Der Tom hat den Hundeführerschein. Erzähl mal, wie läuft das ab?
1: Bei uns ist die Prüfung, das sind 75 Fragen. Die muss man 60 Minuten beantworten.
0: Wow.
1: Und die praktische Prüfung, die hat 3 Stunden gedauert.
0: Okay, also das ist schon ein Brett, ne? Das ist nichts, was man einfach mal so nebenbei macht.
1: Nein. Also so, dass man sagt, man macht den so im Vorbeigehen, kann man vergessen. Man muss da wirklich lernen. Und wie gesagt, und bei der praktischen Prüfung, da ist man dann 3 Stunden draußen unterwegs.
0: Und also, hast du da auch Erfahrungen gemacht mit anderen Hundebesitzern vielleicht, die gesagt haben, ne, brauche ich nicht, schaffe ich allein?
1: Ja, das ist aber gang und gäbe, jeden Tag. Mhm. Also wie gesagt, jetzt, ich kann das jedem bloß empfehlen. Aber wie gesagt, als Pflicht für neue Hundebesitzer ist das für mich wunderbar.
0: Ja, Tom, dann sage ich erstmal Dankeschön für diese Eindrücke. Und wenn ihr auch eine Meinung habt zum Thema Hundeführerschein, ja oder nein, sinnvoll oder überflüssig, dann funkt gerne mal durch unter der 08000 97 1 97 1.

aus dem Jahr 1986, Bon Jovi, Living on a Prayer, und wir rocken gleich weiter. Schauen mal in die Rock'n'Roll-Geschichtsbücher ins Jahr 1987. Da haben ganzen Roses Rockgeschichte geschrieben mit ihrem Debütalbum Appetite for Destruction. Ist ja ganz schnell zu einem Riesenerfolg geworden. Vor allem die drei Singles Welcome to the Jungle, Paradise City und Sweet Child of Mine, die haben den Durchbruch erst ermöglicht. Das Album hat es dann anschließend auf Platz 1 der US Billboard 200 geschafft. Und bis heute hat sich Appetite for Destruction allein in den USA mehr als 18 Millionen Mal verkauft. Damit hat sich es den Status als meistverkauftes Debütalbum der US-Musikgeschichte gesichert. Ja, da sagen wir auch nochmal herzlichen Glückwunsch an die Gunners. Fast 4 Jahrzehnte ist das Ganze jetzt her. Am 21. Juli 1987 kam das Teil raus und ich habe eine Nummer rausgesucht aus diesem Album. Die wird irgendwie eher selten gespielt, aber dafür gibt's ja uns, Gong 97.1, Frankens Classic Rock Center. Hier sind Guns N' Roses mit Night Train.

0: müssen ja nicht gleich 500 Miles sein. Manchmal reichen auch gut 6 Kilometer. Rund ums Frankenstadion wird's heute Abend wieder voll. Der B2Run steht an. Alle Infos hat Chris Wahle gleich in den News.
1: Es ist jetzt
0: 6.57 Uhr.
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3: Ich bin Moritz Einzel. Guten Morgen. Die Deutsche Bahn plant ein Alkoholverbot an allen 5.400 Bahnhöfen in Deutschland. Künftig soll es bundesweit untersagt sein, auf Bahnsteigen oder in Bahnhofshallen Bier, Wein, Schnaps oder anderen Alkohol zu trinken. Die flächendeckende Umsetzung soll bis Mitte Oktober abgeschlossen sein. Tine Klimach berichtet.
4: Bisher gilt ein Alkoholverbot vor allem an großen deutschen Bahnhöfen wie Frankfurt, Hamburg oder Köln. Bald soll es dann überall gelten, außer in der Gastronomie am Bahnhof. Die Bahn verspricht sich davon mehr Sicherheit und weniger Streitigkeiten. Entsprechende Erfahrungen hat sie unter anderem am Hauptbahnhof Hamburg gemacht. Nachdem Alkohol dort verboten war, ging die Zahl der Auseinandersetzungen spürbar zurück. Das Sicherheitsgefühl für Reisende habe sich verbessert, hieß es, und es gab weniger zu reinigen.
3: Ab heute können Bürgerinnen und Bürger wieder Fördermittel für den Austausch alter Heizungen beantragen. Die Grundförderung von 30% der Investitionskosten bleibt dabei bestehen. Einzelne Zuschüsse wurden jedoch gestrichen oder sie werden schrittweise reduziert. Verbraucherschützer empfehlen, sich vor einem möglichen Heizungstausch die kommunale Wärmeplanung anzuschauen. Der neue britische Premierminister Burnham hat wenige Stunden nach seiner Ernennung mit Bundeskanzler Merz telefoniert. Beide hätten den Wunsch ausgedrückt, die enge Zusammenarbeit zwischen beiden Ländern fortzusetzen. Merz und Burnham seien sich zudem einig gewesen, die Ukraine weiter umfassend zu unterstützen.
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5: Mit Chris Wahle. In Nürnberg sind heute Teamgeist und Kondition gefragt. Der B2-Run-Firmenlauf steht an und rund 20.000 Menschen laufen wieder mit. Unter dem Motto gemeinsam aktiv geht es dabei auf eine Strecke von etwa 6 Kilometern. Wo es lang geht, Lukas Deldin vom B2-Run-Team.
6: Im Vorfeld vom Stadion, quasi an der Zeppelinstraße entlang, laufen wir durch die Grünanlagen und alle Zuschauende können gerne vorbeikommen, können zugucken, können sich vorher noch ein Fan-Ticket kaufen am Infopoint und erhalten dann auch exklusiven Zutritt aufs Eventgelände selbst im Stadion.
5: Die ersten Läufer starten um 17.30 Uhr. Dann geht es im 15-Minuten-Takt weiter.
7: Na, dann wünsche ich mal allen viel Erfolg und ganz viel Spaß. Danke, Chris.
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7: Na, starten wir auf der A6 Amberg Richtung Nürnberg. Höhe Nürnberg-Langwasser, defekte LKW. In der Ausfahrt da bitte Obacht geben. Und A73 Nürnberg Richtung Bamberg zwischen Forchheim Süd und Forchheim Nord. Da ist immer noch die Gans auf der Fahrbahn unterwegs. Passt da bitte auf. Und wenn ihr noch was gesehen habt, sagt Bescheid. Unter 08.097.1. Gute Fahrt euch. Das Wetter. Blauer Himmel, paar Schleierwölkchen bei 10 Grad in Kornburg und in Unterfahrenbach. Die Höchstwerte heute gerade mal 21 Grad bei leichter Bewölkung. Die Nacht meist klar bei Tiefstwerten um 9 Grad. Der Gong-Wettertrend, da ändert sich nicht viel. Mittwoch und Donnerstag bleibt es wie heute. Minimal wärmer wird es bis 24 Grad.
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7: So ein Auto kann ganz schön gefährlich sein, wenn man nicht weiß, wie man es fahren muss. Drum gibt es den verpflichtenden Führerschein. Ja, und in Österreich gibt es seit Anfang des Monats den Hundeführerschein. Wer sich zum ersten Mal einen Hund zulegt, muss da einige Theorie- und Praxisstunden ableisten. Sonst gibt es keinen Wauzi. Die Frage ist, wäre das für uns in Deutschland vielleicht auch sinnvoll? Bin mir sicher, ihr habt auch schon die eine oder andere Erfahrung mit eigenen oder fremden Hunden gemacht. Lasst mal hören, wie würdet ihr zu einem Hundeführerschein stehen? 08.097.1. Wir sprechen gleich nach Foreigner und Fleetwood Mac.
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0: Jetzt seid ihr aber wach, oder? Foreigners Jukebox Hero um 7:11 hier auf Gong 97.1. Mein Name ist Claudio Grossner und wir sprechen heute über diese neue Idee aus Österreich. Wobei, was heißt Idee? Es ist ja schon Fakt, seit Anfang des Monats musst du in Österreich, wenn du dir einen Hund zulegst, einen verpflichtenden Hundeführerschein machen. Wäre das auch eine Möglichkeit für uns hier in Deutschland? Der Jens ist am Telefon. Wie siehst denn du das?
1: Ich glaube, ich bin langsam, oder was? Der Hund ist doch ein Tier, ist doch kein Gebrauchsgegenstand. Also Leute mal, da könnte ich schon wieder, aus der Haut fahren, weil ich sowas, so einen Schwachsinn überhaupt, ja, Hundeführerschein. Demnächst kommt noch ein Katzenführerschein oder was.
0: Naja, also, gut, beim Hund ist es natürlich schon so, wenn du den nicht im Griff hast, kann auch gefährlich werden, ne?
1: Klar kann es gefährlich werden, ist ja alles schön und gut, aber es gibt ja Hundeschulen zum Beispiel.
0: Mhm. Hast du selbst einen Hund?
1: Ich hatte jahrelang einen Hund gehabt, ja. Mhm. Und muss sagen, ich hatte auch keinen Führerschein und es ist alles wunderbar gelaufen.
0: Mhm.
1: Das geht mir schon wieder so in Richtung, wir machen wieder ein bisschen irgendwo Geld.
0: Also du sagst Hundeschule, ja, Hundeführerschein, ein bisschen drüber. Wie seht ihr das? Gerne mal durchfunken 08000 97 1 97 1.

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0: Also ich merke schon, das Thema Hundeführerschein beschäftigt euch. Ist ja seit Anfang des Monats in Österreich Pflicht. Und ich wollte wissen, könntet ihr euch auch das für Deutschland vorstellen? Da sprechen wir in der nächsten halben Stunde weiter drüber. Aber es ist Dienstag, es ist 20 nach 7 und da gibt's auch noch das hier.
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0: Da warten auch viele von euch drauf. Ihr kennt das Spiel. Unser Rockbade vertont euch einen klassischen Rocksong im edlen Gewand. Ihr erratet im besten Falle den Text. Sagt mir das Ergebnis unter den 08.097.1.97.1. Und wenn wir ein Ergebnis haben, dann spiele ich euch den Song. Jetzt hören wir mal alle ganz genau hin, die Ohren gespitzt. Achtung!
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0: Die Minne im fahrenden Hebewerk. Habt ihr das erkannt? Dann ruft einfach mal durch unter den 08.097.1.97.1. Wenn wir ein Ergebnis haben, dann spiele ich euch den Song ran ans Telefon.

0: Das in Linkin Park, In the End, auf Gong 97.1. Aber was bitteschön ist denn das hier?
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0: Tja, das ist unser heutiges Rätsel bei Rock in edler Sprache. Und die Gabi glaubt, sie weiß es.
2: Ja, guten Morgen. Euer schönes Rätsel wollte ich lösen. Mhm. Und zwar Aerosmith's Love in an Elevator.
0: Ja, schauen wir mal. In der anderen Leitung ist der Robert.
3: Ja, ich denke, es ist Aerosmith irgendwas mit Love in an Elevator oder so.
0: Aerosmith, Love in an Elevator, und das ist absolut richtig. Deswegen spielen wir die Nummer auch gleich.
3: Das ist sehr geil, sehr geil.
0: Danke dir, gute Fahrt noch. Ciao, ciao.
3: Ja, ciao.
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8: Ich bin Moritz Einzel. Guten Morgen. Die Deutsche Bahn plant ein Alkoholverbot an allen 5.400 Bahnhöfen in Deutschland. Künftig soll es bundesweit untersagt sein, auf Bahnsteigen oder in Bahnhofshallen Bier, Wein, Schnaps oder anderen Alkohol zu trinken. Die flächendeckende Umsetzung soll bis Mitte Oktober abgeschlossen sein. Tine Klimach berichtet.
9: Bisher gilt ein Alkoholverbot vor allem an großen deutschen Bahnhöfen wie Frankfurt, Hamburg oder Köln. Bald soll es dann überall gelten, außer in der Gastronomie am Bahnhof. Die Bahn verspricht sich davon mehr Sicherheit und weniger Streitigkeiten. Entsprechende Erfahrungen hat sie unter anderem am Hauptbahnhof Hamburg gemacht. Nachdem Alkohol dort verboten war, ging die Zahl der Auseinandersetzungen spürbar zurück. Das Sicherheitsgefühl für Reisende habe sich verbessert, hieß es, und es gab weniger zu reinigen.
8: Ab heute können Bürgerinnen und Bürger wieder Fördermittel für den Austausch alter Heizungen beantragen. Die Grundförderung von 30% der Investitionskosten bleibt dabei bestehen. Einzelne Zuschüsse wurden jedoch gestrichen oder sie werden schrittweise reduziert. Verbraucherschützer empfehlen, sich vor einem möglichen Heizungstausch die kommunale Wärmeplanung anzuschauen. Der neue britische Premierminister Burnham hat wenige Stunden nach seiner Ernennung mit Bundeskanzler Merz telefoniert. Beide hätten den Wunsch ausgedrückt, die enge Zusammenarbeit zwischen beiden Ländern fortzusetzen. Merz und Burnham seien sich zudem einig gewesen, die Ukraine weiter umfassend zu unterstützen.
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10: Mit Chris Wahle. Autos, Fahrräder, Fußgänger. Nürnberg zählt durch. Heute und morgen läuft im gesamten Stadtgebiet die jährliche Verkehrszählung. Die Stadt will damit herausfinden, wie sich der Verkehr in Nürnberg entwickelt und welche Auswirkungen bereits umgesetzte Maßnahmen zur Förderung des Radverkehrs zeigen. Zudem steht auch der Verkehr an besonders emissionsbelasteten Hauptstraßen im Fokus. Rund 200 Schüler sitzen an mehr als 70 Standorten am Straßenrand oder auf Brücken und zählen den Verkehr. Die Ergebnisse sollen dann als Grundlage für die weitere Verkehrs-, Stadt- und Umweltplanung dienen. Die Stadt bittet alle Verkehrsteilnehmer, aufmerksam und rücksichtsvoll gegenüber den engagierten Schülern zu sein.
0: Danke, Chris.
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0: Eine Meldung haben wir für euch. Kommt von der A6 Nürnberg Richtung Heilbronn.

0: Bonn. Zwischen Nürnberg-Langwasser und dem Kreuz Nürnberg-Süd ist der rechte Fahrstreifen blockiert. Da steht ein defekter LKW. Fahrt aufmerksam, wenn ihr noch was habt. 08000 97 1 97 1. Gute Fahrt euch. Wetter entspannt heute, aktuell 12 Grad in Wendelstein und in Beiersdorf. Maximal 21 werden es bei nur leichter Bewölkung. Und die Nacht klar bei Tiefstwerten um 9 Grad. Der Gongwetter-Trend Mittwoch und Donnerstag ähnlich wie heute. Bisschen wärmer bis 24 Grad.
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0: Und ihr konntet lösen, nämlich das hier.
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0: Aha.
2: 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Wir schwelgen im höchsten Liebesglück, während ich sanft hinabgleite.
0: Jawohl, ja, Rock in edler Sprache und ihr konntet lösen. Es ist natürlich Aerosmith, Love in an Elevator.

0: Mit Rick Springfield wird's 7:45 auf Gong 97.1 und wir sprechen heute über diese neue Entwicklung in Österreich. Da muss man seit Anfang des Monats einen Hundeführerschein machen, wenn man sich so ein Tierchen zulegen möchte. Und ich wollte mal wissen, wie ihr zu der Idee steht, ob das auch was für uns in Deutschland wäre. Der Andreas hat da auch schon so seine Erfahrungen gemacht.
1: Ich fahre sehr viel Gravelbike im Stadtwald und habe da natürlich auch jede Menge Begegnungen mit Hunden und ihren Besitzern. Eine unerfreuliche im Oktober, da hat mich so ein Hund gebissen.
0: Okay.
1: Wobei ich dazu sagen muss, 95% der Hundebesitzer sind wirklich freundlich, haben ihren Hund gegrüßt.
0: Ja.
1: Ich mal vorab. Und die anderen 5%, sage ich mal, da wird es einem dann komisch.
0: Okay.
1: Der Hund gebissen, der Mann hat sich nicht entschuldigt, obwohl er einen Doktortitel hat. Hat nicht gefragt, wie es mir geht, noch irgendwas. Der hat mich angelogen, ganz falsche Angaben gemacht. Das ist eine Straftat. Was mich am meisten ärgert, das ist unter den Tisch gefallen, also dafür hat er keine Strafe bekommen. Das Ganze ist noch auf einen Anwalt gelaufen und so weiter und so fort. Und das zieht sich, es war ein ganz kleiner Hund.
0: Ja.
1: Über 2 Monate gezogen, so, der hat mich nur mit einem Zahn erwischt.
0: Das heißt aber im Endeffekt, unterm Strich muss ich sagen, da geht es ja nicht nur um den Hundeführerschein in dem Fall, sondern da geht es so ein bisschen um Manieren zwischen menschliches Miteinander und wie man so allgemein drauf ist, ne?
1: Ich glaube, da bestimmt manch einer eher Menschenführerschein als die Hunde. Weil ich sag mal, es sind ja nicht die Hunde, es sind ja deren Halter. Solchen Menschen, sag ich mal, hilft wahrscheinlich der Hundeführerschein nichts.
0: Okay, heißt unterm Strich für dich Hundeführerschein ja oder nein?
1: Ich glaube, normal braucht es nicht.
0: Gut, dann sage ich mal Dankeschön für deinen Erfahrungsbericht. Und wenn ihr auch eine Meinung habt zum Thema Hundeführerschein, verpflichtend für alle Neuhundebesitzer, funkt gerne mal durch 08000 97 1 97 1.

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Classic Party Rock von Journey, Don't Stop Believin' aus dem Jahr 1981. Ich habe gute Meldungen für alle Fans der guten alten New Wave of British Heavy Metal, denn jetzt ist es offiziell das neue Album von Saxon. Das kommt und das heißt Gods of Thunder. Kommt allerdings erst im Januar 2027. Das hat Saxon-Gitarrist Brian Tetler jetzt in einem Interview bestätigt. Das ist dann schon das, Achtung, 26. Album.

der Band. Und wie man hört, soll es noch eine gute Spur härter werden als die letzten Scheiben. Ein paar Singles und sogar die Musikvideos sind auch schon im Kasten, aber halt noch nicht draußen. Da müssen wir uns noch ein bisschen gedulden. Los geht's damit im September und dann hört das natürlich auch zuerst hier bei uns auf Gong 97.1. Und jetzt greifen wir zurück auf Altbewährtes. Hier sind Saxon, echter Klassiker mit

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1: 7.59 Uhr.
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6: Ich bin Moritz Einzel. Guten Morgen. Ab heute können bei der Förderbank KfW wieder Anträge für eine klimafreundliche Heizung gestellt werden. Statt 30.000 sind laut dem neuen Heizungsgesetz nur noch maximal 28.000 Euro förderfähig. In den kommenden Jahren soll das immer weniger werden. Von dieser Summe können dann maximal 80% erstattet werden. Die Deutsche Bahn plant an allen 5.400 Bahnhöfen in Deutschland ein Alkoholverbot. Auf Bahnsteigen oder in Bahnhofshallen Bier, Wein oder Schnaps zu trinken, soll künftig bundesweit untersagt sein. Bahnchefin Palla hat der Bild-Zeitung wörtlich gesagt, genug ist genug. Man wolle mehr Ordnung und Sicherheit auf den Bahnhöfen und in den Zügen. US-Präsident Trump hat gegen bestimmte Waren aus Kanada neue Zölle verhängt. In Zukunft sollen zum Beispiel auf kanadischen Wein, Hockeyschläger und Zement 50% Zölle gezahlt werden. Trumps Begründung dafür, Kanada behandle amerikanische Produkte diskriminierend. Die Zölle sollen in 30 Tagen in Kraft treten.
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7: Mit Chris Wahle. Nürnbergs Oberbürgermeister Markus König tritt wieder in die Pedale. Heute sind nochmal alle Interessierten dazu aufgerufen, sich an der Radtour mit dem Oberbürgermeister zu beteiligen. Die letzte Ausfahrt in diesem Sommer steht unter dem Motto Ihre Themen, unsere Tour. Bei einer Online-Befragung konnten alle ihre Vorschläge einbringen. Und diesmal geht's durch den Nürnberger Südosten. Los geht's um 17 Uhr am Platz vor dem Langwasserbad. Von dort geht es zur Unterführung zwischen Groß-Strehlitzer und Thomas-Mann-Straße. Hier soll der Gedenkort Bahnhof Merzfeld entstehen. Weiter geht's über das Heizkraftwerk Langwasser und den TSV Falkenheim. Zum Ausklang trifft man sich in der Sportgaststätte Sparta Norris. Die Teilnahme ist kostenlos. Die Stadt empfiehlt einen Helm und etwas zu trinken mitzubringen.
8: Danke, Chris.
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9: Na, schon mal auf die A3 Nürnberg Richtung Regensburg. Zwischen dem Kreuz Nürnberg und Kreuz Altdorf ungesicherte Unfallstelle. A6 Nürnberg Richtung Heilbronn. Zwischen Nürnberg-Langwasser und dem Kreuz Nürnberg Süd ist der rechte Fahrstreifen durch einen defekten LKW blockiert. Und A9 Nürnberg Richtung Berlin. Zwischen Schneider und Hormersdorf der linke Fahrstreifen dicht. Hier liegen Plastikteile auf der Fahrbahn. Habt ihr noch mehr? Sagt Bescheid. 08000 97 1 97 1. Das Wetter, blauer Himmel, paar Schleierwölkchen, 13 Grad in Veitsbronn und Eggental. Die Spitzenwerte heute leicht bewölkte 21 Grad und die Nacht klar bei 9 Grad. Gongwetter-Trend, Mittwoch und Donnerstag ähnlich wie heute bei 24 Grad.
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9: Und wir diskutieren schon den ganzen Morgen darüber, was unsere Nachbarn in Österreich da so machen. Ab Anfang Juli ist es eingeführt worden, wer sich einen Hund kauft, braucht einen verpflichtenden Hundeführerschein. Wäre das auch was für Deutschland? Eure Meinung unter der 08000 97.1 97.1. Wir sprechen gleich weiter nach Uriah Heep und Joe Cocker.
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0: Das waren unsere Headliner am Samstag bei Lieder am See am Brombachsee. Vielleicht wart ihr auch mit dabei. Uriah Heep, Lady in Black, haben sie da in einer wunderschönen Version gespielt. Und wir sprechen hier heute im Gong 97.1 Morgenrock über die Frage, soll es in Deutschland, wie bei unseren Nachbarn in Österreich, auch einen Hundeführerschein geben für alle, die sich so ein Tierchen neu zulegen? Peter, wie siehst du das?
1: Ich wäre absolut dafür, weil ich früher selber einen Hund hatte. Mhm. Und das Problem ist zu 99% nicht der Hund, sondern der Halter, weil er nicht damit umgehen kann.
0: Ja.
1: Und in Deutschland gibt es sowas Ähnliches. Das nennt sich ganz einfach Begleithundeprüfung. Wenn das das Gleiche ist, dann muss ich ehrlich sagen, wären wir viel, viel weiter wie jetzt in Österreich, dass man einen Hund führen kann, weil dann kann man es wirklich.
0: Okay, also du sagst ganz klar, das Problem ist in den meisten Fällen nicht der Hund, sondern der Halter oder die Halterin. Und das ist immer gut, wenn man ein bisschen weiß, wie man mit dem Tierchen umgeht. Deswegen ganz klar sagst du, Hundeführerschein wäre schon cool oder einfach so machen, wie es eh schon möglich wäre. Eure Meinung dazu, die 08000 97 1 97 1 klingelt gerne.

0: Also ich merke schon, da habe ich einen Nerv getroffen bei euch. Wir sprechen heute über das Thema Hundeführerschein. Der ist in Österreich seit Anfang des Monats verpflichtend für alle, die sich so einen Hund zulegen. Und ich wollte gerne mal von euch wissen, wie steht denn ihr zu der Idee? Wäre das auch was für uns in Deutschland? Stefan?
1: Wenn man sieht, wie viele Menschen das überfordert sind mit ihren Hunden, sich überhaupt nicht richtig informiert haben, was für Bedürfnisse ein Hund hat, wie man einen Hund richtig erzieht. Ich bin voll dafür, dass es einen Hundeführerschein gibt. Und der sollte auch nicht zu leicht sein und nicht bloß ein wenig so, ja, da und da ein bisschen und hier ein bisschen.
0: Sondern schon richtig, ne? Ans Eingemachte, dass man auch hinterher wirklich weiß, wie gehe ich mit so einem Tier um. Eure Meinung dazu gerne noch unter der 08000 97 1 97 1.

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0: Die White Stripes 2003 wohl geahnt haben, was sie da für eine Hymne produzieren. Wahnsinn, oder? Seven Nation Army, das ist ganz großes Kino. Wobei, ganz großes Kino gibt's demnächst bei uns in Nürnberg. Chris Wahle weiß es und er sagt uns auch gleich in den News.
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4: Ich bin Moritz Einzel, guten Morgen. Ab heute können bei der Förderbank KfW wieder Anträge für eine klimafreundliche Heizung gestellt werden. Statt 30.000 sind laut dem neuen Heizungsgesetz nur noch maximal 28.000 Euro förderfähig. In den kommenden Jahren soll das immer weniger werden. Von dieser Summe können dann maximal 80% erstattet werden. Die Deutsche Bahn plant an allen 5.400 Bahnhöfen in Deutschland ein Alkoholverbot. Auf Bahnsteigen oder in Bahnhofshallen Bier, Wein oder Schnaps zu trinken, soll künftig bundesweit untersagt sein. Bahnchefin Palla hat der Bild-Zeitung wörtlich gesagt, genug ist genug. Man wolle mehr Ordnung und Sicherheit auf den Bahnhöfen und in den Zügen. US-Präsident Trump hat gegen bestimmte Waren aus Kanada neue Zölle verhängt. In Zukunft sollen zum Beispiel auf kanadischen Wein, Hockeyschläger und Zement 50% Zölle gezahlt werden. Trumps Begründung dafür, Kanada behandle amerikanische Produkte diskriminierend. Die Zölle sollen in 30 Tagen in Kraft treten.
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5: Mit Chris Wahle. Ganz großes Kino bekommt in Nürnberg bald eine neue Bedeutung. Das Cinecittà rüstet seinen Cinemagnum-Saal im Herbst mit der weltweit größten LED-Kinoleinwand aus. Das meldet der Brancheninfodienst Invidis. Die neue Wand wird 30 Meter breit und 16 Meter hoch. Sie ist leicht gewölbt und wird bündig in Wand und Decke eingebaut. Besonders ist nicht nur die Größe, sondern auch die Technik. Die Leinwand bietet eine ultrahohe Auflösung. Dazu kommt eine mikroperforierte Oberfläche, die Bild und Ton besser aufeinander abstimmen soll. Für das Nürnberger Cinecittà ist das Ganze ein Prestigeprojekt und ein weiterer Schritt Richtung Kino der Zukunft.
6: Danke, Chris.
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7: Mit der A6 Nürnberg Richtung Heilbronn. Zwischen Nürnberg-Langwasser und dem Kreuz Nürnberg-Süd ist der rechte Fahrstreifen blockiert. Da steht ein defekter Brummi. Und einen Blitzer haben wir auch. Der steht in Nürnberg in der Herriedener Straße stadtauswärts. Habt ihr noch mehr? Sagt Bescheid. 08000 97.1 97.1, kommt gut an. Temperaturen gerade 14 Grad in Erlangen am Schlossplatz und in Mohrenbrunn. Viel blauer Himmel, paar Schleierwölkchen und das alles heute bei bis zu 21 Grad. Die Nacht ist klar bei 9 Grad und der Gongwettertrend. Mittwoch und Donnerstag sehen ähnlich aus wie heute. Bisschen wärmer wird's, so 23, 24 Grad haben wir dann.
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7: Ja, mit den einen geht der Gaul durch und mit den anderen immer wieder der eigene Hund. Deswegen hat man in Österreich jetzt Fakten geschaffen. Seit Anfang des Monats heißt, wer sich einen Hund zulegt, braucht einen Hundeführerschein. Und die Frage, die ich mir da gestellt habe, wäre das auch für uns in Deutschland eine Option? Frage an euch, egal ob ihr einen Hund habt oder nicht, ihr habt sicher alle schon mal Erfahrungen gemacht. Gerne mal durchfunken unter der 08000 97.1 97.1.

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0: Oh, da geht's rund heute am Telefon unter der 08000 97 1 97 1. Hier ist der Gong 97 1, Classic Rock Sender. Und meine Frage an euch war heute: Sollten wir in Deutschland, so wie es in Österreich seit Anfang des Monats verpflichtend ist, einen Hundeführerschein einführen für Menschen, die sich zum ersten Mal so einen Hund zulegen? Michael?
1: Am besten dann noch einen Kinderführerschein. Wie wäre es dann, einen Führerschein für Sex? Mhm. Führerschein fürs Atmen hört halt auf. Es gibt immer Idioten, die werden sich falsch verhalten. Aha. Es wird immer Menschen geben, die können etwas nicht. Und dennoch, wir haben einen Autoführerschein. Und wie viele Menschen fahren wirklich unter aller Sau?
0: Tja, da hast du natürlich einen Punkt. Aber um nochmal auf diesen Führerschein für Sex zurückzukommen, da stelle ich mir die Frage, muss man den dann abgeben, wenn man zu schnell unterwegs ist?

Das ist so eine Nummer, die wird man einfach nicht über. Die Rocky Horror Picture Show aus dem Jahr 1975. The Time Warp um 8.51 Uhr. Schauen mal in die Rock'n'Roll-Geschichtsbücher ins Jahr 1987. Da haben Guns N' Roses Rockgeschichte geschrieben mit ihrem Debütalbum Appetite for Destruction. Ist ja ganz schnell zu einem Riesenerfolg geworden. Vor allem die drei Singles Welcome to the Jungle, Paradise City und Sweet Child of Mine. Die haben den Durchbruch erst ermöglicht. Das Album hat es dann anschließend auf Platz 1 der US Billboard 200 geschafft. Und bis heute hat sich Appetite for Destruction allein in den USA mehr als 18 Millionen Mal verkauft. Damit hat sich es den Status als meistverkauftes Debütalbum der US-Musikgeschichte gesichert. Ja, da sagen wir auch nochmal herzlichen Glückwunsch an die Gunners. Fast 4 Jahrzehnte ist das Ganze jetzt her. Am 21. Juli 1987 kam das Teil raus und ich habe eine Nummer rausgesucht aus diesem Album. Die wird irgendwie eher selten gespielt, aber dafür gibt's ja uns, Gong 97.1, Frankens Classic Rock Center. Hier sind Guns N' Roses und My

0: U2 auf Gong 97.1 und wir rocken gleich weiter mit AC/DC, den Rolling Stones und Status Quo.
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9: Ich bin Moritz Einzel. Guten Morgen. An allen 5.400 Bahnhöfen in Deutschland soll es künftig verboten sein, Alkohol zu trinken. Die Deutsche Bahn plant ein bundesweites Verbot. Bahnchefin Paller erhofft sich davon mehr Ordnung und Sicherheit, hat sie der Bild-Zeitung gesagt. Die flächendeckende Umsetzung soll bis Mitte Oktober abgeschlossen sein und von den DB-Sicherheitskräften und der Bundespolizei überwacht werden. Knapp die Hälfte der bisher bewilligten Anträge auf die neue E-Auto-Förderung ist an Haushalte mit einem Jahreseinkommen von bis zu 45.000.

0: 50.000 Euro gegangen. Das geht aus einer Antwort der Bundesregierung auf eine Anfrage der Linken im Bundestag hervor. Jan-Henner Reitze berichtet.
1: Ja, die soziale Staffelung bei der Förderung greift teilweise. Auch Menschen, die eher weniger verdienen, nutzen die Prämie, heißt es aus der Linksfraktion. Dennoch könnten sich viele Menschen mit geringem Einkommen trotz Prämie kein neues Elektroauto leisten. Deshalb müsse ab spätestens kommenden Jahr auch der Kauf gebrauchter E-Autos gefördert werden. Nach dem aktuellen Modell gibt es für ein neues E-Auto bis zu 6.000 Euro vom Staat dazu. Wie viel genau, richtet sich nach dem Einkommen und ob jemand Kinder hat.
0: Grünen-Fraktionschefin Hasselmann hat aus aktuellem Anlass eine neue Debatte über das Thema Leihmutterschaft gefordert. Den Funke-Zeitungen sagte Hasselmann, zwar sei der Rücktritt von Jens Spahn als Unionsfraktionschef richtig gewesen, es sei aber geboten, neu darüber zu diskutieren, ob Leihmutterschaft nicht in bestimmten Fällen erlaubt sein sollte.
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3: Mit Chris Wahle. Am Sonntag, den 9. August, startet der 1. FC Nürnberg im Max-Morlock-Stadion gegen Dynamo Dresden in die neue Saison der 2. Fußball-Bundesliga. In einer Stunde beginnt dazu der freie Ticket-Vorverkauf. Wer dabei sein möchte, sollte schnell sein, denn Clubmitglieder konnten sich bereits letzte Woche Montag mit Tickets eindecken. Dauerkartenbesitzer hatten seit gestern die Möglichkeit. Auf das Heimspiel gegen Dynamo Dresden folgt direkt das Highlight im mittelfränkischen Fußballkalender, das Frankenderby. Am 15. August trifft der Club dann im Ronhof auf das Fürther Kleeblatt.
4: Danke, Chris.
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4: Mit der A6 Nürnberg Richtung Heilbronn zwischen Nürnberg-Langwasser und dem Kreuz Nürnberg-Süd ist der rechte Fahrstreifen blockiert, da steht ein defekter Brummi. Und A9 Nürnberg Richtung München zwischen Allersberg und Hilpoltstein mittlere Fahrstreifen dicht, hier liegen Reifenteile. Außerdem wird geblitzt, Nürnberg in der Schleswiger Straße und in der Herriedner Straße stadtauswärts. Habt ihr noch mehr? Sagt Bescheid. 08000 97 1 97 1. Gute Fahrt euch. Das Wetter aktuell mit 15 Grad in Zabow und in Eltersdorf. Spitzenwerte heute leicht bewölkte 21 und bei klaren 9 Grad geht's durch die Nacht. Boah, zieht euch warm an. Gongwettertrend für Mittwoch und Donnerstag eigentlich ähnlich wie heute. Minimal wärmer bei 24 Grad.
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4: Na, wird schon wieder Zeit für die Brotzeitpause, oder? Und den Weg dahin, dem pflastern wir euch mit feinsten Stromgitarren von AC/DC, von den Rolling Stones und von Status Quo, whatever you want.
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0: Rock'n'Roll Train AC/DC um 9:15 auf Gong 97.1. Das Thema hat euch heute Morgen ordentlich umgetrieben. In Österreich gilt seit Anfang Juli, wer sich einen Hund zulegt, braucht einen Hundeführerschein. Und drum wollte ich mal von euch wissen, wie steht denn ihr zu dem Thema? Haltet ihr das vielleicht auch für sinnvoll? Der Tom hat da seine Erfahrungen gemacht.
1: Bei uns ist die Prüfung, das sind 75 Fragen. Die muss man 60 Minuten beantworten.
0: Wow.
1: Und die praktische Prüfung, die hat 3 Stunden gedauert. Ich kann das jedem bloß empfehlen.
0: Der Jens hatte selbst einen Schäferhund und sieht die Sache ein bisschen anders.
2: Ich glaube, ich spinne langsam oder was? Der Hund ist doch ein Tier, ist doch kein Gebrauchsgegenstand. Also Leute mal, jetzt kommt noch ein Katzenführerschein oder was. Es gibt ja Hundeschulen zum Beispiel. Das geht mir schon wieder so in Richtung, wir machen wieder ein bisschen irgendwo Geld.
0: Und auch der Stefan hat uns eine Nachricht zu dem Thema geschickt.
3: Ich bin voll dafür, dass es einen Hundeführerschein gibt. Und der sollte auch nicht zu leicht sein. Und ich würde auch empfehlen, diese Hundeschule verpflichtend zu machen, um einfach auch dem Hund gerecht zu werden.

0: Für alle, die gerade irgendwo auf den Straßen unterwegs sind, Tom Cochran, Life is a Highway auf Gong 97.1. Und übrigens, wenn es ein bisschen weiter weg geht, dann wisst ihr ja, ihr empfangt uns weltweit im Netz unter www.gong97.1.de und in der kostenlosen Gong 97.1 App. Und da gibt's dann auch in der nächsten halben Stunde Aerosmith auf die Ohren, John Mellencamp oder auch Billy Idol.
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4: Hallo auf die Straßen und auf die A6 Nürnberg Richtung Heilbronn. Zwischen Nürnberg-Langwasser und dem Kreuz Nürnberg-Süd ist der rechte Fahrstreifen blockiert. Grund, hier steht ein defekter LKW und der ganze Spaß dauert voraussichtlich bis heute Vormittag 11 Uhr. Ansonsten haben wir noch Blitzer, viermal Nürnberg und zwar Muckenhofer Straße, Ecke Lorzingstraße. An den Rampen steht ein Blitzer in der Schleswiger Straße und in der Herriedener Straße stadtauswärts. Und ihr wisst ja, wie es läuft, wenn ihr noch irgendwo was gesehen habt, was den Verkehr stört oder behindert, dann ganz schnell ran ans Telefon, anrufen, durchfunken unter der 08000 97 1 97 1. Kommt bitte gut und vor allem sicher an euer Ziel, ganz egal, wo es heute hingeht. Und dann schauen wir aufs Wetter. Aktuell sind wir bei 16 Grad in Nürnberg an der Burg und in Herpersdorf. Leicht bewölkte 21 werden es heute. Die Nacht wird frisch. Klare 9 Grad, die Tiefstwerte. Und der Gong-Wettertrend für Mittwoch und Donnerstag sieht im Großen und Ganzen ähnlich aus wie heute. Blauer Himmel, paar vereinzelte Wölkchen. So richtig heiß wird es nicht. Höchstwerte um 24 Grad.
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0: Die Nummer kennt ihr alle, das ist John Mellencamp mit Jack and Diane auf Gong 97.1 an diesem Dienstag. Und heute Morgen um 20 nach 7, da stand wieder ein bisschen musikalische Knobelei an.
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0: Unser Rockbade hat uns diesen Klassiker frisch vertont.
2: Dabei verlangt mein Innerstes so sehr nach einer Maid, rein wie ein offen dargelegtes Buch, auf das ich zwischen den Zeilen ihr wahres Wesen zu lesen vermag. Oh, die süße Minne im fahrenden Hebewerk. Wir schwelgen im höchsten Liebesglück, während ich sanft hinabgleite.
0: Und die Gabi konnte auch ziemlich schnell lösen.
3: Und zwar Aerosmith, Love in an Elevator.
0: Die nächste Ausgabe von Rock in edler Sprache gibt's dann am Donnerstag wieder, wie gewohnt, um 20 nach 7. Und ihr wisst ja, wie es läuft. Erkennt ihr den Song? Dann spiele ich ihn auch.

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9: Ich bin Moritz Einzel. Nach dem Rücktritt von Unionsfraktionschef Spahn geht die Debatte über das Thema Leihmutterschaft weiter. Bundesbildungsministerin Prien geht nicht davon aus, dass die CDU ihre Position dazu bald ändert. Das sagte sie dem Portal The Pioneer. Grünen-Fraktionschefin Hasselmann regte in den Funke-Zeitungen an, sich neu mit dem Thema Leihmutterschaft auseinanderzusetzen. Die Frauen in der SPD warnen vor einer Kommerzialisierung von Frauen. Künstliche Intelligenz bestimmt zunehmend unseren Arbeitsalltag. Eine neue Umfrage des Beratungsunternehmens Expleo unterstreicht das. Jeder 10. Beschäftigte hierzulande sagt demnach, dass er seine Arbeit ohne KI-Tools nicht mehr machen kann. Weitere 19% hätten ohne KI nicht genügend Zeit, um ihre täglichen Aufgaben zu erledigen. Besonders Führungskräfte seien auf KI angewiesen, so die Studie. 10 Nächte in Folge hat das US-Militär Ziele im Iran bombardiert. Nun melden US-Medien, Katar, Ägypten, Pakistan und weitere Vermittler hätten den Kriegsparteien eine neue 10-tägige Waffenruhe vorgeschlagen. Mehr von David Riemer.
10: Die US-Regierung prüft den Vorschlag, gleichzeitig geht die Gewalt weiter. Das US-Militär meldete neue Angriffe auf militärische Ziele im Iran. Außerdem wurde erneut ein Tanker in der Straße von Hormuz attackiert. Trotz der Vermittlungsbemühungen bleibt unklar, ob beide Seiten überhaupt zu einer neuen Waffenruhe bereit sind. Das US-Militär will mit den Angriffen

0: Irans Attacken auf Handelsschiffe in der Straße von Hormuz unterbinden. Die Meerenge ist für den globalen Energiehandel enorm wichtig.
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2: Mit Chris Wahle. Laufschuhe an und los! Heute Abend werden beim B2Run-Firmenlauf rund 20.000 Beschäftigte aus verschiedensten Unternehmen der Region um den Dutzenteich laufen. Highlight für die Teilnehmer nach der rund 6 Kilometer langen Strecke ist der Zieleinlauf ins Max-Morlock-Stadion. Lukas Deldin vom B2Run-Team.
3: Neben dem Zieleinlauf haben wir im Prinzip unser gesamtes Eventgelände drinnen aufgebaut. Das heißt, wir haben verschiedene Teamzelte, wir haben die Gastronomie geöffnet und ab 20.30 Uhr auch eine offizielle B2Run-Afterparty im VIP-Bereich.
2: Wer mag, kann die Läufer an der Strecke gerne anfeuern. Mit einem Fanticket kommt man auch aufs Eventgelände. Die erste Läuferwelle startet um 17.30 Uhr. Dann geht's im 15-Minuten-Takt weiter.
4: Dankeschön, Chris.
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4: Freie Bahn für den Wahn. Servus Zeug auf die Straßen. Aktuell alles fein. Ihr solltet gut durchkommen. Aber geblitzt wird Nürnberg, Muckenhofer Straße, Ecke Lortzingstraße. Außerdem Nürnberg an den Rampen. Nochmal Nürnberg, Schleswiger Straße und abermals Nürnberg, Herriedener Straße statt auswärts. Danke dir, Jessica. Habt ihr mehr für mich? Dann klingelt gerne durch. 08000 97 1 97 1. Dankeschön. Heute ähnlich wie gestern viel Sonne dabei mit ein paar kleinen Schäfchenwölkchen. Bleibt trocken bei aktuell 17 Grad, haben wir gemessen bei euch in Steinbühl und auch in Gostenhof. 22 bis 23 stehen heute an der Spitze.
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4: Um 3 nach 10 am sonnenlastigen Dienstag. Schön, dass ihr an Bord seid und mitrockt. Lassen wir uns doch heute mal ganz gediegen reintreiben. Man soll sich ja nicht überarbeiten. Vor allem nicht am Dienstag, vor allem nicht um kurz nach 10 und vor allem nicht, wenn die Sonne scheint. Genau deswegen einer zum Durchatmen aus dem Jahr 1980. Queen auf Gong 97.1. Another One Bites the Dust.
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0: Da kommt doch möglicherweise mal was Sinnvolles aus Österreich. Fantastischen Dienstag, Gong 97.1 hier. In Österreich muss man seit diesem Monat, wenn man sich zum allerersten Mal einen Hund halten möchte, einen Hundeführerschein, offiziell genannt Sachkundenachweis, absolvieren. 4 Stunden Theorie, 2 Stunden Praxis mit dem eigenen Wauzi. Und was haltet ihr davon? Wäre das auch bei uns in Deutschland vielleicht denkbar? Servusler Stefan.
1: Ich bin voll dafür, dass es einen Hundeführerschein gibt. Mhm. Und der sollte auch nicht zu leicht sein und nicht bloß ein wenig so, ja, und da ein bisschen und hier ein bisschen. Mhm. Und ich würde auch empfehlen, diese Hundeschule verpflichtend zu machen, um einfach auch den Hund gerecht zu werden. Mhm. Ich bin selbst Hundebesitzer und meiner ist jetzt 14 Jahre alt. Also, in diesem Sinne.
0: Danke dir, Stefan. Und Daniel, servus, hau raus, wie siehst du das?
2: Ich finde eigentlich, dass allgemein ein Haustierführerschein eingeführt gehört. Mhm. Weil, was man so hört, was die letzten Monate und ja, passiert ist mit Tieren, gehört allgemeiner Haustierführerschein eingeführt.
0: Also quasi egal, ob der Wauzi oder der Goldfisch, gehört sozusagen beides geschult. Wie seht ihr das, Freunde? Lasst's mich wissen. 08000 97 1 97 1. Quatschen wir heute drüber und in der Zwischenzeit lassen wir's ordentlich scheppern mit Bon Jovi hier auf Gong 97 1 Frankens Classic.

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0: Ja, ein bisschen milder sind wir heute schon unterwegs mit aktuell noch 18 Grad, aber cold as ice trifft's dann doch nicht so ganz. Dennoch überragender Song Foreigner hier auf Gong 97.1 und gleich gönnen wir uns genau hier Kirchenglocken in anderer Funktion. AC/DC, Hell's Bells, straight aus den 80s. Und außerdem noch ein 80er, schön zum Durchatmen. U2, Pride, in the name of love, direkt nach halb nur hier auf Frankens Classic Rock Sender.
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Langsam aber sicher schon mal vorsorglich die Nippel abkleben, damit das Trikot nicht so scheuert und heute in der Mittagspause statt Schäuferler und Weißbier vielleicht doch eher Salat und Smoothie gönnen. Denn heute Nachmittag wird der B2Run-Firmenlauf in Nürnberg wieder vom Stapel gerissen. 17:30 geht's los mit der ersten Läufergruppe und ich motiviere euch jetzt schon mal. Ich schicke einen richtig treibend stampfenden 80er raus hier auf Gong 97.1. Quasi das Läufer hoch zum Anhören. Iron Maiden, run! To the hills.

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0: Fantastischen Dienstag und Grüße zu euch auf die Straßen. Heute bitte noch vorsichtiger fahren als sowieso schon, denn es sind wieder 200 Schüler an 70 Standorten am Straßenrand oder auch auf Brücken unterwegs. Heute und morgen laufen nämlich wieder im gesamten Stadtgebiet die jährlichen Verkehrszählungen. Keine Sorge, ihr werdet nicht geblitzt oder irgendwas, sondern damit will die Stadt einfach herausfinden, wie sich der Verkehr in Nürnberg entwickelt und welche Auswirkungen bereits getroffene Maßnahmen zur Förderung des Radverkehrs zeigen. Deswegen vielleicht einfach beim Vorbeifahren freundlich winken und ich spendiere passend dazu direkt hinters Lenkrad den Autofahrsong schlechthin. Free auf Gong 97.1. All right now.
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8: Ich bin Moritz Einzel. Bundesinnenminister Dobrindt hat das Bundeslagebild zu sexueller Gewalt gegen Kinder und Jugendliche vorgestellt. Demnach gab es in einigen Bereichen eine deutliche Zunahme der Delikte.
9: Im Besonderen im Bereich der jugendpornografischen Inhalte. Wir sehen hier eine Steigerung im letzten Jahr von rund 20%. Das ist ein dramatischer Befund.
8: Künstliche Intelligenz mache es Tätern einfacher, so Dobrindt. Im vergangenen Jahr zählte die Polizei insgesamt mehr als 18.000 Fälle von sexuellem Missbrauch von Kindern und Jugendlichen. Die Zahl ist in den vergangenen 5 Jahren deutlich gestiegen. Die Bahn will ein Alkoholverbot an sämtlichen Bahnhöfen in Deutschland durchsetzen. Die Gewerkschaft der Polizei findet das richtig. Der stellvertretende GdP-Bundesvorsitzende Peutz hält die Durchsetzung mit dem derzeitigen Personalstand der Bundespolizei aber kaum für realistisch.
10: Wir haben Überstunden, wir haben Krankheitssituationen in der Polizei, wir haben ein Personaldefizit bei der Polizei.
8: Das sagte Peutz bei NTV. Alkohol trage zu einer Gewaltspirale in Zügen und an Bahnhöfen bei. Bürgerinnen und Bürger können ab heute wieder Förderanträge für klimafreundliche Heizungen bei der staatlichen KfW-Bank stellen. Allerdings gibt es dabei Einbußen. Statt 30.000 sind nur noch maximal 28.000 Euro förderfähig. Und diese Summe soll im Lauf der Jahre weiter sinken.
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11: Mit Henrike Müller. Autos, Fahrräder, Fußgänger. Nürnberg zählt durch. Heute und morgen läuft im gesamten Stadtgebiet die jährliche Verkehrszählung. Die Stadt will damit herausfinden, wie sich der Verkehr in Nürnberg entwickelt und welche Auswirkungen bereits umgesetzte Maßnahmen zur Förderung des Radverkehrs zeigen. Zudem steht auch der Verkehr an besonders emissionsbelasteten Hauptstraßen im Fokus. Rund 200 Schüler sitzen an mehr als 70 Standorten am Straßenrand oder auf Brücken und zählen den Verkehr. Die Ergebnisse sollen dann als Grundlage für die weitere Verkehrsstadt- und Umweltplanung dienen. Die Stadt bittet alle Verkehrsteilnehmer, aufmerksam und rücksichtsvoll gegenüber den engagierten Schülern zu sein.

0: Dankeschön, Henny. Dann nehmen wir heute einfach noch mehr den Fuß vom Gas.
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0: Und damit Servus zu euch auf die Straßen. Ich habe zwei Meldungen von der A3 Nürnberg Richtung Würzburg. Zwischen dem Kreuzfurt Erlangen und Erlangen-Frauenaurach liegt ein toter Storch auf der Fahrbahn. Wir drehen uns um, fahren auf der 3 Nürnberg Richtung Regensburg. Am Kreuz Nürnberg in der Überleitung zur A9 Richtung Berlin steht ein Pannenfahrzeug auf dem Verzögerungsstreifen, blockiert ihn dadurch und hier sind auch Personen auf der Fahrbahn. Geblitzt wird Nürnberg-Kieslingstraße Richtung Leipziger Platz, Nürnberg-Muckenhofer Straße, Ecke Lorzingstraße, Wahnsinn, nochmal Nürnberg, an den Rampen wird geknipst und in Allersberg, Polsdorfer Straße auswärts, danke Robert. Habt ihr mehr für mich, vielleicht noch irgendwelche schwierig auszusprechenden Straßennamen, dann lasst es mich wissen, 08000 97 1 97 1, dankeschön. Viel Sonne dabei an unserem Dienstag, wir klettern auch langsam aber sicher immer weiter nach oben auf dem Thermometer, haben schon 19 Grad bei euch in Veitsbronn und Tuchenbach, 18 sind es noch in Zirndorf und 22 heute an der Spitze. Kommen heute immer mal wieder ein paar Wolken vorbei, bleibt aber trocken und der Rest der Woche wird dann identisch.
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0: Um 3 nach 11 einen fantastischen Dienstag. Morgen am Mittwoch um genau diese Uhrzeit hört ihr hier beim Gong genau das hier. Unsere Antenne wird nämlich morgen geputzt auf dem Fernmeldeturm. Zwischen 10 und 13 Uhr gibt es deswegen kein UKW-Signal, aber ihr könnt ganz easy peasy umsteigen. Einfach fragen, hey Alexa, spielst jetzt du bitte mal ein wenig am feinsten Classic Rock vom Gong oder was?
2: Verstanden.
0: Und dann geht das doch über die kostenlose Gong 97.1 App oder den Smart Speaker ganz gewohnt weiter. Free! Schönen Dienstag! Ja.

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Happy Rockin' Birthday an Appetite for Destruction. Das Debütalbum von Guns N' Roses wird heute 39 Jahre jung und das Ding ist damals komplett durch die Decke gegangen. Bis auf Platz 1 der US Billboard 200 geklettert und wenig verwunderlich, dass es sich bis heute allein in den Staaten mehr als 18 Millionen Mal verkauft hat. Und damit ist Appetite for Destruction bis heute das meistverkaufte Debütalbum der US-Geschichte. Und wir schicken jetzt rockige Grüße rüber über den großen Teich und gönnen uns eine Signature-Single aus dieser Monsterplatte. Guns N' Roses auf Gong 97.1 mit Welcome to the Jungle.

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0: Fantastischen Dienstag und Grüße raus an alle Rätselfreunde. Auch heute Morgen war unser Rockbade im Morgen Rock bei Claudio zu Gast und hat uns einen der größten Klassiker aller Zeiten zum fröhlich Miträtseln in die altertümliche Sprache übersetzt. War heute Morgen nicht ganz einfach, hat so geklungen.
1: Ich schufte gar bitterlich wie ein treuer Hund für den gestrengen Herrn Meister. Ja, ich zehre meine Kräfte auf im Dienste des großen Handelshauses. Nun setze ich mein ganzes Glück auf die fallenden Würfel, die ich zitternd werfe.
0: Ob ihr dennoch lösen konntet, hören wir gleich nochmal um 23:45 und vorher lassen wir es scheppern. Direkt nach halb hier auf Gong 97.1 mit Twisted Sister. We're not gonna take it.
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0: Rätselfreunde, aufgehorcht, einen fantastischen Dienstag. Auch heute Morgen war unser Rockbuddy zu Gast im Morgenrock bei Claudio. Hat uns einen der größten Klassiker aller Zeiten in die altertümliche Sprache übersetzt, damit wir fröhlich miträtseln können. Und ob ihr heute Morgen lösen konntet, hören wir genau jetzt.
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0: Unser Rockbade hat uns diesen Klassiker frisch vertont.
2: Dabei verlangt mein Innerstes so sehr nach einer Maid, rein wie ein offen dargelegtes Buch, auf das ich zwischen den Zeilen ihr wahres Wesen zu lesen vermag. Oh, die süße Minne im fahrenden Hebewerk. Wir schwelgen im höchsten Liebesglück, während ich sanft hinabgleite.
0: Und die Gabi konnte auch ziemlich schnell lösen.
3: Und zwar Aerosmith, Love in an Elevator.
0: Die nächste Chance zum Miträtseln bei Rock in edler Sprache gibt's dann am Donnerstag, wie immer um 20 nach 7, nur hier auf Gong 97.1.

0: Fantastischen Dienstag, Freunde. Wenn man so ein bisschen in der Geschichte zurückblickt, dann war ja nicht immer alles gut, was aus Österreich so rüberkam. Man denke an den kleinen Mann mit dem Scheitel, der das ganze deutsche Land auf den Kopf gestellt hat. Andreas Gabayé. Aber jetzt haben sie sich was Neues überlegt und das könnte tatsächlich eine geile Alternative auch für uns sein, nämlich den Hundeführerschein. Seit diesem Monat muss man in Österreich, wenn man sich zum allerersten Mal einen Hund anschaffen will, den sogenannten Hundeführerschein absolvieren. 4 Stunden Theorie, dann noch 2 Stunden Praxis mit dem eigenen Wauzi. Bei uns gibt es in vielen Bundesländern was Ähnliches, ist aber nicht verpflichtend. Jetzt die Frage, wäre das vielleicht denkbar, das auch bei uns verpflichtend einzuführen? Lasst mich das gerne mal wissen. 08000 97 1 97 1, quatschen wir heute drüber. Und im Gegenzug spendiere ich feinsten Classic Rock hier auf Gong 97.1. Gleich Richard Marx, Should Have Known Better.
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2: Es gibt ja ganz, ganz wenige Künstler, die so über die musikalischen Grenzen hinweg bekannt sind.

0: und waren wie Ozzy Osbourne. Morgen ist es schon wieder ein Jahr, dass er tot ist. Und das bringt mich zu der Frage, welche Künstler haben euch euer Leben lang begleitet? Welche betrauert ihr heute noch? 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
14: Ich bin Moritz Einzel. Es gibt weiter eine hohe Zahl an Kindern und Jugendlichen, die Opfer von sexuellem Missbrauch werden. Mehr als 18.000 Fälle hat die Polizei im vergangenen Jahr erfasst. Das geht aus dem aktuellen Lagebild hervor. Der Bericht zeige auch eine zunehmende Verbreitung von Kinder- und Jugendpornografischen Inhalten, so Innenminister Dobrindt bei der Vorstellung der Zahlen.
15: Das ist für uns eine Herausforderung, die nach unserer Einschätzung in der kommenden Zeit noch stärker wird, weil eben künstliche Intelligenz es noch viel einfacher macht, jugendpornografische Inhalte zu erstellen oder eben zu verändern.
14: Die Behörden gehen von einer erheblichen Dunkelziffer beim sexuellen Missbrauch von Minderjährigen aus. Alkohol senkt bekanntlich die Hemmschwelle für Gewalt. Und nach immer mehr Angriffen auf ihr Personal in Zügen und an Bahnhöfen hat die Deutsche Bahn jetzt die Nase voll. Der Konzern plant ein Alkoholverbot an allen Bahnhöfen in Deutschland. Das sind rund 5.400. Bis Mitte Oktober soll das umgesetzt sein, sagte Bahnchefin Palla der Bild-Zeitung. Nach dem Rücktritt von Unionsfraktionschef Spahn wird im politischen Berlin weiter über den Umgang mit dem Thema Leihmutterschaft diskutiert. Grünen-Fraktionschefin Hasselmann hat sich in einem ARD-Interview dafür ausgesprochen, die Debatte darüber im Bundestag zu führen. Sie verwies auf den Bericht einer Fachkommission, die dem Gesetzgeber empfohlen hatte, Leihmutterschaft in bestimmten Fällen zuzulassen.
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16: Mit Henrike Müller. Am Sonntag, den 9. August, startet der 1. FC Nürnberg im Max-Morlock-Stadion gegen Dynamo Dresden in die neue Saison der zweiten Fußball-Bundesliga. Heute Vormittag hat dazu der freie Ticketvorverkauf begonnen. Wer dabei sein möchte, sollte schnell sein, denn Clubmitglieder konnten sich bereits letzte Woche Montag mit Tickets eindecken. Dauerkartenbesitzer hatten seit gestern die Möglichkeit. Auf das Heimspiel gegen Dynamo Dresden folgt am zweiten Spieltag direkt das Highlight im mittelfränkischen Fußballkalender. Das Franken-Derby. Am 15. August trifft der Club im Ronhof auf das Fürther Kleeblatt.
17: Dankeschön, Henny und Holo.

0: Lob? Meister wird nur der Club.
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0: Mit guten Nachrichten geht's rein in die Mittagspause. Aktuell alles grün, ihr solltet gut durchkommen, aber geblitzt wird Nürnberg-Kieslingstraße Richtung Leipziger Platz, Karlsburg, Deberndorfer Straße und Allersberg, Polsdorfer Straße stadtauswärts. Habt ihr mehr gesehen, dann lasst mich das gerne wissen. 08.097.1. Dankeschön. Milde 19 Grad haben wir aktuell auf der Uhr gemessen in Allersberg und rot 19 Grad auch bei euch in Leerstetten und ein bisschen was geht noch, 23 Grad an der Spitze. Dazu heute ein paar kleine Wolken, die immer wieder vorbeischauen, bleibt aber trocken und auch den Rest der Woche gibt Sonne und Wolken im Wechsel.
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0: Um 4 nach 12 einen fantastischen Dienstag. Freunde, das Thema des Tages ist Hundeführerschein. Bei uns im Nachbarland Österreich muss man seit Anfang diesen Monat einen Hundeführerschein machen, wenn man sich neu zum allerersten Mal einen Hund zulegt. 4 Stunden Theorie, 2 Stunden Praxis mit dem eigenen Wauzi. Und wie wäre das denn bei uns? Es gibt ja in ein paar Bundesländern sowas Ähnliches. Das Ganze ist aber nicht verpflichtend. Und was haltet ihr denn davon? 08.097.1. Klingelt doch gerne mal durch und lasst mich wissen, ob denn sowas bei uns in Bayern oder konkreter in Mittelfranken auch eine gute Idee wäre. Da quatschen wir heute drüber und im Gegenzug spendiere ich feinsten Classic Rock wie diesen AD von Kenny Loggins. Danger Zone.

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0: Sollten Hundebesitzer, bevor sie sich das allererste Mal einen Wauzi zulegen dürfen, einen Sachkundenachweis, umgangssprachlich auch Hundeführerschein genannt, machen? Das ist die große Frage, denn das ist seit dem 1. Juli in Österreich tatsächlich Pflicht. Bei uns gibt es in verschiedenen Bundesländern Ähnliches, aber nichts Einheitliches und nichts Verpflichtendes. Freunde, wie seht ihr das? Sollte das vielleicht auch bei uns zum Beispiel hier in Mittelfranken eingeführt werden? Servusler Robert, hau raus, wie siehst du das?
1: Ich finde es alles überflüssig. Oh. Eine Hundeschule finde ich normal und gut und angemessen, aber Hundeführerschein. Überleg dir mal, wir haben einen Führerschein fürs Auto. Oh. Wir kriegen Punkte, wenn wir Verstöße haben. Die anderen kriegen keinen Hund oder haben einen Hund und dann, wenn sie Fehler machen, dann müssen sie den Hund wieder abgeben oder was. Ich finde das sowas von unnütz, das ganze Quark.
0: Ja, danke dir, Robert, aber ich glaube, ich muss da kurz reingrätschen. Also so soll es natürlich nicht laufen, sondern es geht darum, quasi den zukünftigen Hundebesitzern schon mal vorab verpflichtend alle Basics an die Hand zu geben, wie man sich um einen Hund denn überhaupt kümmert und zu kümmern hat. Denn viele, leider Gottes, denken sich, oh, der Wauzi ist aber süß, den nehme ich mit heim. Und dann stellt man erschreckend fest, das ist ein Lebewesen, das 24/7 bei mir ist und ich muss mich drum kümmern. Deswegen, Freunde, was haltet ihr davon? 08.97.1.97.1. Klingelt gerne durch. In der Zwischenzeit spendiere ich hier auf Gong 97.1 die Killers mit Mr. Brightside.

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0: Gediegener Sound in der Mittagspause ist Niven Tears, Driver Seat hier auf Gong 97.1. Und wir bleiben gleich gediegen, bleiben einfach liegen in der musikalischen Hängematte, denn direkt nach halb habe ich einen Good Old 60 am Start, die Animals, House of the Rising Sun, nur hier auf Frankens Classic Rock Sender.
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0: fantastischen Dienstag und ein kleiner Hinweis, Freunde. 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
0: 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Keine Sorge, damit ihr nicht Entzugserscheinungen kriegt, spendiere ich jetzt schon mal.

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0: Fuß vom Gas, da sind Kiddies unterwegs und ich spendiere gleich passend dazu perfekt den Autofahrsong hinters Lenkrad hier auf Gong 97.1 The Knack, Mascherona.
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7: Ich bin Moritz Einzel. Für viele sind sie die perfekte Abkühlung bei großer Hitze, die Schwimmbäder. Doch wer in diesem Sommer ins kühle Nass springen will, muss etwas tiefer in die Tasche greifen. Der Eintrittspreis in den Bädern ist im Juni laut Statistischem Bundesamt um 3,6% gestiegen. Mehr von Claudia Wächter.
8: Ein Ferientag im Schwimmbad kann für eine Familie ganz schön teuer werden. Im Vergleich, die Verbraucherpreise, die sind nur um gut 2% geklettert in diesem Zeitraum. Die gute Nachricht, ein Sonnenschirm am Beckenrand oder die Badehose, das alles ist etwas günstiger geworden. Und mit dem Auto fahren wir rund 10 Minuten bis ins nächste Frei- oder Naturbad im Durchschnitt. Auf dem Land, da dauert die Fahrt zur Abkühlung auch manchmal länger.
7: Sexueller Missbrauch von Kindern und Jugendlichen bleibt ein großes Problem. Die Polizei hat im vergangenen Jahr mehr als 18.000 Fälle registriert. Dazu komme ein großes Dunkelfeld, sagte Innenminister Dobrindt. Der CSU-Politiker macht sich besondere Sorgen wegen jugendpornografischer Inhalte im Netz. Da hätten sich die Zahlen innerhalb von 5 Jahren mehr als verdoppelt. Die Bahn will Alkohol aus Bahnhöfen und Zügen verbannen. Bis Mitte Oktober will der Konzern ein Alkoholverbot an allen 5.400 Bahnhöfen in Deutschland durchsetzen. Bahnchefin Paller hat der Bild-Zeitung gesagt, sie verspreche sich davon mehr Sicherheit und Ordnung. Die Gewerkschaft der Polizei befürchtet, dass sich ein solches Alkoholverbot schwer kontrollieren lässt, unter anderem wegen Personalmangels bei der Bundespolizei.
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9: Mit Henrike Müller. Autos, Fahrräder, Fußgänger. Nürnberg zählt durch. Heute und morgen läuft im gesamten Stadtgebiet die jährliche Verkehrszählung. Die Stadt will damit herausfinden, wie sich der Verkehr in Nürnberg entwickelt und welche Auswirkungen bereits umgesetzte Maßnahmen zur Förderung des Radverkehrs zeigen. Zudem steht auch der Verkehr an besonders emissionsbelasteten Hauptstraßen im Fokus. Rund 200 Schüler sitzen an mehr als 70 Standorten am Straßenrand oder auf Brücken und zählen den Verkehr. Die Ergebnisse sollen dann als Grundlage für die weitere Verkehrs-, Stadt- und Umweltplanung dienen. Die Stadt bittet alle Verkehrsteilnehmer, aufmerksam und rücksichtsvoll gegenüber den engagierten Schülern zu sein.
0: Dankeschön, Henny.
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0: Servus euch auf die Straßen, soweit gute Nachrichten. Ihr solltet aktuell überall gut durchkommen, aber geblitzt wird in Fürth, Facher Straße Richtung Herzogenauracher Straße. Danke, Michael. Kleinsendelbach wird geknipst, Erlanger Straße Richtung Steinbach und in Karlsburg in der Deberndorfer Straße. Habt ihr noch mehr gesehen, dann klingelt gerne durch oder schickt mir eine Nachricht per WhatsApp einfach an die 08097 1971. Beides natürlich kostenfrei. Danke und gute Fahrt. Ein paar Wolken sind über uns, die uns heute auch durch den Tag begleiten. Bleibt aber trocken bei aktuell 20 Grad, gemessen bei euch in Leinburg und Diepersdorf 18 Grad. Dafür noch bei euch in Ammerndorf, auch da geht's nach oben, 23 Grad heute an der Spitze. Und auch in den kommenden Tagen ein Mix aus Sonne und Wolken bei um die 25 Grad.
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1: Um kurz nach 1 einen fantastischen Dienstag. Freunde, jetzt schon mal vorsorglich die Nippel abkleben, damit dann heute Nachmittag das Trikot nicht so scheuert. Denn heute findet wieder der B2Run Firmenlauf in Nemberg statt. 6,1 Kilometer mit einem fetten Zieleinlauf ins Max-Morlock-Stadion. Da reisen wir fetzen Gaudi vom Stapel. Und ich stimme euch jetzt schon mal ein mit dem musikalischen Läufer hoch. The Knack auf Gong 97.1. Trey aus dem Jahr 79. Ma Sharona.

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0: sollten Hundebesitzer, bevor sie sich das allererste Mal einen Wauzi zulegen dürfen, einen sogenannten Hundeführerschein absolvieren? Das ist die große Frage, denn das wird aktuell seit diesem Monat in Österreich verpflichtend umgesetzt. Und Freunde, was haltet ihr davon? Sollte das bei uns auch eingeführt werden? Servus, Stefan, hau raus.
1: Wenn man sieht, wie viele Menschen das überfordert sind mit ihren Hunden, sich überhaupt nicht richtig informiert haben, was für Bedürfnisse ein Hund hat, wie man einen Hund richtig erzieht. Ich bin voll dafür, dass es einen Hundeführerschein gibt.
0: Danke dir, Stefan. Daniel, servus, hau raus.
2: Ich finde eigentlich, dass allgemein ein Haustierführerschein eingeführt gehört. Weil was man so hört, was die letzten Monate und ja, passiert ist mit Tieren, gehört allgemein ein Haustierführerschein eingeführt.
0: Also quasi egal, ob der Wauzi oder der Goldfisch, beides gehört geschult, mahnst quasi. Und Freunde, wie schaut's bei euch aus? Lasst's mich wissen. 08.097.1971. Was haltet ihr vom sogenannten Hundeführerschein? Ist das eine gute Idee oder einfach Quatsch, was da aus Österreich rüberschwappt? In der Zwischenzeit gönnen wir uns die größten Klassiker aller Zeiten mit diesem Monster 80er. Passend zum Sonnenschein, der Bierzeltbanger schlechthin. 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

0: Volles Brett hier auf Gong 97.1 und damit Grüße raus an alle Rätselfreunde. Auch heute Morgen war unser Rockbarde zu Gast im Morgenrock bei Claudio, hat uns einen der größten Klassiker aller Zeiten zum fröhlich Miträtseln in die altertümliche Sprache übersetzt, hat heute Morgen so geklungen.
1: Ich schufte gar bitterlich wie ein treuer Hund für den gestrengen Herrn Meister. Ja, ich zehre meine Kräfte auf im Dienste des großen Handelshauses. Nun setze ich mein ganzes Glück auf die fallenden Würfel, die ich zitternd werfe.
0: Muss zugeben, ist nicht ganz einfach, aber ob ihr heute Morgen lösen konntet, hören wir gleich nochmal um 2:15 und vorher gönnen wir uns die größten Klassiker aller Zeiten. Habe ich die Steve Miller Band dabei mit The Joker, nur hier auf Frankens Classic Rock Sender.
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0: Rätselfreunde, aufgehorcht, einen fantastischen Dienstag. Auch heute Morgen war unser Rockbarde zu Gast im Morgenrock bei Claudio. Hat uns einen der größten Klassiker aller Zeiten in die altertümliche Sprache übersetzt, damit wir fröhlich miträtseln können. Und ob ihr heute Morgen lösen konntet, hören wir genau jetzt.
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0: Unser Rockbarde hat uns diesen Klassiker frisch vertont.
2: Dabei verlangt mein Innerstes so sehr nach einer Maid, rein wie ein offen dargelegtes Buch, auf das ich zwischen den Zeilen ihr wahres Wesen zu lesen vermag. Oh, die süße Minne im fahrenden Hebewerk. Wir schwelgen im höchsten Liebesglück, während ich sanft hinabgleite.
0: Und die Gabi konnte auch ziemlich schnell lösen.
3: Und zwar Aerosmith, Love in an Elevator.
0: Die nächste Chance zum Miträtseln bei Rock in edler Sprache gibt's dann am Donnerstag, wie immer um 20 nach 7, nur hier auf Gong 97.1.

0: fantastischen Dienstag. Mein Kollege Nico Niederlich fuchtelt schon ganz eifrig mit dem Feuerzeug rum, denn er wird uns gleich wieder das Feuerwerk der guten Laune von beiden Seiten anzünden. Dafür hat er sich richtig fette Schepperbretter aufs Mischpult gepackt. Loverboy, Working for the Weekend oder auch AC/DC TNT, genauso wie der quirlige gute Laune Synapsenkitzler von Genesis Invisible Touch. Und all das natürlich nur bei uns, der weltbesten Rockstation Gong 97.1. Ich bin Marc Pöpany, habt einen fulminanten Vogelwild und supergeilen Dienstag.
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1: Ich bin Florian Klaus. Der Deutsche Brauerbund warnt vor einem Brauereisterben in Deutschland. Hauptgeschäftsführer Eichele spricht von einer echten Zäsur. Moritz Einzel berichtet.
2: Eichele, sagte der Rheinischen Post, mit Blick auf die anhaltend hohen Produktionskosten und den Rückgang des Bierkonsums sei leider damit zu rechnen, dass die Anzahl der Brauereien in Deutschland weiter abnimmt. Schon seit 2 Jahren lägen die monatlichen Absatzzahlen unter denen des Vorjahresmonats, teilweise deutlich. Eichele sieht als Gründe für die Krise der Branche auch das negative Konsumklima und die Krise der Gastronomie als Postpandemie-Effekt.
1: Bundesinnenminister Dobrindt hat das Bundeslagebild zu sexueller Gewalt gegen Kinder und Jugendliche vorgestellt. Besonders besorgt ist der CSU-Politiker über die Zunahme jugendpornografischer Inhalte im Netz. Künstliche Intelligenz mache es Tätern einfacher, so Dobrindt. Im vergangenen Jahr zählte die Polizei insgesamt mehr als 18.000 Fälle von sexuellem Missbrauch von Kindern und Jugendlichen. Die Zahl ist in den vergangenen 5 Jahren deutlich gestiegen. Alkohol senkt bekanntlich die Hemmschwelle für Gewalt. Und nach immer mehr Angriffen auf ihr Personal in Zügen und an Bahnhöfen hat die Deutsche Bahn jetzt die Nase voll. Der Konzern plant ein Alkoholverbot an allen Bahnhöfen in Deutschland. Das sind rund 5.400. Bis Mitte Oktober soll das umgesetzt sein, sagte Bahnchefin Pahler der Bild-Zeitung.
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3: Mit Henrike Müller. Ein seit Jahren andauernder Streit um einen Straßennamen in Allersberg hat jetzt ein Ende gefunden. Der Gemeinderat wird die Wilhelm-Burkhardt-Straße umbenennen. Die Entscheidung fiel in der Nacht nach stundenlanger Debatte. Der Namensgeber der Straße war in der NS-Zeit Mitglied der SA, der bewaffneten Schlägertruppe von Hitlers NSDAP. Die Straße war erst 2021 nach Burkhardt benannt worden, der nach dem Krieg für kurze Zeit Bürgermeister von Allersberg gewesen war. Nicht nur die Allianz gegen Rechtsextremismus, sondern auch viele Bürger hatten den Namenswechsel gefordert. Dem hat sich die Ratsmehrheit nun angeschlossen.
4: Danke, Henny.
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4: Um 2:15, Servus auf die Straßen. Soweit alles fein bei euch. Einen Blitzer habe ich in Schwand, Allersberger Straße Richtung Rednitz-Hembach. Wenn ihr noch was habt, dann gebt Bescheid. 08000 97 1 97 1. Danke, kommt gut durch. 21 Grad grad bei euch in Fürth und feucht. Dazu trockener Sonne-Wolken-Mix. Morgen mehr Wolken, bleibt aber trocken bei 24 Grad. Max, Donnerstag dann nochmal kühler. Sonne-Wolken-Mix bei bis zu 20 Grad.
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4: Grüße gehen mal raus an alle, die sich denken, so, heute Dienstagnachmittag, eigentlich habe ich schon genug gearbeitet für diese Woche. Ich kann euch gut verstehen, aber wo man durch muss, muss man halt manchmal durch, gell? Und Loverboy drücken uns da durch mit einem fetzen 80er-Banger, Working for the Weekend gleich und noch ein eben jener 80er-Banger von Genesis, das ist Invisible Touch. Und ich bin der Nico.

0: Das ganze Land redet ja momentan über Jens Spahn, beziehungsweise jetzt auch über das Prinzip der Leihmutterschaft. Hallo zusammen. Ich kann mein Instagram kaum öffnen, ohne einfach sofort irgendeinen Beitrag zum Thema Leihmutterschaft zu kriegen. Und es nervt langsam schon ein bisschen. Aber ich habe gerade einen Beitrag reingespült bekommen mit einer ganz neuen, sehr, sehr geistreichen Perspektive. Und zwar von einem meiner Lieblings-Nürnberger, dem Gümmick. Comiczeichner, Musiker, renommierter 7-Sekunden-Theoretiker und jetzt wohl auch Theologe. Einfach mal so nebenher auf der Rolltreppe zur Nürnberger U-Bahn richtig heißen Take rausgehauen.
1: Die CDU wollte das nicht, dass der die Leihmutterschaft übernimmt, ne? Die Kirche hat sich sogar dagegen ausgesprochen. Jetzt ist die Frage, der liebe Gott hat ja die Maria auch als Leihmutter hergenommen. Das war ja nichts anderes als eine Leihmutterschaft, was da der liebe Gott mit dem Jesus gemacht hat. Ne? Wollte ich nur einmal zum Bedenken geben.
0: Ja, da können wir jetzt mal in uns gehen und ein bisschen drüber nachdenken. Und dazu entspannte 80er Grooves von Bette Midler. Das ist Beast of Burden auf Gong 97.1.

0: Kann sein, wenn ihr durch Nürnberg fahrt, dass ihr Schüler und Schülerinnen seht, die am Straßenrand sitzen und euch zählen. Jetzt aktuell laufen wieder die jährlichen Verkehrszählungen. Und ich habe mir gedacht, das wäre vielleicht das super Moment, dass die auch mal was von guter Musik mitbekommen. Weil was ist denn das von der heutigen jungen Generation mit ihrer Musik? Die 70er und 80er, die sind geil. Also Fenster runter im Auto und richtig aufdrehen für die Kings mit Lola, Huey Lewis and the News, The Power of Love und T-Rex, Get It On, gleich hier auf Gong 97.1.
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0: Um kurz vor 3:30, Servus auf die Straßen. Kurze Info. Um das Max-Morlock-Stadion herum gibt es ab jetzt dann Straßensperrungen wegen dem B2-Run-Firmenlauf. Blitzer, Schwand, Allersberger Straße Richtung Rednitz-Hembach. Wenn ihr noch was gesehen habt, dann gebt Bescheid. 08000 97 1 97 1. Danke, kommt gut durch. 21 Grad gerade bei euch in Leinburg und Langenzenn. Dazu trockener Sonne-Wolken-Mix. Morgen mehr Wolken, bleibt aber wahrscheinlich trocken bei bis zu 25 Grad. Donnerstag dann nur noch 20 Grad max.
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0: Fuchs, mal uns durch den Arbeitstag mit dem Feierabend im Blick und eine mega Motivationsrockhymne aus den 80ern im Ohr. Survivor Burning Heart gleich hier auf Gong 97.1.
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7: Ich bin Florian Klaus. In den meisten Bundesländern haben die Sommerferien schon angefangen. Bayern und Baden-Württemberg ziehen im Laufe der nächsten Woche nach. Ein beliebtes Ausflugsziel für Familien sind dann die Schwimmbäder. Doch die haben in diesem Sommer ihre Eintrittspreise angezogen. Laut Statistischem Bundesamt kostete ein Besuch im Juni 3,6% mehr als 2025. Das ist deutlich mehr als die allgemeine Inflation von 2,3%. Badebekleidung und Sonnenschirme hingegen sind günstiger geworden. Immer mehr Kinder und Jugendliche in Deutschland werden Opfer von sexueller Gewalt. Mehr als 18.000 Fälle hat die Polizei im vergangenen Jahr erfasst. Das geht aus dem aktuellen Lagebild hervor. Claudia Wächter mit den Einzelheiten des Berichts.
8: Vor allem im digitalen Raum werden Kinder immer häufiger zu Opfern. Dort suchen Täter gezielt sexuelle Kontakte zu Minderjährigen, nutzen auch neue Methoden mithilfe künstlicher Intelligenz. Bundesinnenminister Dobrindt, der spricht von einem dramatischen Anstieg der Fälle im Netz und fordert, wir müssen unsere Kinder dort besser schützen. Und er betont, die Statistik zählt nur die bekannten Fälle. Die Dunkelziffer sei weitaus höher.
7: 6 Menschen soll ein 45-Jähriger Ende Juni in einer Jugendhilfeeinrichtung in Stade getötet haben. Jetzt ist er im Gefängnis gestorben. Das hat das niedersächsische Justizministerium mitgeteilt. Es geht von einem Suizid aus. Derzeit gäbe es keine Hinweise auf ein Fremdverschulden, schreibt das Ministerium. Die Ermittlungen laufen.
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9: Mit Henrike Müller. Nürnbergs Nächte sollen leiser werden. Dafür sollen die historischen Turmuhren, wie zum Beispiel am Laufer Torturm, nachts nicht mehr alle Viertelstunde bimmeln. So sollen Tradition und Lebensqualität besser unter einen Hut gebracht werden. Dazu sollen laut Baubürgermeister Nasser Ahmed die mechanischen Uhrwerke durch elektronische ersetzt werden.
10: Ich schlage jetzt dem Bau- und Vergabeausschuss des Stadtrates am Freitag vor, dass wir so vorgehen, dass wir eine Elektrifizierung machen und dass wir tatsächlich den Nachtschlag abstellen, 22 bis 6 Uhr, und ich baue da auf eine große Mehrheit und bin auch sehr zuversichtlich.
9: Wenn es grünes Licht gibt, könnte noch in diesem Jahr mit dem schrittweisen Umbau begonnen werden. Insgesamt gibt es in Nürnberg über 30 solcher Turmuhren.
11: Danke, Henny.
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11: Um 3:03. Servus auf die Straßen rund ums Max-Morlock-Stadion haben wir wegen dem B2Run-Firmenlauf einige Straßensperrungen und das Ganze bis heute Abend 23 Uhr. Ansonsten, wenn ihr noch was gesehen habt, dann gebt Bescheid. 08000 97 1 97 1. Danke, kommt gut durch. Trockener Sonne-Wolken-Mix heute, 22 Grad gerade bei euch in Erlangen, 21 bei euch in Burgthann. Morgen mehr Wolken und 25 Grad max, bleibt trocken. Donnerstag nur noch 20 Grad maximal, auch bei trockenem Sonne-Wolken-Mix.
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11: Das Cinecittà in Nürnberg kriegt im Herbst die weltweit größte LED-Kinoleinwand. 30 Meter breit, 16 Meter hoch. Das ist echt ganz großes Kino. Auch ganz großes Kino. Der geilste Rock der 70er. Ich bin der Nico und ich gehe mich jetzt vergraben für diese Überleitung, und ihr gönnt euch dabei Meatloaf und Lynyrd Skynyrd, Sweet Home Alabama. Schönen Tag.

Österreich braucht man jetzt einen Hundeführerschein, um einen Hund zu halten. Hallo zusammen. Da musst du 4 Stunden Theorieunterricht machen, 2 Stunden Praxisunterricht. Dann hast du einen sogenannten Sachkundenachweis und darfst einen Hund halten.

0: Claudio Grossner hat heute Morgen im Morgenrock mit euch darüber diskutiert, ob das nicht vielleicht auch was für Deutschland wäre.
1: Ich bin voll dafür und das sollte auch nicht zu leicht sein. Und ich würde auch empfehlen, diese Hundeschule verpflichtend zu machen, um einfach auch den Hund gerecht zu werden.
2: Ich glaube, ich spinne langsam oder was? Der Hund ist doch ein Tier, ist doch kein Gebrauchsgegenstand. Also Leute mal, wenn ich wieder aus der Haut fahren, weil ich so ein Schwachsinn überhaupt für Hundeführerschein.
3: Ich wäre absolut dafür. Das Problem ist zu 99% nicht der Hund, sondern der Halter, weil er nicht damit umgehen kann.
4: Ich finde eigentlich, dass allgemeine ein Haustierführerschein eingeführt gehört. Weil was man so hört, was die letzten Monate passiert ist mit Tieren, gehört allgemeiner Haustierführerschein eingeführt.
5: Am besten dann noch einen Kinderführerschein. Wie wäre es dann ein Führerschein für Sex? Hört halt auf. Es gibt immer Idioten, die werden sich falsch verhalten.
0: Ja, da ist schon was dran. Weil wenn man jetzt irgendwie in jedem Lebensbereich anfängt zu versuchen, zu verhindern, dass dumme Leute dumme Dinge tun, dann wird man, glaube ich, niemals fertig. Auch wenn ich es natürlich fantastisch fände, wenn Leute gut mit ihren Hunden umgehen. Und dass sie lernen, dass wenn der Hund Dreck auf dem Gehweg macht, dass man den dann wegmacht. Sorry, da werde ich immer ein bisschen emotional bei dem Thema.
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0: Zwei meiner absoluten Lieblings-Gong-Songs gleich in der Playlist. Hallo zusammen aus den 70ern. Natürlich aus den 70ern, weil die 70er einfach das beste Rock-Jahrzehnt sind. Hart mit Barracuda und Thin Lizzy. The Boys Are Back in Town. Gleich hier auf Gong 97.1.
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0: Gleich 3:30, Servus auf die Straßen. Vorsicht auf der A9 Berlin Richtung Nürnberg. Zwischen Schneitach und Laufersbruck liegen Gegenstände auf dem Beschleunigungsstreifen. Wenn ihr noch was gesehen habt, gebt Bescheid. 08000 97 1 97 1. Danke, kommt gut durch. 22 Grad gerade bei euch in Oberasbach, 21 bei euch in Altdorf bei trockenem Sonne-Wolken-Mix. Mittwoch mehr Wolken und 25 Grad max. Donnerstag dann wieder mehr Sonne bei bis zu

0: 25 Grad.
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0: Ich muss zugeben, ich habe euch ein bisschen unterschätzt. Hallo zusammen. Immer dienstags und donnerstags spielt der Claudio im Morgenrock mit euch Rock in edler Sprache. Da darf ich Rockbade sein und euch einen Rocksong-Text präsentieren, den wir in möglichst schmalziges, altmodisches Deutsch übersetzt haben, damit ihr dann erratet, welcher Song es ist. Und ich sag's, wie es ist. Bei dem Song heute Morgen hätte ich nicht gedacht, dass so schnell eine Lösung da ist. Hören wir nochmal rein.
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2: Unser Rockbade hat uns diesen Klassiker frisch vertont.
0: Dabei verlangt mein Innerstes so sehr nach einer Maid, rein wie ein offen dargelegtes Buch, auf das ich zwischen den Zeilen ihr wahres Wesen zu lesen vermag. Oh, die süße Minne im fahrenden Hebewerk. Wir schwelgen im höchsten Liebesglück, während ich sanft hinabgleite.
2: Und die Gabi konnte auch ziemlich schnell lösen.
3: Und zwar Aerosmith, Love in an Elevator.
2: Die nächste Ausgabe von Rock in edler Sprache gibt's dann am Donnerstag wieder, wie gewohnt, um 20 nach 7. Und ihr wisst ja, wie es läuft. Erkennt ihr den Song? Dann spiele ich ihn auch.

0: Ob jetzt schnell raus aus dem Job mit dem ultimativen Feierabendsong. Alice Cooper, School's Out. Gleich hier auf Gong 97.1.
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6: Ich bin Florian

0: Aus. Genug ist genug, sagt Bahnchefin Paller. Alkoholische Getränke sollen an deutschen Bahnhöfen künftig verboten werden. Die Bevölkerung findet es in einer Umfrage richtig.
1: Ich denke, es wird mehr Sicherheit geben und nicht so viele Probleme an den Bahnhöfen.
2: Also ich halte das für gut, weil ich bemerke auch immer mehr, dass sehr viele alkoholisierte Personen sich an Bahnhöfen und auch in Zügen aufhalten.
3: Im Grundsatz finde ich es eher vernünftig, in den

0: Schweiterland verdient nach 6 Jahren im Schnitt fast 9% mehr und hat außerdem bessere Karrierechancen und ein geringeres Risiko, den Job zu verlieren. Die Bundesregierung will ja den Kindersofortzuschlag streichen. Betroffen werden davon knapp 1,9 Millionen Familien, hat sie jetzt gesagt. Der Kinderzuschlag beträgt im Monat 25 Euro und wird an Kinder, Jugendliche und junge Erwachsene gezahlt, die noch bei ihren Eltern wohnen und Sozialleistungen beziehen. Mit der Streichung will der Bund 450 Millionen Euro einsparen.
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2: Mit Henrike Müller. Nürnbergs Oberbürgermeister Markus König schwingt sich wieder aufs Rad. Heute sind alle Interessierten dazu aufgerufen, sich an der Radtour mit dem OB zu beteiligen. Wie immer bei Ihre Themen, unsere Tour, basieren die Stationen auf den Vorschlägen einer Online-Beteiligung. Die letzte Tour des Sommers führt diesmal quer durch den Nürnberger Südosten. Los geht's in einer Stunde am Platz vor dem Langwasserbad. Danach werden an der Unterführung zwischen Großstrelitzer und Thomas-Mann-Straße die Planungen für den Gedenkort Bahnhof Märzfeld vorgestellt. Weiter geht's über das Heizkraftwerk Langwasser und den TSV Falkenheim. Die Teilnahme ist kostenlos. Die Stadt empfiehlt, einen Helm und etwas zu trinken mitzubringen.
3: Danke, Henny.
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3: Um 2 nach 4, Servus auf die Straßen. Soweit alles fein bei euch. Einen Blitzer habe ich in Feucht-Regensburger Straße. Wenn ihr noch was habt, dann gebt Bescheid. 08.097.1.97.1. Danke, kommt gut durch. 22 Grad gerade bei euch in Schweig und Schwabach bei trockenem Sonne-Wolken-Mix. Morgen mehr Wolken bei bis zu 25 Grad. Donnerstag dann wieder mehr Sonne bei 20 Grad max.
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3: Kennt ihr das? Manchmal braucht man einfach zwischendurch mal so ein richtiges. Und dann schaut die Welt gleich auch wieder viel geiler aus. Midnight Oil, Bats are Burning, Nico am Mikro, schön.

0: Es ist zum Mäusemelken. Der käsige Michael hat mich so fest in seinem Bann. Schlimm ist das. Hallo zusammen. Vielleicht habt ihr ja schon vom käsigen Michael gehört. Das ist das aktuell mega große Internet-Meme. Ich würde es euch jetzt erklären, wenn es was zu erklären gäbe. Es ist einfach nur sinnloser Quatsch. Das Wichtige daran ist, zu dem Meme gehört ein Lied. Und das geht:
1: Käsiger Michael, öffne deine Tür. 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
0: Es ist fürchterlich. Ich krieg es nicht aus dem Kopf. Aber das ist das Ding. Es ist so eine gute Melodie, die einfach so unfassbar gut funktioniert und hängen bleibt. Und zwar mit allem. Da kannst du zum Beispiel ein richtig fettes Hardrock-Brett draus machen. Um das zu demonstrieren, habe ich das mal kurz von der künstlichen Intelligenz machen lassen.

0: Was soll man sagen? Richtiges Brett.
1: Apropos Ohrwurm, wurstelt sich durch die Gehörgänge seit 1981. Das ist die J. Geils Band mit Centerfold auf Gong 97.1.

0: 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Einfach Kopfhörer rein und den geilsten Rock genießen und alles andere ausblenden. Darauf den ultimativen öffentlichen Verkehrsmittelsong von Iggy Pop, geschrieben in der Berliner S-Bahn, der Passenger gleich.
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3: 4:30 grad durch, Servus auf die Straßen. Wir schauen auf die B2 Weißenburg Richtung Nürnberg. Da haben wir 1 Kilometer Stau zwischen Rot-Kiliansdorf und Rot-Bellenbrach. Und in die andere Richtung Nürnberg haben wir eine Sperre. Nürnberg-Münchner Straße, da haben wir Stau stadteinwärts zwischen Zollhausstraße und Karl-Schönleben-Straße, 10 Minuten drauf. Die Blitzer in Nürnberg, Laufenholzstraße einwärts, Neunhofer Hauptstraße, Höhe Ortseingang Neunhof. Danke Kerstin fürs Melden. Und in Feucht-Regensburger Straße. Wenn ihr noch was habt, dann gebt Bescheid. 08000 97 1 97 1. Danke, kommt gut durch. 22 Grad grad bei euch in Rot und Rötenbach an der Pegnitz bei trockenem Sonne-Wolken-Mix. Morgen mehr Wolken bei 25 Grad max. Donnerstag dann wieder mehr Sonne bei bis zu 20 Grad.
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0: Das ganze Land redet ja momentan über Jens Spahn, beziehungsweise jetzt auch über das Prinzip der Leihmutterschaft. Hallo zusammen. Ich kann mein Instagram kaum öffnen, ohne einfach sofort irgendeinen Beitrag zum Thema Leihmutterschaft zu kriegen. Und es nervt langsam schon ein bisschen. Aber ich habe gerade einen Beitrag reingespült bekommen mit einer ganz neuen, sehr, sehr geistreichen Perspektive. Und zwar von einem meiner Lieblings-Nürnberger, dem Gümmick. Comiczeichner, Musiker, renommierter 7-Sekunden-Theoretiker und jetzt wohl auch Theologe. Einfach mal so nebenher auf der Rolltreppe zur Nürnberger U-Bahn richtig heißen Take rausgehauen.
1: Die CDU wollte das nicht, dass der die Leihmutterschaft übernimmt, ne? Die Kirche hat sich sogar dagegen ausgesprochen. Jetzt ist die Frage, der liebe Gott hat ja die Maria auch als Leihmutter hergenommen. Das war ja nichts anderes als eine Leihmutterschaft, was da der liebe Gott mit dem Jesus gemacht hat. Ne? Wollte ich nur einmal zum Bedenken geben.
0: Ja, da können wir jetzt einmal in uns gehen und ein bisschen drüber nachdenken. Bei Mama Genesis hier auf Gong 97.1.

0: Geh mal rein in die Feierabendentspannung und wir entspannen uns durch die Jahrzehnte hindurch mit einem Mega-70er von David Bowie, Heroes, aus den 80ern Steve Winwood's Back in the High Life Again und aus den 90s Ugly Kid Joe, Cats in the Cradle, gleich hier auf Gong 97.1.
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7: Ich bin Florian Klaus. Die rassistische und antisemitische Gewalt in Deutschland ist nach Einschätzung einschlägiger Beratungsstellen weiterhin auf einem alarmierend hohen Niveau. Der Dachverband VBAG registrierte im letzten Jahr über 3.100 Angriffe. Das ist zwar weniger als 2024, doch es sind noch immer deutlich mehr als in den Jahren zuvor. Die Dunkelziffer dürfte weitaus höher sein. Viele Fälle werden gar nicht erst zur Anzeige gebracht. Bier, Wein und Schnaps sollen bis zum Herbst an allen deutschen Bahnhöfen verboten werden. Bahnchefin Palla plant nach immer mehr Angriffen auf ihr Personal in Zügen ein allgemeines Alkoholverbot. Bundesinnenminister Dobrindt zeigt sich dafür offen. Er sieht aber ein Problem, das Verbot müsse von der Bundespolizei kontrolliert

0: werden, es fehle aber das notwendige Personal dafür. Für viele sind sie die perfekte Abkühlung bei großer Hitze, Schwimmbäder. Doch wer in diesem Sommer ins kühle Nass springen will, muss im Vergleich zum letzten Jahr mehr zahlen. Der Eintrittspreis ist im Juni laut Statistischem Bundesamt um 3,6% gestiegen. Mehr von Claudia Wächter.
1: Ein Ferientag im Schwimmbad kann für eine Familie ganz schön teuer werden. Im Vergleich, die Verbraucherpreise, die sind nur um gut 2% geklettert in diesem Zeitraum. Die

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1: Mit Henrike Müller. In Nürnberg sind heute Teamgeist und Kondition gefragt. Der B2Run-Firmenlauf steht an und rund 20.000 Menschen laufen wieder mit. Unter dem Motto gemeinsam aktiv geht es dabei auf eine Strecke von etwa 6 Kilometern. Highlight für die Teilnehmer ist dann der Zieleinlauf ins Max-Morlock-Stadion. Lukas Deldin vom B2Run-Team.
2: Neben dem Zieleinlauf haben wir im Prinzip unser gesamtes Eventgelände drinnen aufgebaut. Das heißt, wir haben verschiedene Teamzelte, wir haben die Gastronomie geöffnet und ab 20.30 Uhr auch eine offizielle Beatrun Afterparty im VIP-Bereich.
1: Wer mag, kann die Läufer an der Strecke gerne anfeuern. Mit einem Fanticket kommt man auch aufs Eventgelände. Die erste Läuferwelle startet in einer halben Stunde, dann geht es im 15-Minuten-Takt weiter.
3: Danke, Henny.
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3: Um 2:05 Servus auf die Straßen. Wegen des Firmenlaufs sind rund um das Max-Morlock-Stadion einige Straßen gesperrt. Bitte umfahren, es kommt zu Staus, dauert ein bisschen länger da. Und das Ganze bis 23 Uhr. Blitzer Nürnberg-Lauf am Holzstraße einwärts, Neuenhofer Hauptstraße und Feucht-Regensburger Straße. Wenn ihr noch was habt, dann gebt Bescheid. 08000 97 1 97 1. Danke, kommt gut durch. Trockener Sonne-Wolken-Mix heute, 22 Grad gerade bei euch in Stein und Lauf. Morgen mehr Wolken bei bis zu 25 Grad, Donnerstag dann wieder mehr Sonne bei 20 Grad max.
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3: Schüttelt euren Speck, meine Buben und Bübinnen. 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

In Colorado wurde jetzt ein Typ festgenommen, der ist nackert auf dem Dach einer fahrenden Lokomotive gesurft. Danach hat ihn die Polizei direkt mitgenommen und anscheinend haben sie auch noch so ein bisschen Smalltalk gehalten, wo der Typ den Polizisten von seiner Liebe zu Wodka, Bier und Banjo-Spielen erzählt hat. Und ich will euch jetzt nicht auf blöde Gedanken bringen oder so, aber der kommt mir schon vor wie so ein richtiger Lebemann. 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

0: Ich hoffe sehr für euch, dass ihr am Feierabend angekommen seid und dass ihr jetzt nichts Größeres zu tun habt in den nächsten Minuten, denn gleich kommt ein Song, den sollte man einfach mit voller Aufmerksamkeit genießen. Also werdet fertig mit dem, was ihr gerade macht, dreht nochmal ein bisschen auf und hört euch den Song so richtig gut an. Queen, Bohemian Rhapsody, gleich hier auf Gong 97.1.
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0: Um 17:30, Servus auf die Straßen. Soweit alles fein bei euch. Blitzer, Nürnberg, Laufenholzstraße, einwärts um Neuenhofer Hauptstraße und an der A6 Heilbronn Richtung Nürnberg, Höhe Kreuz Nürnberg Süd. Wenn ihr noch was habt, dann gebt Bescheid. 08000 97 1 97 1. Danke, kommt gut durch. 22 Grad gerade bei euch in Zirndorf und Bubenreuth bei trockenem Sonne-Wolken-Mix. Morgen mehr Wolken bei bis zu 25 Grad. Donnerstag dann wieder mehr Sonne bei 20 Grad Max.
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0: Österreich braucht man jetzt einen Hundeführerschein, um einen Hund zu halten. Hallo zusammen. Da musst du 4 Stunden Theorieunterricht machen, 2 Stunden Praxisunterricht. Dann hast du einen sogenannten Sachkundenachweis und darfst einen Hund halten. Claudio Grossner hat heute Morgen im Morgenrock mit euch darüber diskutiert, ob das nicht vielleicht auch was für Deutschland wäre.
1: Ich bin voll dafür und das sollte auch nicht zu leicht sein. Und ich würde auch empfehlen, diese Hundeschule verpflichtend zu machen, um einfach auch den Hund gerecht zu werden.
2: Ich glaube, ich bin langsam oder was? Ein Hund ist ein Tier, ist doch kein Gebrauchsgegenstand. Also Leute mal, kann ich wieder aus der Haut fahren, weil ich so ein Schwachsinn überhaupt für Hundeführerschein.
3: Ich wäre absolut dafür. Das Problem ist zu 99% nicht der Hund, sondern der Halter, weil er nicht damit umgehen kann.
4: Ich finde eigentlich, dass allgemein ein Haustierführerschein eingeführt gehört. Weil was man so hört, was die letzten Monate passiert ist mit Tieren, gehört allgemeiner Haustierführerschein eingeführt.
5: Am besten dann noch einen Kinderführerschein. Wie wäre es dann ein Führerschein für 6? Hört halt auf. Es gibt immer Idioten, die werden sich falsch verhalten.
0: Ja, da ist schon was dran. Weil wenn man jetzt irgendwie in jedem Lebensbereich anfängt zu versuchen, zu verhindern, dass dumme Leute dumme Dinge tun, dann wird man, glaube ich, niemals fertig. Auch wenn ich es natürlich fantastisch fände, wenn Leute gut mit ihren Hunden umgehen. Und dass sie lernen, dass wenn der Hund Dreck auf dem Gehweg macht, dass man den dann wegmacht. Sorry, da werde ich immer ein bisschen emotional bei dem Thema.
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0: Mega Gunners Ballade für den guten Start in den Dienstagabend. Don't Cry, gleich hier auf Gong 97.1.
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9: Ich bin Florian Klaus. Wer eine klimafreundlichere Heizung einbauen lässt, der kann ab heute wieder Zuschüsse bei der staatlichen Förderbank KfW beantragen. Allerdings gibt's jetzt weniger Geld. Claudia Wächter mit den Details.
10: Die Bundesregierung will sparen und staffelt nun die Zuschüsse. Wer wenig verdient, der bekommt mehr Unterstützung. Relevant für die Förderung ist auch, ob Minderjährige im Haushalt leben. Der maximale Förderbetrag, der liegt nun bei 28.000 Euro und soll nach und nach weiter sinken. Wer aber schon eine Förderzusage hat oder einen Antrag gestellt hat zu alten, besseren Bedingungen, der muss sich keine Sorgen machen.
9: Sexueller Missbrauch von Kindern bleibt ein riesiges Problem in Deutschland. Das zeigt ein Lagebild vom Bundeskriminalamt, das heute vorgestellt wurde. Über 18.000 Fälle hat die Polizei im vergangenen Jahr registriert. Die Dunkelziffer dürfte noch deutlich höher sein. Besonders erschreckend, jugendpornografische Inhalte im Netz haben sich in 5 Jahren mehr als verdoppelt. Auch weil KI es Tätern immer einfacher macht. Es ist ein Hoffnungsschimmer in Zeiten des Klimawandels. Im vergangenen Jahr ist so wenig vom Amazonas-Regenwald abgebrannt wie seit Jahrzehnten nicht mehr. Insgesamt waren es 3 Millionen Hektar. Im Jahr 2024 waren es noch knapp 16 Millionen Hektar. Das war der bisherige Höchststand. Experten warnen für dieses Jahr aber vor Super El Niño. Das Klimaphänomen könnte eine verlängerte Trockenzeit mit sich bringen und damit auch wieder ein größeres Waldbrandrisiko.
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11: Mit Henrike Müller. Beim Robert-Bosch-Werk in Nürnberg-Schweinau machen sich viele Beschäftigte große Sorgen um ihre Zukunft. Betriebsrat und IG Metall haben heute die Belegschaft informiert. Nach ihrer Einschätzung könnten am Standort viele Arbeitsplätze wegfallen. Langfristig sei sogar eine Schließung des Werks nicht ausgeschlossen. Ende des Jahres läuft die aktuelle Beschäftigungssicherung aus. Betriebsrat und IG Metall

0: Metall werfen dem Unternehmen vor, bisher keine klare Perspektive für den Standort aufzuzeigen. Das Werk mit rund 1.700 Beschäftigten produziert vor allem Teile für Verbrennungsmotoren und steht wegen des Umstiegs auf die Elektromobilität unter Druck.
1: Danke, Henny.
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1: Um 6:02, guten Abend auf die Straßen. Vorsicht auf der A73 Nürnberg Richtung Feucht. Zwischen Nürnberg Hafen Ost und Kreuz Nürnberg Süd liegt ein Spanngurt.

0: bei trockenem Sonne-Wolken-Mix. Morgen mehr Wolken bei bis zu 25 Grad. Donnerstag dann wieder mehr Sonne bei 21 Grad max.
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0: Der Eddie und der David, die hatten einen Streit. Eddie Van Halen wollte Synthesizer in der Musik von Van Halen benutzen. David Lee Roth wollte das nicht und fand, das zu tun würde die Seele verkaufen, um massenkompatibel zu sein. Das Ergebnis?

0: zusammen. Immer dienstags und donnerstags spielt der Claudio im Morgenrock mit euch Rock in edler Sprache. Da darf ich Rockbade sein und euch einen Rocksong-Text präsentieren, den wir in möglichst schmalziges, altmodisches Deutsch übersetzt haben, damit ihr dann erratet, welcher Song es ist. Und ich sag's, wie es ist. Bei dem Song heute Morgen hätte ich nicht gedacht, dass so schnell eine Lösung da ist. Hören wir nochmal rein.
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2: Unser Rockbade hat uns diesen Klassiker frisch vertont.
0: Dabei verlangt mein Innerstes so sehr nach einer Maid, rein wie ein offen dargelegtes Buch, auf das ich zwischen den Zeilen ihr wahres Wesen zu lesen vermag. Oh, die süße Minne im fahrenden Hebewerk. Wir schwelgen im höchsten Liebesglück, während ich sanft hinabgleite.
2: Und die Gabi konnte auch ziemlich schnell lösen.
3: Und zwar Aerosmith, Love in an Elevator.
2: Die nächste Ausgabe von Rock in edler Sprache gibt's dann am Donnerstag wieder, wie gewohnt, um 20 nach 7. Und ihr wisst ja, wie es läuft. Erkennt ihr den Song? Dann spiele ich ihn auch.

0: Was wäre denn so ein Dienstagabend ohne wunderschöne 80er Rockballaden? Das wäre nix. Deswegen Boston, Amanda und Heart Alone. Gleich hier auf Gong 97.1.
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0: Kurz vor 6:30. Guten Abend.

0: auf die Straßen. Vorsicht auf der A3 Nürnberg Richtung Regensburg. Zwischen Möbeldorf und Kreuz Altdorf liegt eine Leitbarke auf der linken Spur. Die A9 Nürnberg Richtung Berlin. Einfahrt Rastplatz Wolfshöhe. Vorsicht hier, Pannenfahrzeug. Die A73 Nürnberg Richtung Feucht. Zwischen Nürnberg Hafen Ost und Kreuz Nürnberg. Vorsicht hier, ein Spanngurt auf der Fahrbahn. Wenn ihr noch was gesehen habt, gebt Bescheid. 08000 97 1 97 1. Danke, kommt gut durch. 22 Grad gerade bei euch in Pfalzbronn, 21 bei euch in Winkelheit bei trockenem Sonne-Wolken-Mix. Morgen mehr Wolken bei 25 Grad, Max. Donnerstag dann wieder mehr Sonne bei bis zu 20 Grad.
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0: Es ist zum Mäusemelken. Der käsige Michael hat mich so fest in seinem Bann. Schlimm ist das. Hallo zusammen. Vielleicht habt ihr ja schon vom käsigen Michael gehört. Das ist das aktuell mega große Internet-Meme. Ich würde es euch jetzt erklären, wenn es was zu erklären gäbe. Es ist einfach nur sinnloser Quatsch. Das Wichtige daran ist, zu dem Meme gehört ein Lied und das geht:
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0: Es ist fürchterlich. Ich krieg es nicht aus dem Kopf. Aber das ist das Ding. Es ist so eine gute Melodie, die einfach so unfassbar gut funktioniert und hängen bleibt. Und zwar mit allem. Da kannst du zum Beispiel ein richtig fettes Hardrock-Brett draus machen. Um das zu demonstrieren, habe ich das mal kurz von der künstlichen Intelligenz machen.

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6: Ich bin Florian Klaus. Genug ist genug, sagt Bahnchefin Paller. Alkoholische Getränke sollen an deutschen Bahnhöfen künftig verboten werden. Die Bevölkerung findet es in einer Umfrage richtig.
7: Ich denke, es wird mehr Sicherheit geben und nicht so viel Probleme an den Bahnhöfen.
8: Also ich halte das für gut, weil ich bemerke auch immer mehr, dass sehr viele alkoholisierte Personen sich an Bahnhöfen und auch in Zügen aufhalten.
9: Im Grundsatz finde ich es eher vernünftig. In den Gaststätten, die es da gibt, sollte es aber kein Alkoholverbot geben.
6: 6 Menschen soll ein 45-Jähriger Ende Juni in einer Jugendhilfeeinrichtung in Stade getötet haben. Jetzt ist er im Gefängnis gestorben. Das hat das niedersächsische Justizministerium mitgeteilt. Es geht von einem Suizid aus. Derzeit gäbe es keine Hinweise auf ein Fremdverschulden, schreibt das Ministerium. Die Ermittlungen laufen. Weltweit wird weniger Bier getrunken. Die globale Produktion ist im letzten Jahr um 1,4 Milliarden Liter gesunken. Besonders stark war der Rückgang mit 6% in Deutschland. Gestiegen ist die Bierproduktion hingegen in Südamerika und in Afrika. Das geht aus einer Analyse des weltgrößten Hopfenhändlers Bad Haas aus Nürnberg hervor. Alkoholfreies Bier ist in diesem Wert bereits mit einberechnet. In Landsberg in Oberbayern hat ein Soldat einen 16-Jährigen aus dem Lech gerettet. Der Jugendliche war in den Fluss gesprungen und sofort untergegangen. Eine Passantin schlug Alarm, der Soldat zog den Jungen raus. Zusammen mit einem Krankenpfleger konnten sie den Teenager reanimieren. Ein Rettungshubschrauber brachte ihn danach ins Krankenhaus. Die Polizei lobte den Einsatz der Ersthelfer. Für Florian Lipowitz ist die Tour de France vorzeitig beendet. Der deutsche Radprofi stürzte beim Zeitfahren auf der 16. Etappe schwer und schied verletzt aus. Im letzten Jahr belegte der 25-Jährige Platz 3 in der Gesamtwertung. In der derzeitigen Gesamtwertung führt 5 Rennen vor dem Tourfinale der Slowene und vierfacher Gesamtsieger der Tour Tadej Pogacar.
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10: Mit Henrike Müller. Autos, Fahrräder, Fußgänger. Nürnberg zählt durch. Im gesamten Stadtgebiet läuft aktuell die jährliche zweitägige Verkehrszählung. Die

Stadt will damit herausfinden, wie sich der Verkehr in Nürnberg entwickelt und welche Auswirkungen bereits umgesetzte Maßnahmen zur Förderung des Radverkehrs zeigen. Zudem steht auch der Verkehr an besonders emissionsbelasteten Hauptstraßen im Fokus. Rund 200 Schüler sitzen an mehr als 70 Standorten am Straßenrand oder auf Brücken und zählen den Verkehr. Die Ergebnisse sollen dann als Grundlage für die weitere Verkehrsstadt- und Umweltplanung dienen. Die Stadt bittet alle Verkehrsteilnehmer aufmerksam und rücksichtsvoll

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4: Ich bin Florian Klaus. Genug ist genug, sagt Bahnchefin Paller. Alkoholische Getränke sollen an deutschen Bahnhöfen künftig verboten werden. Die Bevölkerung findet es in einer Umfrage richtig.
5: Ich denke, es wird mehr Sicherheit geben und nicht so viele Probleme an den Bahnhöfen.
6: Also ich halte das für gut, weil ich bemerke auch immer mehr, dass sehr viele alkoholisierte Personen sich an Bahnhöfen und auch in Zügen aufhalten.
7: Im Grundsatz finde ich es eher vernünftig. In den Gaststätten, die es da gibt, sollte es aber kein Alkoholverbot geben.
4: 6 Menschen soll ein 45-Jähriger Ende Juni in einer Jugendhilfeeinrichtung in Stade getötet haben. Jetzt ist er im Gefängnis

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3: Ich bin Florian Klaus. Auf den Straßen sind weltweit immer mehr Fahrzeuge unterwegs, trotzdem ist die Zahl der Verkehrstoten gesunken. Seit 2011 um 21%. Das berichtet die Weltgesundheitsorganisation. Christiane Ulrich, wie geht das?
4: Die Zahl der Unfälle ist deutlich zurückgegangen, unter anderem wegen Tempolimits und Sicherheitsstandards für Fahrzeuge. Ein Phänomen der Neuzeit verändert die Statistik allerdings. Der Boom von Lieferservices für Essen und alles Mögliche. Der hat die Zahl der Motorräder innerhalb von rund 15 Jahren weltweit verdreifacht. Und Unfälle mit Todesfolge und Verletzungen damit, die machen inzwischen fast ein Drittel aller Unfälle aus.
3: Rassistische Gewalt bleibt in Deutschland auf einem alarmierend hohen Niveau. Zu diesem Ergebnis kommt der Dachverband VBRG der jeweiligen Beratungsstellen. 2025 wurden über 3.100 rechtsrassistisch und antisemitisch motivierte Angriffe registriert. Mit über 1.700 dokumentierten Taten war Rassismus das häufigste Motiv. Der Verband beklagt, dass Bedrohungen und Angriffe für viele Betroffene mittlerweile zum Alltag gehören. Wer gut ausgebildet ist, bildet sich auch öfter weiter. Das zeigt eine aktuelle IFO-Umfrage. Unter Höherqualifizierten lernen rund 2/3 regelmäßig dazu. Bei geringer qualifizierten Beschäftigten ist es dagegen nicht einmal jeder Zweite. Dabei zahlt sich Weiterbildung aus. Nach 6 Jahren verdienen die, die Fortbildungen besucht haben, im Schnitt fast 9% mehr. Außerdem haben sie bessere Karrierechancen. Die Kunstbiennale in Venedig zählt zu den wichtigsten internationalen Ausstellungen zeitgenössischer Kunst. Zum ersten Mal seit dem Angriff auf die Ukraine nimmt auch Russland wieder teil. Deshalb stoppt die EU jetzt ihre Förderung von 2 Millionen Euro. Die Begründung: Kulturvorhaben, die mit europäischen Steuergeldern finanziert werden, sollten demokratische Werte wahren. Werte, die im heutigen Russland nicht geachtet werden. Microsoft und das französische Startup Mistral AI wollen Europas KI stärken und arbeiten dafür künftig enger zusammen. Konkret sollen die Rechenzentren ausgeweitet und moderne KI-Modelle stärker in Unternehmen und Behörden verankert werden. Microsoft will damit außerdem unabhängiger vom bisherigen Hauptpartner OpenAI werden.
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5: Mit Henrike Müller. Ein seit Jahren andauernder Streit um einen Straßennamen in Allersberg hat jetzt ein Ende gefunden. Der Gemeinderat wird die Wilhelm-Burkhardt-Straße umbenennen. Die Entscheidung fiel nach stundenlanger Debatte. Der Namensgeber der Straße war in der NS-Zeit Mitglied der SA, der bewaffneten Schlägertruppe von Hitlers NSDAP. Die Straße war erst 2021 nach Burkhardt benannt worden, der nach dem Krieg für kurze Zeit Bürgermeister von Allersberg gewesen war. Nicht nur die Allianz gegen Rechts Extremismus, sondern auch viele Bürger hatten den Namenswechsel gefordert. Dem hat sich die Ratsmehrheit nun angeschlossen.
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6: In der Nacht kaum eine Wolke am Himmel, trocken und frisch, geht runter auf um die 8 Grad. Morgen recht wolkig, trocken und 25.

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1: Ich bin Florian Klaus. Auf den Straßen sind weltweit immer mehr Fahrzeuge unterwegs, trotzdem ist die Zahl der Verkehrstoten gesunken. Seit 2011 um 21%. Das berichtet die Weltgesundheitsorganisation. Christiane Ulrich, wie geht das?
2: Die Zahl der Unfälle ist deutlich zurückgegangen, unter anderem wegen Tempolimits und Sicherheitsstandards für Fahrzeuge. Ein Phänomen der Neuzeit verändert die Statistik allerdings. Der Boom von Lieferservices für Essen und alles Mögliche, der hat die Zahl der Motorräder innerhalb von rund 15 Jahren weltweit verdreifacht. Und Unfälle mit Todesfolge und Verletzungen damit, die machen inzwischen fast ein Drittel aller Unfälle aus.
1: Rassistische Gewalt bleibt in Deutschland auf einem alarmierend hohen Niveau. Zu diesem Ergebnis kommt der Dachverband VBRG der jeweiligen Beratungsstellen. 2025 wurden über 3.100 rechtsrassistisch und antisemitisch motivierte Angriffe registriert. Mit über 1.700 dokumentierten Taten war Rassismus das häufigste Motiv. Der Verband beklagt, dass Bedrohungen und Angriffe für viele Betroffene mittlerweile zum Alltag gehören. Wer gut ausgebildet ist, bildet sich auch öfter weiter. Das zeigt eine aktuelle IFO-Umfrage. Unter Höherqualifizierten lernen rund 2/3 regelmäßig dazu. Bei geringer qualifizierten Beschäftigten ist es dagegen nicht einmal jeder Zweite. Dabei zahlt sich Weiterbildung aus. Nach 6 Jahren verdienen die, die Fortbildungen besucht haben, im Schnitt fast 9% mehr. Außerdem haben sie bessere Karrierechancen. Die Kunstbiennale in Venedig zählt zu den wichtigsten internationalen Ausstellungen zeitgenössischer Kunst. Zum ersten Mal seit dem Angriff auf die Ukraine nimmt auch Russland wieder teil. Deshalb stoppt die EU jetzt ihre Förderung von 2 Millionen Euro. Die Begründung: Kulturvorhaben, die mit europäischen Steuergeldern finanziert werden, sollten demokratische Werte wahren. Werte, die im heutigen Russland nicht geachtet werden. Microsoft und das französische Startup Mistral AI wollen Europas KI stärken und arbeiten dafür künftig enger zusammen. Konkret sollen die Rechenzentren ausgeweitet und moderne KI-Modelle stärker in Unternehmen und Behörden verankert werden. Microsoft will damit außerdem unabhängiger vom bisherigen Hauptpartner OpenAI werden.
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3: Mit Henrike Müller. Im Sommer bei offenem Fenster schlafen, für viele Nürnberger ist das schwierig. Denn über 30 historische Turmuhren bimmeln alle Viertelstunde. Messungen belegen, dass es nachts stellenweise zu laut ist. Jetzt soll Abhilfe geschaffen werden. Die Turmuhren sollen zwischen 22 und 6 Uhr nicht mehr läuten und ein elektronisches Schlagwerk bekommen. Bürgermeister Nasser Ahmed.
4: Der Umbau kostet tatsächlich bis zu 15.000 Euro pro Uhr. Aber wir machen den schrittweise und damit sozusagen auch haushaltsschonend. Und mir ist auch einfach wichtig, dass jeder in unserer Stadt Lebensqualität hat. Deswegen gehen wir da auch jedem einzelnen Fall nach.
3: Eine Entscheidung fällt am kommenden Freitag im zuständigen Ausschuss. Wenn es grünes Licht gibt, könnte noch in diesem Jahr mit dem Umbau begonnen werden. Als erstes am Laufer Schlagturm, an der Bartholomäuskirche und der Dreieinigkeitskirche.
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2: Ich bin Florian Klaus. Wer 14 oder jünger ist, darf in Frankreich ab September keine Social-Media-Konten mehr anlegen. Alte Accounts von gleichaltrigen Kindern werden ab Januar 2027 gesperrt. Darauf hat sich das französische Parlament geeinigt. Frankreich ist damit das erste EU-Land mit einer Social-Media-Sperre für Kinder und Jugendliche. Ausnahmen soll es für Bildungsplattformen oder Seiten wie Wikipedia geben. Immer mehr Kinder und Jugendliche in Deutschland werden Opfer von sexueller Gewalt. Mehr als 18.000 Fälle hat die Polizei im vergangenen Jahr erfasst. Das geht aus dem aktuellen Lagebild hervor. Claudia Wächter mit den Einzelheiten des Berichts.
3: Vor allem im digitalen Raum werden Kinder immer häufiger zu Opfern. Dort suchen Täter gezielt sexuelle Kontakte zu Minderjährigen, nutzen auch neue Methoden mithilfe künstlicher Intelligenz. Bundesinnenminister Dobrindt, der spricht von einem dramatischen Anstieg der Fälle im Netz und fordert, wir müssen unsere Kinder dort besser schützen. Und er betont, die Statistik zählt nur die bekannten Fälle. Die Dunkelziffer sei weitaus höher.
2: Weil er einen Israel-Anstecker getragen hat, ist ein 65-Jähriger in Höchberg bei Würzburg brutal zusammengeschlagen worden. Ein 20-jähriger Syrer soll den Mann zunächst angesprochen und dann geschlagen haben. Danach trat der Angreifer weiter auf ihn ein. Er sitzt in Untersuchungshaft. Polizei und Generalstaatsanwaltschaft München gehen von einer antisemitischen und islamistischen Motivation aus. Das Opfer schwebt nicht in Lebensgefahr. In gut 5 Wochen startet in Köln die Gamescom, also die weltgrößte Messe für Computer- und Videospiele. Und in diesem Jahr ist sie erstmals ausgebucht. Das haben die Veranstalter mitgeteilt. Im vergangenen Jahr kamen rund 357.000 Besucherinnen und Besucher. Den Rekord von 373.000 Besuchern aus dem Jahr 2019 will man aber bewusst nicht knacken. Die Hallen werden sonst einfach zu voll, so der Veranstalter. Für die deutsche Hoffnung weist das vorzeitige Aus auf der 16. Etappe. Radprofi Florian Lipowitz ist bei der Tour de France im Einzelzeitfahren in einer Kurve gestürzt und muss deshalb verletzt aufgeben. Letztes Jahr wurde der 25-Jährige Dritter in der Gesamtwertung. Die führt dieses Jahr der Slowene und vierfacher Tour-Gesamtsieger Tadej Pogacar an. Beim Stoßaus von Florian Lipowitz gewann Olympiasieger und Weltmeister Remco Evenepoel.
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4: Mit Henrike Müller. Im Sommer bei offenem Fenster schlafen, für viele Nürnberger ist das schwierig. Denn über 30 historische Turmuhren bimmeln alle Viertelstunde. Messungen belegen, dass es nachts stellenweise zu laut ist. Jetzt soll Abhilfe geschaffen werden. Die Turmuhren sollen zwischen 22 und 6 Uhr nicht mehr läuten und ein elektronisches Schlagwerk bekommen. Bürgermeister Nasser Ahmed.
5: Der Umbau kostet tatsächlich bis zu 15.000 Euro pro Uhr. Aber wir machen den schrittweise und damit sozusagen auch haushaltsschonend. Und mir ist auch einfach wichtig, dass

0: jeder in unserer Stadt Lebensqualität hat. Deswegen gehen wir da auch jedem einzelnen Fall nach.
1: Eine Entscheidung fällt am kommenden Freitag im zuständigen Ausschuss. Wenn es grünes Licht gibt, könnte noch in diesem Jahr mit dem Umbau begonnen werden. Als erstes am Laufer Schlagturm, an der Bartholomäuskirche und der Dreieinigkeitskirche.
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3: In der Nacht kaum eine Wolke am Himmel, trocken und frisch, geht runter auf um die 8 Grad.

0: a name.
1: Ja, wo sind wir denn?
2: Bärenschanzstraße, Nürnberg.
0: Die Bärenschanzstraße befindet sich im gleichnamigen Stadtteil und ist nach einer Verteidigungsanlage aus dem 17. Jahrhundert benannt. 1632 ließ der schwedische König Gustav Adolf als Schutz vor Wallensteins Truppen einen äußeren Verteidigungsring um die Stadt Nürnberg errichten. Nach dem Dreißigjährigen Krieg wurde die Anlage zu einer Kaserne ausgebaut. Sie diente während der Koalitionskriege im 18. Jahrhundert als Lazarett für französische Soldaten. Heute existiert nur noch das Kommandantenhaus aus dem Jahr 1721.

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1: Versprich mir, dass du zurückkehren wirst.
2: Und wenn ich nicht kann?
3: Tja, als hätte es König Odysseus zu Beginn von Die Odyssee geahnt. Sein Feldzug gegen Troja dauert schon Jahre, als er dann auch noch von den griechischen Göttern aufgehalten wird. Götter hin oder her, Odysseus und seine Männer wollen unbedingt nach Hause.
2: Nach Jahren des Krieges konnte sich niemand zwischen meine Männer und ihre Heimat stellen. Nicht einmal ich.
3: Zumal es in Odysseus' Königreich Ithaka kräftig brodelt. Der König ist schon so lange weg, dass es seine Frau und sein Sohn mit mächtigen Zweiflern zu tun bekommen.
4: Ithaka ist ein Königreich ohne König.
5: Ithakas König wird wiederkommen.
6: Mein Vater kehrt wieder heim.
4: Du sehnst dich nach einem Vater, den du nie gekannt hast. Wie ein winselnder Bastard.
7: Ich könnte den Thron besteigen.
3: Was daraus wird, haben wir ja alle in der Schule gelernt. Auch Meisterregisseur Christopher Nolan hat Homers Odyssee gelesen. Und der Macher bahnbrechender Filme wie Oppenheimer und Inception hat sich gedacht, in dieser zutiefst menschlichen Geschichte sind all meine Filme drin. Krieg, Verlust, Liebe. Und das wollte Christopher Nolan zeitgemäß ins Kino bringen.
8: All of my other movies are in there. It's a very, very human story. A story about war and loss and love. I mean, it's just all in there. And so we really wanted to bring it to modern cinema.
3: Das ist ihm wahrlich gelungen. Dazu tragen auch seine Schauspieler bei. Darunter Matt Damon als Odysseus. Für den Oscar-Gewinner war es die beste Rolle seines Lebens. Allein die Größe der Filmproduktion raubte ihm den Atem.
9: It's really the best role I've ever been offered in my life. And so I felt like a tremendous responsibility. Just the size of the production is the first thing that kind of took my breath away.
3: Klarer Fall, die Odyssee ist richtig großes Kino mit gewaltigen Bildern und gigantischen Schlachten. Ein Spektakel, das nur auf der großen Leinwand optimal rüberkommt. Stefan Grundler, Redaktion Gong 97.1.

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1: Ich bin Florian Klaus. Wer 14 oder jünger ist, darf in Frankreich ab September keine Social-Media-Konten mehr anlegen. Alte Accounts von gleichaltrigen Kindern werden ab Januar 2027 gesperrt. Darauf hat sich das französische Parlament geeinigt. Frankreich ist damit das erste EU-Land mit einer Social-Media-Sperre für Kinder und Jugendliche. Ausnahmen soll es für Bildungsplattformen oder Seiten wie Wikipedia geben. Immer mehr Kinder und Jugendliche in Deutschland werden Opfer von sexueller Gewalt. Mehr als 18.000 Fälle hat die Polizei im vergangenen Jahr erfasst. Das geht aus dem aktuellen Lagebild hervor. Claudia Wächter mit den Einzelheiten des Berichts.
2: Vor allem im digitalen Raum werden Kinder immer häufiger zu Opfern. Dort suchen Täter gezielt sexuelle Kontakte zu Minderjährigen, nutzen auch neue Methoden mithilfe künstlicher Intelligenz. Bundesinnenminister Dobrindt, der spricht von einem dramatischen Anstieg der Fälle im Netz und fordert, wir müssen unsere Kinder dort besser schützen. Und er betont, die Statistik zählt nur die bekannten Fälle. Die Dunkelziffer sei weitaus höher.
1: Weil er einen Israel-Anstecker getragen hat, ist ein 65-Jähriger in Höchberg bei Würzburg brutal zusammengeschlagen worden. Ein 20-jähriger Syrer soll den Mann zunächst angesprochen und dann geschlagen haben. Danach trat der Angreifer weiter auf ihn ein. Er sitzt in Untersuchungshaft. Polizei und Generalstaatsanwaltschaft München gehen von einer antisemitischen und islamistischen Motivation aus. Das Opfer schwebt nicht in Lebensgefahr. In gut 5 Wochen startet in Köln die Gamescom, also die weltgrößte Messe für Computer und Videospiele. Und in diesem Jahr ist sie erstmals ausgebucht. Das haben die Veranstalter mitgeteilt. Im vergangenen Jahr kamen rund 357.000 Besucherinnen und Besucher. Den Rekord von 373.000 Besuchern aus dem Jahr 2019 will man aber bewusst nicht knacken. Die Hallen werden sonst einfach zu voll, so der Veranstalter. Für die deutsche Hoffnung weist das vorzeitige Aus auf der 16. Etappe. Radprofi Florian Lipowitz ist bei der Tour de France im Einzelzeitfahren in einer Kurve gestürzt und muss deshalb verletzt aufgeben. Letztes Jahr wurde der 25-Jährige Dritter in der Gesamtwertung. Die führt dieses Jahr der Slowene und vierfacher Tour-Gesamtsieger Tadej Pogacar an. Beim Stoßaus von Florian Lipowitz gewann Olympiasieger und Weltmeister Remco Evenepoel.
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3: Mit Henrike Müller. Ein seit Jahren andauernder Streit um einen Straßennamen in Allersberg hat jetzt ein Ende gefunden. Der Gemeinderat wird die Wilhelm-Burkhardt-Straße umbenennen. Die Entscheidung fiel nach stundenlanger Debatte. Der Namensgeber der Straße war in der NS-Zeit Mitglied der SA, der bewaffneten Schlägertruppe von Hitlers NSDAP. Die Straße war erst 2021 nach Burkhardt benannt worden, der nach dem Krieg für kurze Zeit Bürgermeister von Allersberg gewesen war. Nicht nur die Allianz gegen Rechts Extremismus, sondern auch viele Bürger hatten den Namenswechsel gefordert. Dem hat sich die Ratsmehrheit nun angeschlossen.
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1: Ich bin Yves Simon. Als erstes Land bei uns in der EU hat jetzt Frankreich ein Social-Media-Verbot für Kinder unter 15 beschlossen. Der französische Senat hat am Abend mit breiter Mehrheit für den entsprechenden Gesetzesvorschlag gestimmt und auch vom Parlament hat es schon das Go gegeben. Auf Wunsch von Präsident Macron gilt direkt nach den Sommerferien, 14-Jährige oder auch Jüngere können keine neuen Accounts mehr anlegen und für bestehende Konten gilt, gleichaltrige Kids werden dann ab Januar 2027 gesperrt. Wer eine klimafreundlichere Heizung einbauen lässt, der kann ab heute wieder Zuschüsse bei der staatlichen Förderbank KfW beantragen. Allerdings gibt es jetzt weniger Geld. Claudia Wächter mit den Details.
2: Die Bundesregierung will sparen und staffelt nun die Zuschüsse. Wer wenig verdient, der bekommt mehr Unterstützung. Relevant für die Förderung ist auch, ob Minderjährige im Haushalt leben. Der maximale Förderbetrag, der liegt nun bei 28.000 Euro und soll nach und nach weiter sinken. Wer aber schon eine Förderzusage hat oder einen Antrag gestellt hat zu alten, besseren Bedingungen, der muss sich keine Sorgen machen.
1: Bei einer Messerattacke auf einer Dorfparty im oberbayerischen Egling sind am Wochenende 8 Menschen verletzt worden und jetzt ist ein Verdächtiger von der Polizei geschnappt worden. Der junge Mann kommt aus dem Landkreis Bad Tölz-Wolfratshausen und er ist den Behörden auch schon durch mehrere Vorfälle bekannt. Noch heute Abend soll er dem Haftrichter vorgeführt werden. Weltweit sterben immer weniger Menschen im Straßenverkehr. Das zeigt ein neuer WHO-Bericht. Von 2011 bis 2025 ist die Zahl der Verkehrstoten um 21% runtergegangen. Letztes Jahr sind gut 1,16 Millionen Menschen bei Unfällen ums Leben gekommen. Mehr als die Hälfte davon waren Fußgänger, Radfahrer oder auch Motorradfahrer. Deutscher Wein könnte bald zu Desinfektionsmittel werden. Die EU-Kommission in Brüssel hat jetzt einen Antrag auf sogenannte Krisendestillation zugestimmt. Dabei wird Wein zu hochprozentigem Alkohol gebrannt, der dann ausschließlich für industrielle Zwecke genutzt werden darf. Das Weinbauministerium in Rheinland-Pfalz ist auch dafür. Ziel ist es nämlich, das Überangebot an Rot- und Roséweinen, das es momentan offenbar gibt, aus Rheinhessen und Württemberg vor allem abzubauen.
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3: Mit Henrike Müller. Autos, Fahrräder, Fußgänger. Nürnberg zählt durch. Im gesamten Stadtgebiet läuft aktuell die jährliche zweitägige Verkehrszählung. Die Stadt will damit herausfinden, wie sich der Verkehr in Nürnberg entwickelt und welche Auswirkungen bereits umgesetzte Maßnahmen zur Förderung des Radverkehrs zeigen. Zudem steht auch der Verkehr an besonders emissionsbelasteten Hauptstraßen im Fokus. Rund 200 Schüler sitzen an mehr als 70 Standorten am Straßenrand oder auf Brücken und zählen den Verkehr. Die Ergebnisse sollen dann als Grundlage für die weitere Verkehrsstadt- und Umweltplanung dienen. Die Stadt bittet alle Verkehrsteilnehmer, aufmerksam und rücksichtsvoll gegenüber den engagierten Schülern zu sein.
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4: In der Nacht kaum eine Wolke am Himmel, trocken und frisch, geht runter auf um die 8 Grad. Morgen recht wolkig, trocken und 25 Grad max. Donnerstag dann wieder mehr Sonne bei bis zu 20 Grad.
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unserem geheimen Gongland untersuchen wir immer wieder Geistersagen und Spuklegenden. Heute haben wir eine gruselige Geschichte aus Forchheim, denn hier gab es früher einen eigenen Stadtgeist. Die Forchheimer nannten ihn den Rathauspöbel, denn er guckte bisweilen nachts aus den oberen Fenstern des Rathauses mit leuchtenden Augen heraus. Manchmal streifte er auch wortlos durch die Innenstadt oder tauchte plötzlich neben nächtlichen Spaziergängern auf, um diese zu erschrecken. Man munkelt, dass der Pöbel ein rastloser Geist eines Ratsherrn oder Ritters gewesen ist, aber ganz genau weiß das niemand. Er trieb viele Jahrhunderte lang sein gespenstisches Unwesen in und um das Forchheimer Rathaus. Immer wenn ein Ratsherr starb, rumorte es mit Laubengepolter im Saal. Am schlimmsten war es, wenn ein Bürgermeister starb, dann ließ er die Rathausuhr 13 schlagen. Die Forchheimer erzählten auch, dass der Pöbel es besonders auf Ehemänner abgesehen hatte, die zu spät vom Wirtshaus heimkehrten. Er sprang ihnen dann auf die Schulter und saß so auf ihnen, bis sie keuchend und von Angst schweißtriefend nach Hause kamen. Angeblich muss der Geist wohl doch seine Ruhe gefunden haben, denn der Spuk ließ im 20. Jahrhundert nach. Aber die Geschichten vom Rathauspöbel erzählt man sich immer noch in Forchheim.

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1: Vor gar nicht allzu langer Zeit waren witzige Frauen im Fernsehen Mangelware. In den 80er, 90er Jahren dominierten Männer die deutsche Unterhaltungswelt. Die Dokumentation Was haben wir gelacht? Zeigt, wie sich das langsam änderte. Wegweisend für den Durchbruch weiblichen Humors war Hella von Sinnen. Esther Schweins, die in den 90ern mit RTL Samstagnacht ihren Durchbruch hatte, ist ihr dafür dankbar.
2: Hella von Sinnen hat den Weg geebnet für ganz viele, eine große Schar von Menschen, die am Rand standen, die mit ihr oder nach ihr durch geöffnete Pforten gegangen sind. Ich hoffe, ich trete ihr nicht zu nahe, wenn ich sage, wie viel Schmerz dem vorausgegangen ist.
1: Eine ganze Menge. Hella von Sinnen erinnert sich daran, wie sie in ihrer Kölner Heimat auf den ersten Karnevalssitzungen auftrat.
3: Anstrengend, war sehr anstrengend. Du weißt, wie gut du bist, du weißt, wie du Pointen setzt und du weißt, dass das Publikum lacht. Aber dann landest du eben auch auf Herrensitzungen und wenn eine Rednerin dann auch noch kam, gingen die geschlossen raus, um einen Kölsch zu trinken und ein Würstchen zu essen. Und das war sehr verletzend, das hat meine Gefühle verletzt.
1: Vor allem den damals bekannten Männern geht es an den Kragen. Neben Harald Schmidt kritisieren die Frauen vor allem Thomas Gottschalk. Für Bettina Böttinger war das Verhalten des Wetten-dass-Stars schwer verdaulich.
4: Die ganze Familie haben da gehockt am Samstagabend. Ich hätte nicht gewusst, warum ich da hocken soll. Der hatte auch immer dieses Rollenverhalten. Er hatte das Sagen. Diese Rumtatscherei, das war ja jetzt nicht so krass, aber es war immer so latent vorhanden. Er war immer derjenige, der sich für wahnsinnig schön und für wirklich wahnsinnig sexy hielt. Und die Frauen hatten darauf zu reagieren.
1: Auch Gabi Köster und Maren Kreumann geben in Was haben wir gelacht? Einblicke in eine Zeit, die einem heute geradezu unglaublich erscheint. Stefan Grundler, Redaktion Gong 97.1.

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1: Ich bin Yves Simon. Als erstes Land bei uns in der EU hat jetzt Frankreich ein Social-Media-Verbot für Kinder unter 15 beschlossen. Der französische

0: Senat hat am Abend mit breiter Mehrheit für den entsprechenden Gesetzesvorschlag gestimmt und auch vom Parlament hat es schon das Go gegeben. Auf Wunsch von Präsident Macron gilt direkt nach den Sommerferien, 14-Jährige oder auch Jüngere können keine neuen Accounts mehr anlegen und für bestehende Konten gilt, gleichaltrige Kids werden dann ab Januar 2027 gesperrt. Wer eine klimafreundlichere Heizung einbauen lässt, der kann ab heute wieder Zuschüsse bei der staatlichen Förderbank KfW beantragen. Allerdings gibt es jetzt weniger Geld. Claudia Wächter mit den Details.
1: Die Bundesregierung will sparen und staffelt nun die Zuschüsse. Wer wenig verdient, der bekommt mehr Unterstützung. Relevant für die Förderung ist auch, ob Minderjährige im Haushalt leben. Der maximale Förderbetrag, der liegt nun bei 28.000 Euro und soll nach und nach weiter sinken. Wer aber schon eine Förderzusage hat oder einen Antrag gestellt hat zu alten, besseren Bedingungen, der muss sich keine Sorgen machen.
0: Bei einer Messerattacke auf einer Dorfparty im oberbayerischen Egling sind am Wochenende 8 Menschen verletzt worden und jetzt ist ein Verdächtiger von der Polizei geschnappt worden. Der junge Mann kommt aus dem Landkreis Bad Tölz-Wolfratshausen und er ist den Behörden auch schon durch mehrere Vorfälle bekannt. Noch heute Abend soll er dem Haftrichter vorgeführt werden. Weltweit sterben immer weniger Menschen im Straßenverkehr. Das zeigt ein neuer WHO-Bericht. Von 2011 bis 2025 ist die Zahl der Verkehrstoten um 21% runtergegangen. Letztes Jahr sind gut 1,16 Millionen Menschen bei Unfällen ums Leben gekommen. Mehr als die Hälfte davon waren Fußgänger, Radfahrer oder auch Motorradfahrer. Deutscher Wein könnte bald zu Desinfektionsmittel werden. Die EU-Kommission in Brüssel hat jetzt einen Antrag auf sogenannte Krisendestillation zugestimmt. Dabei wird Wein zu hochprozentigem Alkohol gebrannt, der dann ausschließlich für industrielle Zwecke genutzt werden darf. Das Weinbauministerium in Rheinland-Pfalz ist auch dafür. Ziel ist es nämlich, das Überangebot an Rot- und Roséweinen, das es momentan offenbar gibt, aus Rheinhessen und Württemberg vor allem abzubauen.
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3: Mit Henrike Müller. Autos, Fahrräder, Fußgänger. Nürnberg zählt durch. Im gesamten Stadtgebiet läuft aktuell die jährliche zweitägige Verkehrszählung. Die Stadt will damit herausfinden, wie sich der Verkehr in Nürnberg entwickelt und welche Auswirkungen bereits umgesetzte Maßnahmen zur Förderung des Radverkehrs zeigen. Zudem steht auch der Verkehr an besonders emissionsbelasteten Hauptstraßen im Fokus. Rund 200 Schüler sitzen an mehr als 70 Standorten am Straßenrand oder auf Brücken und zählen den Verkehr. Die Ergebnisse sollen dann als Grundlage für die weitere Verkehrsstadt- und Umweltplanung dienen. Die Stadt bittet alle Verkehrsteilnehmer, aufmerksam und rücksichtsvoll gegenüber den engagierten Schülern zu sein.

0: Für alle Fans der guten alten New Wave of British Heavy Metal, denn jetzt ist es offiziell das neue Album von Saxon. Das kommt und das heißt Gods of Thunder. Kommt allerdings erst im Januar 2027. Das hat Saxon-Gitarrist Brian Tetler jetzt in einem Interview bestätigt. Das ist dann schon das, Achtung, 26. Album der Band. Und wie man hört, soll es noch eine gute Spur härter werden als die letzten Scheiben. Ein paar Singles und sogar die Musikvideos sind auch schon im Kasten, aber halt noch nicht draußen. Da müssen wir uns noch ein bisschen gedulden. Los geht's damit im September und dann hört das natürlich auch zuerst hier bei uns auf Gong 97.1.
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2: Ich bin Yves Simon. Instagram, TikTok und Snapchat für Kinder und Jugendliche unter 15 sind diese sozialen Netzwerke nach den Sommerferien tabu. Zumindest, wenn sie aus Frankreich sind, denn die Nationalversammlung in Paris hat am Abend dem Verbot zugestimmt. Damit ist Frankreich das erste Land in der EU, das einen solchen Schritt geht. Auch in Deutschland wird ein Social-Media-Verbot für Kinder und Jugendliche ja seit längerem schon diskutiert. In Höchberg bei Würzburg ist ein 65-Jähriger mit Israel-Anstecker angegriffen und schwer verletzt worden. Ein 20-jähriger Syrer soll ihn aus israelfeindlichen oder antisemitischen Motiven zu Boden geschlagen und gegen den Kopf getreten haben, wie die Generalstaatsanwaltschaft mitgeteilt hat. Sie ermittelt jetzt wegen versuchten Mordes. Das Opfer liegt auf einer Intensivstation, sein Leben ist aber nicht in Gefahr. Kein Alkohol auf Bahnsteigen und in Bahnhofshallen. Die Deutsche Bahn plant einen radikalen Schritt mit der Hoffnung auf mehr Sicherheit. Es soll in Zukunft an den bundesweit 5.400 Bahnhöfen verboten sein, Bier, Wein, Schnaps und auch anderen Alkohol zu trinken. Alexander Poetz, der stellvertretende Bundesvorsitzende der Gewerkschaft der Polizei, findet, auch konsequenterweise im Bordrestaurant muss dann Bier und Wein verboten werden, wie er im ZDF gesagt hat.
3: Es bringt nichts, quasi auf dem Bahnhof das Verbot auszusprechen, aber in den Zügen weiter konsumieren zu dürfen. Das muss konsequent umgesetzt werden. Und natürlich muss auch die Deutsche Bahn jetzt ihr Hausrecht durchsetzen mit der DB-Sicherheit und muss das Verbot auch kontrollieren.
2: Die Polizei jedenfalls hat demnach nicht das nötige Personal für die Kontrollen. Sie sind die perfekte Abkühlung für viele bei extremer Hitze. Die Schwimmbäder bei uns. Doch wer diesen Sommer ins kühle Nass springen will, muss tiefer in die Tasche greifen. Denn der Eintrittspreis in den meisten Bädern ist gestiegen im Juni laut Statistischem Bundesamt um ganze 3,6%. Jürgen Klopp ist nach der Fußball-Weltmeisterschaft wieder in Deutschland und heute Vormittag in Frankfurt gelandet. Da stehen jetzt die letzten Verhandlungen mit dem DFB an. Geplant ist ein Vertrag bis zur WM 2030. Ab September soll Klopp die Nationalmannschaft dann auch direkt übernehmen, sie durch die Nations League und dann auch zur EM 2028 führen.
1: Und jetzt unsere Franken-Reporter mit dem Wichtigsten aus der Metropolregion.
4: Mit Henrike Müller. Ein seit Jahren andauernder Streit um einen Straßennamen in Allersberg hat jetzt ein Ende gefunden. Der Gemeinderat wird die Wilhelm-Burkhardt-Straße umbenennen. Die Entscheidung fiel nach stundenlanger Debatte. Der Namensgeber der Straße war in der NS-Zeit Mitglied der SA, der bewaffneten Schlägertruppe von Hitlers NSDAP. Die Straße war erst 2021 nach Burkhardt benannt worden, der nach dem Krieg für kurze Zeit Bürgermeister von Allersberg gewesen war. Nicht nur die Allianz gegen Rechts Extremismus, sondern auch viele Bürger hatten den Namenswechsel gefordert. Dem hat sich die Ratsmehrheit nun angeschlossen.
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1: Herzlich willkommen zu einer neuen Folge Stadtgespräch. Ich bin Gastgeber Chris Wahle. Heute dreht sich alles um Kultur. Ich bin zu Gast im Projektbüro Kultur der Stadt Nürnberg und spreche mit Chef Rainer Pirzkal. Steigen wir direkt ein. Hallo Herr Pirzkal.
2: Hallo Herr Wahle.
3: Ja, Podcast Stadtgespräch, da bin ich immer unterwegs in der Stadt und tausche mich mit den Stadtoberen aus. Und wenn ich mit jemandem noch nicht gesprochen habe, das ist ja jetzt unser erstes Gespräch, das wir gemeinsam führen für den Podcast, dann frage ich immer gerne, wie kommt man denn quasi in diese Position? Wie sind Sie hier zum Projekt Büro Kultur gekommen?
2: Das frage ich mich, um ehrlich zu sein, auch manchmal. Also bei mir hat es... Sie unterbrechen mich einfach, wenn es zu lange dauert.
3: Ja, kein Problem.
2: Ich fange gerne bei ganz am Anfang an. Naja, also ich glaube, es braucht eine gewisse Vorliebe für Kultur. Und bei mir begann sozusagen diese Vorliebe mit der Musik und über die Musik. Ich habe von frühester Kindheit an Musik gemacht in diversen Gruppen gespielt, Theater gespielt, in der Schule in Big Bands gespielt, in Chören gesungen und mir irgendwann halt mal überlegt, dass ich das ganz gerne auch Beruf zu meiner Berufung sozusagen mache.

0: machen möchte. Habe dann allerdings selber nicht Musik studiert. Da war ich ein bisschen zu, ja, sag mal so, ich konnte mir das mit Anfang 20 irgendwie nicht vorstellen, dass ich 8 Stunden am Tag oder länger irgendwie Saxophon übe oder oder sowas und habe mich dann für tatsächlich ein Ingenieurstudium entschieden.
1: Okay.
0: Ich weiß bis heute nicht genau warum, aber gut, sei es drum, ich habe es zu Ende gemacht und habe dann danach gesagt, naja, jetzt gehen wir mal der Passion wirklich auch nach und machen die Passion zur Profession, habe danach dann aber noch Musikmanagement studiert als Masterstudiengang. Ja, und weiterhin immer viel Musik gemacht und irgendwann, ja, wenn man in Nürnberg lebt, kommt man natürlich, lernt man und Musik macht, kommt man irgendwann an den Kollegen vom Projektbüro nicht vorbei.
1: Ja.
0: Ja, und dann gab es einen Kulturpreis für unsere Band damals. Dann haben wir gespielt beim Silvestival, was es damals noch gegeben
2: hat. Klären Sie mich mal auf, da will ich gleich mal einhaken. Was war das denn für eine Band und was haben Sie für Musik gemacht?
0: Achso, naja, die Band hieß Carlos Reisch. Wir hatten damals, es war so eine Mischung aus Funk und Rap mit so Rap-Elementen, Jazz, also schon deutliche Jazz-Anleihen. Und ich glaube, wir haben damals im Jahr 2010, ist schon lange her, unseren Kulturpreis bekommen. Ja, und haben in weiterer Folge dann halt auch beim Badentreffen gespielt und beim Silvestival gespielt und so kam man in Kontakt mit den ja, mit den Machern dieser Festivals und irgendwann war mal eine Stelle ausgeschrieben hier für das Projektbüro, für die Projektleitung Badentreffen und ich habe mich darauf beworben. Und dadurch, dass man sich kannte zuvor, ich hatte auch zuvor mal für ein Vierteljahr lang hier gearbeitet, habe ein Praktikum gemacht, tatsächlich, ja, so. Und offiziell beworben und dann, so bin ich hier gelandet, ja, und so, und nicht mehr weggekommen hier.
2: So kann's gehen. Projektbüro Kultur, der Name sagt ja eigentlich schon, was Programm ist, aber nehmen Sie uns doch mal mit, was gehört da alles dazu? Was ist Ihr Aufgabenbereich eigentlich?
0: Ja, im Grunde genommen ist die Aufgabe, die wir haben, also die kulturpolitische Aufgabe, die wir haben, im Grunde genommen kulturelle Großveranstaltungen im öffentlichen Raum zu präsentieren. Also das ist sozusagen ein Alleinstellungsmerkmal, dass wir eben jetzt anders wie andere Kolleginnen und Kollegen von anderen städtischen Kulturdienststellen, die haben in der Regel Häuser. Also ein Museum hat ein Haus oder Bildungscampus Nürnberg. Ne?
1: Ja.
0: Logisch ist die Stadtbibliothek unter anderem. Das Kunstkulturquartier hat die Tafelhalle, hat das Künstlerhaus etc., die Kunsthalle. Und wir als Stabsstelle, direkt angegliedert im Geschäftsbereich Kultur des Oberbürgermeisters, haben kein Veranstaltungshaus, sondern wir sind tatsächlich für die Bespielung des öffentlichen Raumes zuständig. Und das ist sozusagen das Unterscheidungskriterium. Und unsere Aufgabe ist eben, kulturelle Großveranstaltungen anzubieten, also ab, sagen wir mal, in der Größenordnung von 5000 Besucherinnen und Besuchern, nach oben quasi keine Grenzen. Das Ganze eben bei musikalisch-künstlerisch hohem Niveau, aber gleichzeitig bei einer niedrigschwelligen Zugänglichkeit für eben alle Besucherinnen und Besucher. Jeder, der möchte, kann sozusagen diese kulturellen Großereignisse besuchen und das ist die kulturpolitische Aufgabe.
2: Was würden Sie sagen, was hat die Kultur in Nürnberg für einen Stellenwert im Vergleich zu anderen Städten, was Sie mitbekommen haben?
0: Naja, ich glaube schon, dass Kultur eine große Rolle spielt in Nürnberg. Wenn man sich betrachtet, die letzten Jahre, ist die Kultur immer sehr hoch aufgehangen worden, jetzt auch speziell bei der Stadtverwaltung. Es gab Julia Lehner als Altbürgermeisterin, die einen wahnsinnigen Job im Grunde genommen gemacht hat und als Kulturbürgermeisterin die Kultur eben immer hochgehalten hat, auch jetzt nicht nur innerhalb der Stadt, sondern auch an anderen Orten in der Region und darüber hinaus bis nach Berlin. Ja, es gibt viele Festivalformate, Bezahlformate von auch privatwirtschaftlichen Festivalmachern. Wir haben Rock im Park, wir haben das Brückenfestival, wir haben New Jazz, wir haben Nürnberg Pop als Festivals, jetzt nur mal um ein paar Musikfestivals zu nennen. Wir haben tolle Kinofestivals, Menschenrechtsfestival Türkei, Deutschland. Also es gibt so viele Festivals in der Stadt und insofern glaube ich, spielt Kultur schon eine sehr, sehr große Rolle in Nürnberg.
2: Was würden Sie sagen, was ist, Sie haben ja eben schon kurz

0: angeschnitten, dass Sie quasi das Badentreffen ja auch mit organisieren. Nehmen Sie uns doch mal mit, wie läuft das genau ab, wenn Sie jetzt da zum Beispiel das kommende Jahr vorbereiten? Diesem Jahr haben wir ja auch noch ein ganz, ganz großes Jubiläum, da können wir dann auch mal gleich noch drüber sprechen. Aber wie sieht dieser Prozess grundsätzlich aus? Sie denken sich hier dann ein Motto aus oder läuft das in Zusammenarbeit mit der Stadt? Und wie werden dann auch zum Beispiel die Künstler akquiriert?
1: Genau, also im Grunde genommen gilt der schöne Slogan, nach dem Festival ist vor dem Festival, wenn es vorbei ist und wir aus der kurzen Sommerpause zurückkommen und alle Rechnungen des Vorjahres gezahlt sind, so in etwa, dann geht's los und dann überlegen wir uns, unter welchem Schwerpunkt wir die Ausgabe des Folgejahres dann setzen können. Mhm. Und es ist schon die Idee zu überlegen, jetzt nicht einfach beliebig irgendein Thema herzusuchen, sondern zu überlegen, was ist vielleicht gesellschaftlich gerade relevant, ja, aktuell oder im Vorgriff dann so ein bisschen der Blick in die Glaskugel, was könnte relevant sein, was beschäftigt uns als Gesellschaft, oder gibt es vielleicht einen Jahrestag, der irgendwie eine Rolle spielt, und so haben wir eigentlich die letzten Jahre immer versucht, unsere Themenschwerpunkte zu setzen, und wenn die festgelegt sind, dann geht es eben los, ganz gezielt mit der Auswahl der Künstlerinnen und Künstler zu diesem Themenschwerpunkt erstmal bis zum Ende des Jahres, ist so ungefähr ein Drittel, zwei Fünftel, so in etwa, zum Themenschwerpunkt dann festgezurrt, und dann strickt sich das Programm bis Ende März im Grunde genommen. Und da versuchen wir dann halt, was das Badentreffen angeht, uns immer dann halt zu bewegen in der Stilistik, die das Badentreffen seit jeher begleitet hat. Das ist zum einen also die Tradition der Liedermacherei, des Singer-Songwriting, aber eben halt auch nicht nur die traditionelle Ausprägung, sondern halt schon auch die moderne Variante dessen immer noch zu präsentieren, und dann eben klar das große weite Feld des Global Pop, der Weltmusik. Da kann man jetzt natürlich lange drüber philosophieren, was das bedeutet.
0: Aber Sie haben es ja gerade schon angeschnitten. Also wir haben ja jetzt in diesem Jahr, feiern wir ja das 50-jährige Jubiläum, genau. Und Sie haben ja auch das Programmheft dazu, haben Sie ja jetzt in der vergangenen Woche, meine ich, war es, präsentiert, vergangenen Freitag. Genau. Und wenn man sich da mal die alten Bilder anschaut, wie Sie gerade schon gesagt haben, also es hat ja wirklich angefangen, kleine Bühne, ein Mensch mit Akustikgitarre, und von da das zu sehen, wie weit dann diese Bandbreite an Künstlern ist, das finde ich einfach faszinierend.
1: Ja, in der Tat. Also es hat sich schon ganz schön entwickelt so im Laufe der letzten 50 Jahre. Auch damals schon in den ersten Ausgaben war die Begeisterung schon groß. Also auch damals in den ersten Versionen gab es so um die 20.000 Besucherinnen und Besucher. Es hat sich natürlich dann jetzt im Laufe der Jahre also schon nochmal drastisch gesteigert. Ich meine, jetzt sprechen wir von ungefähr 200.000, die an den drei Festivaltagen in die Nürnberger Altstadt kommen. Also es ist ein Spektakel, ein Musikspektakel, sondersgleichen, ziemlich einzigartig, weil es halt auch diese Mischung macht aus den 8 offiziellen Bühnen mit einem kuratierten Konzertprogramm und eben dann halt diese Mischung im Gegenspiel mit den unkuratierten Straßenmusikerinnen und Straßenmusikern, die irgendwie zwischen den Bühnen halt kommen und auch so ein bisschen ihre Kunst präsentieren, und jeder findet sein Publikum. Also man findet eigentlich überall einen Halbkreis vor den Musizierenden. Das ist schon eine besondere Utopie, vielleicht.
0: Wie sieht dann so ein Tag während dem Badentreffen für Sie eigentlich aus? Sind Sie da dann in der Altstadt unterwegs? Können Sie sich auch mal was anschauen, oder sind Sie die ganze Zeit eingebunden mit Ihrem Team?
1: Naja, die Idee ist schon, das so zu organisieren, dass man sich selbst überflüssig machen kann. Also und man eigentlich auch daheim zu Hause bleiben könnte. Also es gibt für alle entscheidenden Funktionen und Stellen gibt es Verantwortliche, die sich dann also kümmern um die jeweiligen Spielstättenleitungen der einzelnen Bühnen, technischen Leitungen und so weiter. Und so kann ich im Idealfall fehlen. Genau, und habe die Möglichkeit eben von Ort zu ziehen, von Bühne zu Bühne, zu gucken, ist im Backstage-Bereich beim Team, klappt alles, oder gibt es irgendwo was, wo man nachstellen muss, wo man nachstellen kann, wo man unterstützen kann, oder gibt es irgendwie kurzfristigen Problem, das man eben lösen kann. In der Regel glückt alles, weil wir ein tolles Team sind und auch ein tolles Team haben, und man hat so das Gefühl auch im Vorfeld schon jetzt, jeder macht so, und es sind wirklich viele, viele helfende Hände, die dieses Badentreffen auch tragen und auch die anderen Kulturveranstaltungen, aber jeder, der da und jede, die da so beteiligt sind, macht

0: diese Veranstaltung auch ein Stück weit zu ihrer, seiner eigenen Veranstaltung. Und das ist so ein wirklich schönes Gefühl, das zu sehen, dass da so auch ein Teil eines jeden Einzelnen irgendwie drinnen steckt, ein Stück weit dieser Seele. Ja.
1: Für unsere Hörerinnen und Hörer, die noch nicht vertraut sind mit dem, was mit dem Programm, das sie dieses Jahr beim Badentreffen erwartet, nehmen Sie uns doch mal mit, was sind denn Ihre persönlichen Highlights dieses Jahr?
0: Ja gut, das ist natürlich sehr, sehr, sehr schwer. Da gibt's natürlich immer sehr, sehr, sehr viel. Aber vielleicht mal grundsätzlich kann man sagen, zum roten Faden, den wir versuchen in diesem Jahr zu stricken. Also es geht, wir erinnern ja bei 50 Jahre Badentreffen in diesem Jahr an die Anfänge als Liedermacher-Festival. Und ich habe es eingangs schon gesagt, also wir wollen jetzt nicht unbedingt die traditionellen Liedermacher erneut einladen, sondern das soll ja eigentlich die moderne Variante dessen sein. Also die zeitgenössische, die zeitgemäße, auch aus der deutschsprachigen Popularmusik und darüber hinaus. Also eingeladen sind zum Beispiel Mine. Sie bezeichnet sich selbst als Liedermacherin, ist aber meines Erachtens viel mehr. Also in meinen Augen ist sie eine der spannendsten deutschen Sängerinnen und Musikproduzentinnen der deutschen Musiklandschaft. Ihre Alben landen regelmäßig auch in den vorderen Rängen der deutschen Albumcharts. Sie kombiniert beispielsweise also Popmusik mit elektronischen Elementen. Auch Jazz-Einflüsse fließen mit ein oder auch Streicherarrangements. Finde ich wahnsinnig spannend. Oder Nenda zum Beispiel ist eine Rap-Künstlerin aus Österreich, ja. Die aktuell den Amadeus Award gewonnen hat im März diesen Jahres. Also das ist so der wichtigste Musikpreis in Europa. Mhm. Und sie kombiniert beispielsweise ihren Tiroler Charme. Sie ist in Tirol aufgewachsen, hat in London gelebt und lebt jetzt in Wien. Und da kombiniert sie eben diesen Tiroler Charme mit einer very British English spoken word Rap-Ästhetik. Okay. Ja, und kombiniert das mit einem Wiener Schmäh. Also ziemlich abgefahren. Ja.
1: Klingt wild,
0: ist es auch. Also sehr empfehlenswert. Und dann gibt es noch ganz vieles aus dem weltmusikalischen Global-Pop-Bereich, zum Beispiel die Gruppe Eläkeläiset. Es ist eine finnische Gruppe, wenn man es übersetzt, das heißt die Pensionäre, also und die spielen eine verrückte Humpa-Mischung. Humpa ist also eine typische finnische Musik, okay. Stilistik, ja, und die covern einfach bekannte Rock-Songs, aber verfinnischen das sozusagen, und das ist sehr kurios. Spielen auch im Übrigen dann auf Wacken, ja,
1: okay.
0: Also, lustigerweise. Oder vielleicht als letztes Beispiel, sehr zu empfehlen ist sicherlich auch die brasilianische Senkrechtstarterin, aktuell vermutlich also Brasiliens erfolgreichste Exportschlager aktuell, was den Singer-Songwriting-Bereich angeht. Marie Froes heißt die junge Sängerin, also sie repräsentiert dann so die typische brasilianische Popularmusik.
1: Sehr schön. Unabhängig vom Badentreffen, was sind so Ihre Favoriten, wenn es um Kulturveranstaltungen geht? Es muss jetzt nicht zwangsweise Musik sein, aber was sind so für Sie die großen Events kulturell, die man sich in Nürnberg auf jeden Fall nicht entgehen lassen sollte?
0: Naja gut, ich meine, da bin ich natürlich sehr geprägt durch die Dinge, die wir machen bei uns. Logischerweise sind es ja unsere kulturellen Großveranstaltungen, die Blaue Nacht, alle im zweijährigen Turnus, die Stadtverführungen, die jedes Jahr stattfinden, halt auch ein sehr, sehr spannendes Format, weil man einfach auch mal hinter die Kulissen blicken kann. Ja? Also man kennt ja Stadtführungen, die haben auch absolut ihre Berechtigung, aber es sich eben mal von Nürnbergerinnen und Nürnberger die eigene Stadt zu zeigen lassen und die eigene Perspektive, finde ich persönlich sehr spannend. Klar, die Klassik Open Airs, Stars im Ludpolthain, alles das Badentreffen sollte man natürlich gesehen haben. Und darüber hinaus, meine Güte, also es gibt so wahnsinnig viel. Ich bin selbst großer Musikfan. Insofern, die eingangs erwähnten Festivals würde ich unbedingt besuchen. Brückenfestival, New Jazz, dergleichen, Nürnberg Pop. Auch das St. Katharina Open Air, ein tolles Festival.
1: Schöne Location.
0: Die Ion, ja, also die internationale Orgelwoche Nürnberg. Und ja, es gibt wirklich viel zu sehen. Aber auch die kleinen Kneipen natürlich und kleinen Bars. Ja, also man weiß ja gar nicht, wo man anfangen soll.
1: Gestatten Sie mir jetzt zum Schluss noch eine persönliche Frage. Sie haben es ja gerade schon ausgeführt, dass Sie großer Musikfan sind. Ich Haben Sie einen Plattenspieler zu Hause? Wie konsumieren Sie Musik und ja, was läuft bei Ihnen zu Hause?
0: Ja, tatsächlich, das ist ein bisschen eine Berufskrankheit. Ich höre tatsächlich viel Radio.
1: Oh.

0: Info- und Kulturkanal.
1: Ja.
0: Ich bin großer Fan des Albumkonzepts.
1: Ja.
0: Also so Playlisten sind nicht so mein Fall. Ich verstehe um die Logik, die es halt heutzutage gibt, aber ich mag tatsächlich das Albumkonzept. Also Beatles, White Album, Sgt. Pepper, Lonely Hearts Club Band. Ja, also
1: okay. Dark Side of the Moon,
0: Dark Side
1: Pink
0: of the
1: Floyd,
0: Moon. Genau. Also so das ist mir schon noch wichtig. Ja, genau.
1: Alles klar, da hätten wir auf jeden Fall auch was gemeinsam. Ja, Herr Petzgal, dann war es das schon. Ich danke Ihnen für Ihre Zeit. Danke, dass Sie uns einen kleinen Einblick in Ihre Arbeit gegeben haben.
0: Danke sehr, Herr Wahle. Hat mich gefreut, das Gespräch
1: war
0: mit Ihnen.
1: Sehr interessant. Bis zum nächsten Mal.
0: Danke sehr.
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1: Ich bin Yves Simon. Instagram, TikTok und Snapchat für Kinder und Jugendliche unter 15 sind diese sozialen Netzwerke nach den Sommerferien tabu. Zumindest, wenn sie aus Frankreich sind. Denn die Nationalversammlung in Paris hat am Abend dem Verbot zugestimmt. Damit ist Frankreich

0: Frankreich das erste Land in der EU, das einen solchen Schritt geht. Auch in Deutschland wird ein Social-Media-Verbot für Kinder und Jugendliche ja seit längerem schon diskutiert. In Höchberg bei Würzburg ist ein 65-Jähriger mit Israel-Anstecker angegriffen und schwer verletzt worden. Ein 20-jähriger Syrer soll ihn aus israelfeindlichen oder antisemitischen Motiven zu Boden geschlagen und gegen den Kopf getreten haben, wie die Generalstaatsanwaltschaft mitgeteilt hat. Sie ermittelt jetzt wegen versuchten Mordes. Das Opfer liegt auf einer Intensivstation, sein Leben ist aber nicht in Gefahr. Kein Alkohol auf Bahnsteigen und in Bahnhofshallen. Die Deutsche Bahn plant einen radikalen Schritt mit der Hoffnung auf mehr Sicherheit. Es soll in Zukunft an den bundesweit 5400 Bahnhöfen verboten sein, Bier, Wein, Schnaps und auch anderen Alkohol zu trinken. Alexander Poetz, der stellvertretende Bundesvorsitzende der Gewerkschaft der Polizei, findet, auch konsequenterweise im Bordrestaurant muss dann Bier und Wein verboten werden, wie er im ZDF gesagt hat.
1: Es bringt nichts, quasi auf dem Bahnhof das Verbot auszusprechen, aber in den Zügen weiter konsumieren zu dürfen. Das muss konsequent umgesetzt werden. Und natürlich muss auch die Deutsche Bahn jetzt ihr Hausrecht durchsetzen mit der DB-Sicherheit und muss das Verbot auch kontrollieren.
0: Die Polizei jedenfalls hat demnach nicht das nötige Personal für die Kontrollen. Sie sind die perfekte Abkühlung für viele bei extremer Hitze. Die Schwimmbäder bei uns. Doch wer diesen Sommer ins kühle Nass springen will, muss tiefer in die Tasche greifen. Denn der Eintrittspreis in den meisten Bädern ist gestiegen im Juni laut Statistischem Bundesamt um ganze 3,6%. Jürgen Klopp ist nach der Fußball-Weltmeisterschaft wieder in Deutschland und heute Vormittag in Frankfurt gelandet. Da stehen jetzt die letzten Verhandlungen mit dem DFB an. Geplant ist ein Vertrag bis zur WM 2030. Ab September soll Klopp die Nationalmannschaft dann auch direkt übernehmen, sie durch die Nations League und dann auch zur EM 2028 führen.
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3: Mit Henrike Müller. Im Sommer bei offenem Fenster schlafen, für viele Nürnberger ist das schwierig. Denn über 30 historische Turmuhren bimmeln alle Viertelstunde. Messungen belegen, dass es nachts stellenweise zu laut ist. Jetzt soll Abhilfe geschaffen werden. Die Turmuhren sollen zwischen 22 und 6 Uhr nicht mehr läuten und ein elektronisches Schlagwerk bekommen. Bürgermeister Nasser Ahmed.
4: Der Umbau kostet tatsächlich bis zu 15.000 Euro pro Uhr. Aber wir machen den schrittweise und damit sozusagen auch haushaltsschonend. Und mir ist auch einfach wichtig, dass jeder in unserer Stadt Lebensqualität hat. Deswegen gehen wir da auch jedem einzelnen Fall nach.
3: Eine Entscheidung fällt am kommenden Freitag im zuständigen Ausschuss. Wenn es grünes Licht gibt, könnte noch in diesem Jahr mit dem Umbau begonnen werden. Als erstes am Laufer Schlagturm, an der Bartholomäuskirche und der Dreieinigkeitskirche.
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1: Ich bin Yves Simon. Schluss mit Social Media für Kinder und Jugendliche in Frankreich. Am Abend hat die Nationalversammlung in Paris für diesen Schritt gestimmt. Vorher schon hatte der Senat den Weg dafür freigemacht. Damit ist jetzt klar, nach den französischen Sommerferien dürfen unter 15-Jährige keine neuen Accounts mehr anlegen. Und alle, die schon einen Account haben und 14 Jahre alt sind oder jünger, die werden dann zum Jahreswechsel gesperrt. Ein Thema, das da ein bisschen zumindest mit reinspielt. Das Bundeskriminalamt registriert immer mehr Fälle von Kindesmissbrauch und sexueller Gewalt gegen Kinder und Jugendliche. BKA-Präsident Münch berichtet nämlich, dass sich die Taten zunehmend in den digitalen Raum verlagern, beispielsweise durch

0: sogenanntes Cyber-Grooming. Bundesinnenminister Dobrindt setzt deswegen auch auf KI.
1: Um sehr schnell Unterscheidungen zu bekommen zwischen bereits bekanntem Material, neuem Material, weil wir glauben, dass wir bei neuem Material möglicherweise noch aktive Missbrauchsfälle identifizieren können.
0: Die Behörden haben im letzten Jahr alles in allem über 17.000 Fälle erfasst. In der Ukraine hat Präsident Selenskyj nach tagelangem Druck aus der Bevölkerung Armeechef Syrskyj entlassen. Hintergrund sind vor allem Proteste junger Menschen. Sie fordern eine Kursänderung in der Kriegsführung und vor allem auch die stärkere Nutzung moderner Drohnentechnik. Die asiatische Tigermücke fühlt sich mittlerweile auch in einigen Regionen bei uns in Bayern richtig heimisch. Die Stadt Osterhofen in Niederbayern hat zum Beispiel jetzt eine To-Do-Liste herausgegeben, um eine Ausbreitung in der Stadt zu verhindern. Und diese Tipps können natürlich alle Menschen bei uns im Freistaat nutzen. Was gilt? Stehendes Wasser am besten vermeiden, zum Beispiel Planschbecken, Regentonnen, Blumenuntersetzer oder auch Gießkannen rumstehen lassen. Das ist keine gute Idee, denn wenn da einfach kein Wasser drin ist, kann die Tigermücke auch keine Eier reinlegen. Diese Mücke könnte das Denguefieber übertragen, wobei Experten das Risiko bei uns eher als gering einschätzen. Für den Deutschen Florian Lipowitz ist die Tour de France vorbei. Beim Einzelzeitfahren ist Lipowitz so blöd gestürzt, dass er sich einen Schlüsselbeinbruch zugezogen hat. In der Gesamtwertung lag Lipowitz zuletzt auf Platz 5.
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3: Mit Henrike Müller. Autos, Fahrräder, Fußgänger. Nürnberg zählt durch. Im gesamten Stadtgebiet läuft aktuell die jährliche zweitägige Verkehrszählung. Die Stadt will damit herausfinden, wie sich der Verkehr in Nürnberg entwickelt und welche Auswirkungen bereits umgesetzte Maßnahmen zur Förderung des Radverkehrs zeigen. Zudem steht auch der Verkehr an besonders emissionsbelasteten Hauptstraßen im Fokus. Rund 200 Schüler sitzen an mehr als 70 Standorten am Straßenrand oder auf Brücken und zählen den Verkehr. Die Ergebnisse sollen dann als Grundlage für die weitere Verkehrsstadt- und Umweltplanung dienen. Die Stadt bittet alle Verkehrsteilnehmer, aufmerksam und rücksichtsvoll gegenüber den engagierten Schülern zu sein.

0: Stein eingesetzt, um dort die vererbten Besitzungen der Staufer zu verwalten. Der Legende nach hat einst einer der wilden Steiner von einem Beutezug ins Heilige Land einen wertvollen goldenen Harnisch mitgebracht. Was es mit dieser wertvollen Rüstung auf sich hatte, weiß die Stadtarchivarin von Lauf, Ina Schönwald.
1: An diesen goldenen Harnisch knüpfte sich die Sage, dass sobald dieser Harnisch verloren ginge oder beschädigt würde, das Geschlecht der Wildensteiner aussterben würde.
0: Als das Familienoberhaupt erneut zu einem Beutezug aufbrach, ließ er das gute Stück in der Obhut seines Knappen zurück. Dienstbeflissen, wie der junge Mann war, wollte er den Harnisch schön aufpolieren.
1: Er setzte ihn auf den äußeren Rand des Brunnens in der Burg und begann ihn zu polieren, als der älteste Sohn des Wildensteiners dazukam und den Harnisch aus Versehen oder beabsichtigt in den Brunnen stieß.
0: Und tatsächlich bewahrheitete sich schon kurze Zeit später die Prophezeiung, denn ein Jahr später ertrank der Sohn als letzter seines Geschlechts in eben diesem Brunnen.
1: Weiter wird berichtet, dass an besonders langen und anhaltenden Regentagen ein metallenes Knirschen oder Klopfen aus dem Grund des Brunnens zu hören ist. Und eine weitere Legende berichtet, dass nur jemand, der noch nie in seinem Leben gelogen hat, diesen Harnisch während der Walpurgisnacht aus dem Brunnen hervorholen könne.
0: Das ist bisher noch nicht geschehen. Vielleicht wollt ihr es ja mal versuchen.

Festung Rothenberg, die hoch über der Gemeinde Schneitach thront, hat eine lange und abwechslungsreiche Geschichte. Die heutige Festung entstand im 17. Jahrhundert auf den Fundamenten einer kleineren Burg aus dem 13. Jahrhundert. Damals waren auf dem alten Rothenberg die Bayernherzöge von Wilden

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3: Ich bin Yves Simon. Schluss mit Social Media für Kinder und Jugendliche in Frankreich. Am Abend hat die Nationalversammlung in Paris für diesen Schritt gestimmt. Vorher schon hatte der Senat den Weg dafür freigemacht. Damit ist jetzt klar, nach den französischen Sommerferien dürfen unter 15-Jährige keine neuen Accounts mehr anlegen. Und alle, die schon einen Account haben und 14 Jahre alt sind oder jünger, die werden dann zum Jahreswechsel gesperrt. Ein Thema, das da ein bisschen zumindest mit reinspielt. Das Bundeskriminalamt registriert immer mehr Fälle von Kindesmissbrauch und sexueller Gewalt gegen Kinder und Jugendliche. BKA-Präsident Münch berichtet nämlich, dass sich die Taten zunehmend in den digitalen Raum verlagern, beispielsweise durch sogenanntes Cyber-Grooming. Bundesinnenminister Dobrindt setzt deswegen auch auf KI.
4: Um sehr schnell Unterscheidungen zu bekommen zwischen bereits bekanntem Material, neuem Material, weil wir glauben, dass wir bei neuem Material möglicherweise noch aktive Missbrauchsfälle identifizieren können.
3: Die Behörden haben im letzten Jahr alles in allem über 17.000 Fälle erfasst. In der Ukraine hat Präsident Selenskyj nach tagelangem Druck aus der Bevölkerung Armeechef Syrskyj entlassen. Hintergrund sind vor allem Proteste junger Menschen. Sie fordern eine Kursänderung in der Kriegsführung und vor allem auch die stärkere Nutzung moderner Drohnentechnik. Die asiatische Tigermücke fühlt sich mittlerweile auch in einigen Regionen bei uns in Bayern richtig heimisch. Die Stadt Osterhofen in Niederbayern hat zum Beispiel jetzt eine To-Do-Liste herausgegeben, um eine Ausbreitung in der Stadt zu verhindern. Und diese Tipps können natürlich alle Menschen.

0: bei uns im Freistaat nutzen. Was gilt? Stehendes Wasser am besten vermeiden, zum Beispiel Planschbecken, Regentonnen, Blumenuntersetzer oder auch Gießkannen rumstehen lassen. Das ist keine gute Idee, denn wenn da einfach kein Wasser drin ist, kann die Tigermücke auch keine Eier reinlegen. Diese Mücke könnte das Denguefieber übertragen, wobei Experten das Risiko bei uns eher als gering einschätzen. Für den Deutschen Florian Lipowitz ist die Tour de France vorbei. Beim Einzelzeitfahren ist Lipowitz so blöd gestürzt, dass er sich einen Schlüsselbeinbruch zugezogen hat. In der Gesamtwertung lag Lipowitz zuletzt auf Platz 5.
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2: Mit Henrike Müller. Ein seit Jahren andauernder Streit um einen Straßennamen in Allersberg hat jetzt ein Ende gefunden. Der Gemeinderat wird die Wilhelm-Burkhardt-Straße umbenennen. Die Entscheidung fiel nach stundenlanger Debatte. Der Namensgeber der Straße war in der NS-Zeit Mitglied der SA, der bewaffneten Schlägertruppe von Hitlers NSDAP. Die Straße war erst 2021 nach Burkhardt benannt worden, der nach dem Krieg für kurze Zeit Bürgermeister von Allersberg gewesen war. Nicht nur die Allianz gegen Rechts Extremismus, sondern auch viele Bürger hatten den Namenswechsel gefordert. Dem hat sich die Ratsmehrheit nun angeschlossen.
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0: ums Leben. Um die Stimmung zu heben, hat Luis einen Vorschlag. Das Dorf soll an einem Musikwettbewerb für den Folkloretanz Rondaya mitmachen.
1: Aber glaubt ihr nicht, dass das helfen könnte? Allein die Vorfreude in der Weihnachtszeit. Und wenn die Rondaya für etwas steht, dann für die Gemeinschaft. Die Bar deines Vaters ist immer voll, wenn wir im Viertel spielen.
2: Bis seine Freirunden den ganzen Gewinn wieder auffressen.
1: Anton?
3: Nein, nein. Fang gar nicht erst mit der Schneiderei an. Nie ist Geld für die Westen oder die Anzüge der Fahnenträger da.
1: Aber wenn wir den Wettbewerb gewinnen, könnten wir das Geld den Angehörigen der Opfer spenden.
0: Immer mehr Dorfbewohner wollen bei der Rondaya mitmachen. Nur die 18-jährige Andrea nicht. Ihre Mutter versucht mal wieder, sie zu überreden.
4: Wir haben schon über 60 Anmeldungen für die Rondaya. Genug, um am Wettbewerb teilzunehmen. Du sollst die Dudelsäcke anführen.
5: Ich soll was? Ich will nicht spielen.
4: Du spielst doch den ganzen Tag.
5: Ja, aber für mich.
4: Und für Papa.
5: Genau, aber er ist nun mal nicht mehr da.
4: Glaubst du nicht, es würde ihm gefallen, wenn du mitmachst?
5: Ich weiß nicht, sollen wir ihn vielleicht mal fragen?
0: Den Tod ihres Vaters bei dem Schiffsunglück hat Andrea immer noch nicht überwunden. An ihrer Anti-Einstellung gegenüber der Rondaya kann auch ihr Jugendfreund Elias, der mittlerweile an der Elite-Uni in Berkeley studiert, nichts ändern.
6: Machst du bei der Rondaya mit?
5: Nein. Und du?
7: Klar, und ich.
5: Wenn du dich nie blicken lässt, wie soll das bei der Rondaya gehen? Ein Star wie du mischt sich nicht unter den Pöbel.
6: Korrekt. Aber dir würde es gut tun.
5: Fang jetzt bloß nicht so an wie meine Mutter.
6: Mein Stipendium habe ich doch nur wegen der Rondaya. Die Berkeley-Leute fahren alle voll auf den ganzen Traditionsscheiß ab. Gibt extra
5: Punkte. Das passt jetzt nicht.
0: Aber Andrea macht dann doch mit und bringt das Dorf beim Rondaya-Wettbewerb entscheidend weiter. Die ein oder andere Schwäche bei der Handlung macht, so klingt das Leben, mit tollen Bildern und Musik locker wieder wett. Stefan Grundler, Redaktion Gong 97.1.

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1: Ich bin Yves Simon. In Frankreich müssen sich Kinder und Jugendliche unter 15 nach den Sommerferien von sozialen Netzwerken wie Instagram und TikTok verabschieden. Die Nationalversammlung in Paris hat dem Social-Media-Verbot am Abend zugestimmt. Bestehende Accounts von Kids im Alter von 14 oder jünger, die werden dann zum Jahreswechsel gesperrt. Damit ist Frankreich das erste Land in der EU, das Social Media für einige Altersgruppen komplett verbietet. Nach den Messerstichen auf einem Dorffest in Egling im Landkreis Bad Tölz-Wolferatshausen sitzt der mutmaßliche Angreifer jetzt in Untersuchungshaft. Der Mann ist Polizei bekannt. Er soll einen 16-Jährigen mit einem Messer am Arm verletzt haben und vorher schon einen 20-Jährigen niedergeschlagen haben. Die Polizei ermittelt wegen gefährlicher Körperverletzung. In gut einer Woche soll die CDU-CSU-Bundestagsfraktion nach dem Rücktritt von Jens Spahn einen neuen Vorsitzenden wählen. Aber zu den möglichen Kandidaten gibt es bisher nur Spekulationen. CDU-Chef Merz und CSU-Chef Söder wollen der Fraktion zeitnah einen Vorschlag unterbreiten, wie es heißt. Aus Berlin berichtet für uns Ursula Winkler.
2: Die beiden Verantwortlichen für den Personalvorschlag lassen sich nicht in die Karten schauen. Sie wollen sich erst intern austauschen und dann einen gemeinsamen Vorschlag machen. Auch Innenminister Dobrindt, der als möglicher Kandidat für den Posten gehandelt wird, hält sich bedeckt. Er wolle zu Personalspekulationen keinen Beitrag leisten.
1: In den USA beziffert Verteidigungsminister Hegseth die Kosten des Krieges gegen den Iran inzwischen auf sage und schreibe 37,5 Milliarden Dollar. In der Summe enthalten sind neben den bisherigen Ausgaben auch die zu erwartenden Kosten noch bis Ende September. Da sind zum Beispiel auch Sollzahlungen drin.

0: oder auch Wartungskosten. Aber statt für ein Ende des Krieges zu werben, hat Hegseth das Parlament dazu aufgerufen, einen zusätzlichen Verteidigungsetat von 67 Milliarden Dollar locker zu machen. Überschüssiger deutscher Wein könnte in Desinfektionsmittel umgewandelt werden. Die EU-Kommission hat einer sogenannten Krisendestillation zugestimmt. Bei der wird Wein zu hochprozentigem Alkohol für industrielle Zwecke gebrannt. Das Weinbauministerium in Rheinland-Pfalz will so überschüssigen Rot- und Roséwein loswerden, ohne ihn entsorgen zu müssen.
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2: Mit Henrike Müller. Im Sommer bei offenem Fenster schlafen, für viele Nürnberger ist das schwierig. Denn über 30 historische Turmuhren bimmeln alle Viertelstunde. Messungen belegen, dass es nachts stellenweise zu laut ist. Jetzt soll Abhilfe geschaffen werden. Die Turmuhren sollen zwischen 22 und 6 Uhr nicht mehr läuten und ein elektronisches Schlagwerk bekommen. Bürgermeister Nasser Ahmed.
3: Der Umbau kostet tatsächlich bis zu 15.000 Euro pro Uhr. Aber wir machen den schrittweise und damit sozusagen auch haushaltsschonend. Und mir ist auch einfach wichtig, dass jeder in unserer Stadt Lebensqualität hat. Deswegen gehen wir da auch jedem einzelnen Fall nach.
2: Eine Entscheidung fällt am kommenden Freitag im zuständigen Ausschuss. Wenn es grünes Licht gibt, könnte noch in diesem Jahr mit dem Umbau begonnen werden. Als erstes am Laufer Schlagturm, an der Bartholomäuskirche und der Dreieinigkeitskirche.
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0: a name.
1: Ja, wo sind wir denn?
2: Camerariusstraße, Nürnberg.
0: Joachim Camerarius der Ältere lebte im 16. Jahrhundert und ist der Namenspatron dieser Straße im Stadtteil Gostenhof. Erasmus von Rotterdam, Philipp Melanchthon und Albrecht Dürer waren enge Freunde. Er leitete als Direktor die Hohe Schule zu Nürnberg und war Abgesandter der Stadt Nürnberg bei der Abfassung der Augsburger Konfession im Jahr 1530. Sein humanistisches Bildungsideal war vielen Nürnbergern suspekt, weshalb Camerarius den Ruf der Tübinger Universität im Jahr 1535 annahm, um dort zu lehren und seiner Heimat den Rücken kehrte.

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9: Ich bin Yves Simon. In Frankreich müssen sich Kinder und Jugendliche unter 15 nach den Sommerferien von sozialen Netzwerken wie Instagram und TikTok verabschieden. Die Nationalversammlung in Paris hat dem Social-Media-Verbot am Abend zugestimmt. Bestehende Accounts von Kids im Alter von 14 oder jünger, die werden dann zum Jahreswechsel gesperrt. Damit ist Frankreich das erste Land in der EU, das Social Media für einige Altersgruppen komplett verbietet. Nach den Messerstichen auf einem Dorffest in Egling im Landkreis Bad Tölz-Wolferatshausen sitzt der mutmaßliche Angreifer jetzt in Untersuchungshaft. Der Mann ist Polizei bekannt. Er soll einen 16-Jährigen mit einem Messer am Arm verletzt haben und vorher schon einen 20-Jährigen niedergeschlagen haben. Die Polizei ermittelt wegen gefährlicher Körperverletzung. In gut einer Woche soll die CDU-CSU-Bundestagsfraktion nach dem Rücktritt von Jens Spahn einen neuen Vorsitzenden wählen. Aber zu den möglichen Kandidaten gibt es bisher nur Spekulationen. CDU-Chef Merz und CSU-Chef Söder wollen der Fraktion zeitnah einen Vorschlag unterbreiten, wie es heißt. Aus Berlin berichtet für uns Ursula Winkler.
10: Die beiden Verantwortlichen für den Personalvorschlag lassen sich nicht in die Karten schauen. Sie wollen sich erst intern austauschen und dann einen gemeinsamen Vorschlag machen. Auch Innenminister Dobrindt, der als möglicher Kandidat für den Posten gehandelt wird, hält sich bedeckt. Er wolle zu Personalspekulationen keinen Beitrag leisten.
9: In den USA beziffert Verteidigungsminister Hexeth die Kosten des Krieges gegen den Iran inzwischen auf sage und schreibe 37,5 Milliarden Dollar. In der Summe enthalten sind neben den bisherigen Ausgaben auch die zu erwartenden Kosten noch bis Ende September. Da sind zum Beispiel auch Sollzahlungen drin oder auch Wartungskosten. Aber statt für ein Ende des Krieges zu werben, hat Hexeth das Parlament dazu aufgerufen, einen zusätzlichen Verteidigungsetat von 67 Milliarden Dollar locker zu machen. Überschüssiger deutscher Wein könnte

0: Desinfektionsmittel umgewandelt werden. Die EU-Kommission hat einer sogenannten Krisendestillation zugestimmt. Bei der wird Wein zu hochprozentigem Alkohol für industrielle Zwecke gebrannt. Das Weinbauministerium in Rheinland-Pfalz will so überschüssigen Rot- und Roséwein loswerden, ohne ihn entsorgen zu müssen.
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2: Mit Henrike Müller. Autos, Fahrräder, Fußgänger. Nürnberg zählt durch. Im gesamten Stadtgebiet läuft aktuell die jährliche zweitägige Verkehrszählung. Die Stadt will damit herausfinden, wie sich der Verkehr in Nürnberg entwickelt und welche Auswirkungen bereits umgesetzte Maßnahmen zur Förderung des Radverkehrs zeigen. Zudem steht auch der Verkehr an besonders emissionsbelasteten Hauptstraßen im Fokus. Rund 200 Schüler sitzen an mehr als 70 Standorten am Straßenrand oder auf Brücken und zählen den Verkehr. Die Ergebnisse sollen dann als Grundlage für die weitere Verkehrsstadt- und Umweltplanung dienen. Die Stadt bittet alle Verkehrsteilnehmer, aufmerksam und rücksichtsvoll gegenüber den engagierten Schülern zu sein.
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1: Versprich mir, dass du zurückkehren wirst.
2: Und wenn ich nicht kann?
3: Tja, als hätte es König Odysseus zu Beginn von Die Odyssee geahnt. Sein Feldzug gegen Troja dauert schon Jahre, als er dann auch noch von den griechischen Göttern aufgehalten wird. Götter hin oder her, Odysseus und seine Männer wollen unbedingt nach Hause.
2: Nach Jahren des Krieges konnte sich niemand zwischen meine Männer und ihre Heimat stellen. Nicht einmal ich.
3: Zumal es in Odysseus Königreich Ithaka kräftig brodelt. Der König ist schon so lange weg, dass es seine Frau und sein Sohn mit mächtigen Zweiflern zu tun bekommen.
4: Ithaka ist ein Königreich ohne König.
5: Ithakas König wird wiederkommen.
6: Mein Vater kehrt wieder heim.
4: Du sehnst dich nach einem Vater, den du nie gekannt hast. Wie ein winselnder Bastard.
7: Ich könnte den Thron besteigen.
3: Was daraus wird, haben wir ja alle in der Schule gelernt. Auch Meisterregisseur Christopher Nolan hat Homers Odyssee gelesen. Und der Macher bahnbrechender Filme wie Oppenheimer und Inception hat sich gedacht, in dieser zutiefst menschlichen Geschichte sind all meine Filme drin. Krieg, Verlust, Liebe. Und das wollte Christopher Nolan zeitgemäß ins Kino bringen.
8: All of my other movies are in there. It's a very, very human story. A story about war.

0: loss and love. I mean, it's just all in that. And so we really wanted to bring it to modern cinema.
1: Das ist ihm wahrlich gelungen. Dazu tragen auch seine Schauspieler bei. Darunter Matt Damon als Odysseus. Für den Oscar-Gewinner war es die beste Rolle seines Lebens. Allein die Größe der Filmproduktion raubte ihm den Atem.
2: It's really the best role I've ever been offered in my life. And so I felt like a tremendous responsibility. Just the size of the production is the first thing that kind of took my breath away.
1: Klarer Fall, die Odyssee ist richtig großes Kino mit gewaltigen Bildern und gigantischen Schlachten. Ein Spektakel, das nur auf der großen Leinwand optimal rüberkommt. Stefan Grundler, Redaktion Gong 97.1.

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2: Ich bin Yves Simon. Frankreich führt als erstes EU-Land ein Social-Media-Verbot für Kinder und Jugendliche unter 15 Jahren ein. Ein entsprechendes Gesetz jedenfalls soll nach den Sommerferien greifen. Das Parlament in Paris hat es mit großer Mehrheit verabschiedet. Michael Evers berichtet für uns aus Paris.
3: Aber wie soll die Umsetzung funktionieren? Frankreich will, dass die großen Social-Media-Plattformen für die Alterskontrolle mehrere technische Möglichkeiten anbieten. Kritiker aber bezweifeln, dass Frankreich solche Einschränkungen im Alleingang durchsetzen kann. Die Zuständigkeit dafür liegt nämlich bei der EU. Und Brüssel prüft bereits, wie eine entsprechende Regelung ausgestaltet werden kann, und hält von dem französischen Vorpreschen nicht viel.
2: In allen ostdeutschen Bundesländern liegt ja die AfD in Umfragen vorn. Der sächsische Ministerpräsident Kretschmer fordert deswegen jetzt mit Blick auf die Mehrheitsverhältnisse mehr Gesprächsbedarf zwischen den Parteien, auch mit der AfD. Im Interview mit dem Handelsblatt betont er, dass aus seiner Sicht mit jedem gesprochen werden muss, der reden will. Bundeskanzler und CDU-Chef Merz hält aber dagegen. Er schließt eine Zusammenarbeit mit AfD und Linken auch weiterhin aus. In Spanien soll Rauchen in Zukunft auch in öffentlichen Außenbereichen verboten werden. Ein Gesetz der Regierung sieht Einschränkungen unter anderem in Parks, auf Restaurantterrassen und auch an Stränden vor. Und das würde das bisherige Verbot in Innenräumen dann ausweiten. Das Parlament muss dem Vorhaben jetzt noch zustimmen. Die Regierung hat dort keine Mehrheit. Wenn das Gesetz so kommt, dann dürfte auch zum Beispiel auf Mallorca am Strand nicht mehr geraucht werden. Etwas Ermutigendes aus dem Amazonasgebiet in Brasilien, denn dort sind im letzten Jahr so wenig Waldflächen verbrannt wie seit 40 Jahren nicht mehr. Laut der brasilianischen Initiative Map Biomass waren 3,1 Millionen Hektar betroffen, das ist eine ganze Menge, aber immerhin 80% weniger als im Vorjahr. Am Bodensee gibt es ab heute ein echtes Highlight, denn die Bregenzer Festspiele starten. Das Bühnenbild ist wieder spektakulär. Es zeigt eine riesige, zerbrochene Spiegelwand. 25 Meter ist die hoch, Gesamtfläche rund 700 Quadratmeter. Und dazu kommt auch ein großer Infinity Pool. Gespielt wird in diesem Jahr Giuseppe Verdis Oper La Traviata. Eine Anreise zur weltberühmten Bregenzer Seebühne ist auch mit dem Schiff von Lindau aus möglich.
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4: Mit Henrike Müller. Ein seit Jahren andauernder Streit um einen Straßennamen in Allersberg hat jetzt ein Ende gefunden. Der Gemeinderat wird die Wilhelm-Burkhardt-Straße umbenennen. Die Entscheidung fiel nach stundenlanger Debatte. Der Namensgeber der Straße war in der NS-Zeit Mitglied der SA, der bewaffneten Schlägertruppe von Hitlers NSDAP. Die Straße war erst 2021 nach Burkhardt benannt worden, der nach dem Krieg für kurze Zeit Bürgermeister von Allersberg gewesen war. Nicht nur die Allianz gegen Rechtsextremismus, sondern auch viele Bürger hatten den Namenswechsel